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1: In Lengstein am Ritten wird ein Stadel bei einem Großbrand zerstört. USA, Dänemark und Grönland unterzeichnen ein Sicherheitsabkommen. Das Wetter sonnig und herbstlich bei 21 bis 24 Grad. In Lengstein am Ritten ist in der Nacht ein Stadel abgebrannt. Das Feuer brach gegen 1 Uhr beim Vogelhauser Hof aus. Zahlreiche freiwillige Feuerwehren der Umgebung sowie auch die Berufsfeuerwehr und das Weiße Kreuz rückten aus. Nach mehreren Stunden konnte der Brand gelöscht werden. Der Stadel wurde vollständig zerstört. Es wurde eine Brandwache eingerichtet. Die verstärkte Nachfrage nach Elektroautos ist auch in Südtirol spürbar. Die breitere Palette an E-Autos, die größere Reichweite und der Ausbau der Ladeinfrastruktur machten die Fahrzeuge attraktiv, sagt der Autohändler Josef Moser aus Bruneck. Durch Zertifikate für die Batteriegüte und Herstellergarantien sinken auch die Vorbehalte gegenüber Gebrauchtwagen. EU-weit hatte im vergangenen Jahr jeder 6. Neuwagen einen Elektroantrieb. Aufgrund der Preisspirale und Teuerung geraten in Südtirol immer mehr Menschen in finanzielle Notlage. Laut dem Präsidenten der Südtiroler Finanzgemeinschaft, Heinrich Erhardt, muss vor allem Menschen aus zerrütteten Familienverhältnissen, Betroffene von Ehetrennungen sowie älteren Menschen mit geringen Renten geholfen werden. Die Zahl der Hilfesuchenden werde immer größer, sagte Erhardt in der RAI Südtirol Diskussionssendung im Fokus. Vor allem ältere Menschen würden sich für ihre Armut schämen. Familien in Mehrparteienhäusern müssen sich im Winter auf steigende Heizkosten einstellen. Das sagt der Präsident der Kondominiumsverwalter Bozen, Marco Lombardozzi. Grund dafür sind die internationalen Krisen. Von August bis Oktober sei der Großhandelspreis für Gas bereits um rund 40% gestiegen. Es ist deshalb wahrscheinlich, dass es bis zum Ende der Saison zu Anpassungen, also außerordentlichen Raten, kommen wird. Dänemark, Grönland und die USA haben das angekündigte Abkommen zur Sicherheit der Arktisinsel unterzeichnet. US-Präsident Donald Trump kündigte gleichzeitig vor der UN-Vollversammlung in New York an, dass die Vereinigten Staaten 2 große neue Militärstützpunkte in Grönland errichten. Keinem Gegner der USA werde es damit erlaubt, eine militärische Präsenz in Grönland aufzubauen, betonte Trump. Das Abkommen war in den vergangenen Wochen ausgehandelt worden. In der Straße von Hormus breiten sich mehrere Ölteppiche aus. Nach Auswertung von Satellitenbildern teilt die Umweltschutzorganisation Greenpeace mit, dass sich ein großer Ölteppich in einem Wasserschutzgebiet im Norden des Oman befinde. Ein weiterer habe im Süden des Oman bereits die Küste erreicht. Grund für diesen Ölaustritt war die Havarie eines Tankers der russischen Schattenflotte. Andere große Ölteppiche könnten auf Kampfhandlungen zurückzuführen sein. Das Wetter. Heute scheint verbreitet die Sonne, örtlich löst sich Hochnebel auf, der Föhn ist abgeflaut. Die Höchstwerte liegen genau im Durchschnitt für die Jahreszeit. Sie erreichen 21 Grad im Wipptal und 24 Grad in Bozen. Morgen Donnerstag ist es zunächst noch sonnig. Am Vormittag ziehen von Nordwesten her hohe Wolken auf. Am Abend kann es Richtung Nordosten auch etwas regnen. Gleichzeitig frischt Nordföhn auf. Von RAI Südtirol hörten Sie Nachrichten. Redaktion Dieter Seifert.
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2: Guten Morgen, Mittwoch, der 23. September. Der Herbst hat heute Nacht begonnen. Tag und Nacht sind genau gleich lang. Das spüren wir auch an den Temperaturen jetzt in der Früh. Da schauen wir in etwa 10 Minuten noch genauer hin. Und dieser Mann feiert heute seinen 85.
3: Ich bin Luis Turnbal, seit 1973 in der Politik.
2: Ja, jetzt in Pension, aber immer noch aktiv. Altlandeshauptmann Turnwalder wird heute 85. Wir gratulieren ganz, ganz herzlich und widmen ihm natürlich noch ein besonderes Plätzchen heute im Frühstücksradio. Nach 7 ist er im Morgengespräch zu hören. Und wir begleiten Sie jetzt mal mit Schwung in diesen Mittwoch. Was erwartet Sie bei uns noch? Wir informieren ein besonderes Plätzchen heute im Frühstücksradio. Nach 7 ist er im Morgengespräch zu hören. Und wir begleiten Sie jetzt mal mit Schwung in diesen Mittwoch. Was erwartet Sie bei uns noch? Wir informieren Sie zum Beispiel über die neuen Förderungen.

0: nehmen. Wir sind an Ihrer Seite, Matthias Mayer, wie gehört, im Nachrichtenstudio.
1: Morgen.
0: Stefan Piazzi ist an der Technik, lässt Sie grüßen und wir beginnen musikalisch mit großen Namen heute an diesem Mittwoch. Cher ist mit dabei, Fleetwood Mac, Johannes Oerding, Take That und zum Loslegen gibt's Michael Jackson, The King of Pop. Guten Morgen.

0: Einen guten Morgen heute an diesem Mittwoch. Es ist 13 nach 6 und wir schauen auf die Wetteraussichten. Im Moment gibt es doch einiges an Wolken über unserem Land, örtlicher Hochnebel, aber die werden sich verziehen. Der Wind, der Föhn ist heute auch kein Thema mehr und die genauen Aussichten hören wir jetzt vom Meteorologen Lukas Rastner.
1: Der Föhn ist kein Thema mehr und die Höchstwerte liegen genau im Durchschnitt für die Jahreszeit und erreichen maximal 21 Grad im Wipptal und 24 in Bozen. Sonnig beginnt noch der Donnerstag, aber schon am Vormittag ziehen von Nordwesten her hohe Wolken auf und am Abend kann es Richtung Nordosten mit Durchzug einer Kaltfront auch etwas regnen. Gleichzeitig frischt vorübergehend der Nordföhn auf. Die Tage darauf bringen dann sehr viel Sonnenschein bei nur wenigen durchziehenden Wolken.
0: Ja, der Herbst hat heute Nacht begonnen, Tag und Nacht genau gleich lang, genauer gesagt um 2.06 Uhr der astronomische Herbstbeginn. Man sieht es an den Temperaturen, gestern hatten wir schon zumindest den 6. Minusgrade, heute schon in 4 Ortschaften, also immer noch 6. aktuell bei minus 2. Bretau meldet uns minus 1 Grad, St. Jakobfitsch auch minus 2 und in St. Martin in Thurn stehen sie aktuell bei 0 Grad auf. Aber es gibt natürlich auch Plusgrade bei uns im Land, zum Beispiel 1 Grad in St. in Daufers oder natürlich auch etwas wärmer, 13 Grad aktuell in Bozen, 14 sind es Salurn, 8 Grad in Meran und in Naturns.

0: Guten Tagen von Johannes Oerding. Einen guten Morgen heute am Mittwoch um 6:35. Herbstbeginn heute Nacht. Die Nächte sind schon länger frisch. Aber die Tage sind immer noch sommerlich warm, dass nichts gegen einen Besuch im Freibad spricht. Die meisten haben allerdings Mitte September die Tore geschlossen. Am Kalterer See kann man noch schwimmen. Die Badebetriebe und das Lido am Kalterer See sind noch bis Ende September geöffnet und der See hat aktuell 23 Grad, also untertags, nicht jetzt in der Früh. Im Außenbereich der Therme in Meran ist auch viel los in diesen Tagen. Ein Teil des Themenparks ist ganzjährig geöffnet und so genießen die Gäste auf dem Liegestuhl im Thermenpark die Herbstsonne und auch das Thermalwasser in den Pools. 60% der Gäste kommen aus dem Ausland, vor allem aus dem deutschsprachigen Ausland, sagt Stefan Turin, der Präsident der Therme AG.
1: Wir haben ca. 45% bis 40%, die aus Deutschland, Österreich, Schweiz und restlichem Staatsgebiet kommen. Und der Rest sind aus dem Benelux. Wir haben Gäste aus Frankreich, aus England, aus den USA.
0: In der Therme Meran gibt es neben den 26 Pools im Innen- und Außenbereich auch ein Fitnessstudio, eine Saunalandschaft und das Medical Spa. Die meisten Gäste steuern den Poolbereich an. Rund 385.000 Gäste kommen im Schnitt pro Jahr, um im warmen Thermalwasser zu entspannen. Sind eigentlich auch muslimische Gäste dabei?
1: Wir fragen nicht nach der Religion natürlich, aber wenn zum Beispiel jemand einen Burkini tragen will, dann ist das selbstverständlich erlaubt. Wir haben ein Reglement, wenn dieser Burkini den Hygienevorschriften entspricht oder ein Burkini als Badeanzug praktisch ist, dann ist das selbstverständlich möglich, im Burkini hier die Schwimmbäder zu benutzen.
0: Aber eigentlich kommen nur wenige Frauen im Burkini, sagt Stefan Turin. Und wenn welche kommen, dann gibt es eben keine Polemik, denn das Reglement ist ziemlich klar. Die Therme Meran wird übrigens in nächster Zukunft um ein Stockwerk am Dach erweitert. Das sogenannte Sky Spa soll dann noch mehr Fläche für die Sauna bieten.
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1: In Lengstein am Ritten wird ein Stadel bei einem Großbrand zerstört. USA, Dänemark und Grönland unterzeichnen ein Sicherheitsabkommen. Das Wetter sonnig und herbstlich bei 21 bis 24 Grad. In Lengstein am Ritten ist in der Nacht ein Stadel abgebrannt. Das Feuer brach gegen 1 Uhr beim Vogelhauser Hof aus. Zahlreiche freiwillige Feuerwehren der Umgebung sowie auch die Berufsfeuerwehr und das Weiße Kreuz rückten aus. Nach mehreren Stunden konnte der Brand gelöscht werden, der Stadel wurde vollständig zerstört. Es wurde eine Brandwache eingerichtet. Die verstärkte Nachfrage nach Elektroautos ist auch in Südtirol spürbar. Die breitere Palette an E-Autos, die größere Reichweite und der Ausbau der Ladeinfrastruktur machten die Fahrzeuge attraktiv, sagt der Autohändler Josef Moser aus Bruneck. Durch Zertifikate für die Batteriegüte und Herstellergarantien sinken auch die Vorbehalte gegenüber Gebrauchtwagen. EU-weit hatte im vergangenen Jahr jeder sechste Neuwagen einen Elektroantrieb. Aufgrund der Preisspirale und Teuerung geraten in Südtirol immer mehr Menschen in finanzielle Notlage. Laut dem Präsidenten der Südtiroler Finanzgemeinschaft Heinrich Erhard muss vor allem Menschen aus zerrütteten Familienverhältnissen, Betroffene von Ehetrennungen sowie älteren Menschen mit geringen Renten geholfen werden. Die Zahl der Hilfesuchenden werde immer größer, sagte Erhard in der RAI Südtirol Diskussionssendung im Fokus. Vor allem ältere Menschen würden sich für ihre Armut schämen. Familien in Mehrparteienhäusern müssen sich im Winter auf steigende Heizkosten einstellen. Das sagt der Präsident der Kondominiumsverwalter Bozen, Marco Lombardozzi. Grund dafür sind die internationalen Krisen. Von August bis Oktober sei der Großhandelspreis für Gas bereits um rund 40% gestiegen. Es ist deshalb wahrscheinlich, dass es bis zum Ende der Saison zu Anpassungen, also außerordentlichen Raten, kommen wird. Dänemark, Grönland und die USA haben das angekündigte Abkommen zur Sicherheit der Arktisinsel unterzeichnet. US-Präsident Donald Trump kündigte gleichzeitig vor der UN-Vollversammlung in New York an, dass die Vereinigten Staaten zwei große neue Militärstützpunkte in Grönland errichten. Keinem Gegner der USA werde es damit erlaubt, eine militärische Präsenz in Grönland aufzubauen, betonte Trump. Das Abkommen war in den vergangenen Wochen ausgehandelt worden. In der Straße von Hormus breiten sich mehrere Ölteppiche aus. Nach Auswertung von Satellitenbildern teilt die Umweltschutzorganisation Greenpeace mit, dass sich ein großer Ölteppich in einem Wasserschutzgebiet im Norden des Oman befinde. Ein weiterer habe im Süden des Oman bereits die Küste erreicht. Grund für diesen Ölaustritt war die Havarie eines Tankers der russischen Schattenflotte. Andere große Ölteppiche könnten auf Kampfhandlungen zurückzuführen sein. Das Wetter. Heute scheint verbreitet die Sonne, örtlich löst sich Hochnebel auf. Der Föhn ist abgeflaut. Die Höchstwerte liegen genau im Durchschnitt für die Jahreszeit. Sie erreichen 21 Grad im Wipptal und 24 Grad in Bozen. Morgen Donnerstag ist es zunächst noch sonnig. Am Vormittag ziehen von Nordwesten her hohe Wolken auf. Am Abend kann es Richtung Nordosten auch etwas regnen. Gleichzeitig frischt Nordföhn auf. Von RAI Südtirol hörten Sie Nachrichten. Redaktion Dieter Seifert.
2: Und wir schauen jetzt um 6:45 auch noch auf Südtirol Straßen. Von den Hauptdurchzugsstraßen sind uns aktuell keine Störungen bekannt, aber es gibt einige Baustellen im Land, wo Sie vielleicht doch etwas mehr Zeit einplanen sollten. Zum Beispiel auf der Brenner Staatsstraße noch bis Ende dieser Woche bei Klausen und auch zwischen Auer und Brandzoll. Auf der Jaufenbachstraße auf beiden Seiten zwischen Riffian und Saltaus gibt es eine Einbahnregelung und Sperren bis zu 15 Minuten. Und bei Kalch wird ebenfalls gearbeitet. Hier erwarten Sie Sperren bis zu 30 Minuten wegen Sanierungsarbeiten. Kommen Sie gut und sicher in diesen Mittwoch.

0: Morning Has Broken von Cat Stevens. Die Sonne geht auf, der Tag beginnt. Guten Morgen heute am Mittwoch, Sonnreis Südtirol um 18 vor 7. 2026 ist das internationale Jahr der Frauen in der Landwirtschaft und wir machen die Arbeit unserer Bäuerinnen sichtbarer mit unserer TV-Reihe, wo Greta Marchecker, eine ehemalige Windsurferin, verschiedene Höfe besucht und dort einen Tag lang mitarbeitet. Diesmal ist sie zwischen Auer und Brandzoll unterwegs und besucht Monika Dochler-Anrather.
1: Monika, das hat so cool ausgeschaut, wenn du mit dem Traktor jetzt gefahren bist. Ich habe gerade überlegt, ich glaube, du bist die erste Frau, die jemals gesehen hat mit einem Traktor fahren.
2: Na schon?
1: Ja, wirklich?
2: Nein, es fahren mittlerweile schon viele Frauen.
1: Okay.
2: Aber für mich ist das überhaupt ganz was Normales. Weil wir sind leider drei Gitschen gewesen daheim und wir haben von klein auf mit dem Traktor fahren. Aber weil ich angefangen habe, im Jahr 2000, dann bin ich echt wie ein Exotin gewesen. Nein, ich sehe mich noch. Bei den ersten Fuhren, und ich musste durch Brandzoll einfahren im Magazin, dann sind sie im Dorf gestanden. Und haben so
1: nachgeschaut. Ja, ich kann es mir vorstellen.
2: Das selber für mich schon komisch, echt wahr.
0: Die traktorfahrende Monika wird von Greta Marchecker besucht. Die beiden Frauen haben viel Spaß miteinander. Die ehemalige Windsurferin lernt eine Menge auf Monikas Bauernhof. Bäuerin für einen Tag sehen Sie heute Abend bei uns im Fernsehen. Gleich nach der Tagesschau 20.20 Uhr im Fernsehen von Heiße Tirol.

0: Einen guten Morgen heute an diesem Mittwoch am 23. September. Sie haben das Frühstücksradio auf Freies Südtirol um 13 vor 7. Falls Sie heute noch niemand gefragt haben sollte, frage ich Sie jetzt, wie geht es Ihnen? Wie fühlen Sie sich in Ihrer Haut? Wie fühlt es sich an, Sie zu sein? Also, wenn wir nicht gerade Schmerzen haben, dann sind die meisten von uns zufrieden, wenn wir uns nicht anfangen, mit anderen zu vergleichen. Das zeigen viele Studien auch für Kinder und Jugendliche. Je mehr Zeit sie auf Social Media verbringen und andere sehen, wie andere das haben und machen und tun, umso unzufriedener sind sie. Die Sozialpädagogin Effi Ploner bestätigt diese Studie.
1: Ja, vor allem bei den Mädchen oder jungen Frauen sehen wir das schon, dass sie sich viel vergleichen mit den Bildern, die sie sehen auf Social Media, dass sie oft auch unrealistischen Idealen folgen. Und natürlich, wenn ich mich vergleiche mit Bildern von Models, die nun mal oft einem bestimmten Schönheitsideal entsprechen und die dann oft auch noch mit dem Computer nachbearbeitet werden, dann kann ich nur verlieren. Und dann kann ich nur empfinden, dass mein Körper nicht ausreicht, was natürlich dann für das Körpergefühl und für den Selbstwert nicht förderlich ist.
0: Alexander Gardetto ist plastischer Chirurg. Auch in seiner Arbeit merkt er, wie sehr sich junge Menschen von Bildern manipulieren lassen.
2: Es ist tatsächlich so, dass ich oft einmal Bilder vorgezeigt bekomme, wo der Wunsch ist, so auszuschauen. Und wenn man dann besser hineinschaut, dann sieht man das schon, dass es KI generiert ist und dass es eigentlich fast nicht möglich ist. Und das ist dann wirklich teilweise extrem schwierig, das sind meistens junge Leute, den Jugendlichen, also sagen wir mal 20 aufwärts bis 30 hin, dann auch zu erklären, dass es eigentlich nicht möglich ist, das so zu machen. Und mittlerweile gibt es ja auch so Tools, wo man kann diese Bilder wieder ein bisschen zurückretuschieren, die ich auch habe. Und da versucht man auch schon, die Wahrheit auch ein bisschen auszufiltern.
0: Ja, gar nicht so einfach mit der KI, die heutzutage ja schon so viel kann. Und wer weiß, was in Zukunft da noch alles auf uns zukommt. Effi Ploner und Alexander Gardetto sowie das Model Karin Peratoner und der langjährige Hausarzt Karl Lindner waren Montagabend Gast im Doku-Abend nachgeschaut und haben über Wege zu einem guten Körpergefühl diskutiert, was Menschen dafür tun können, und waren, gerade wenn es um Schönheits-OPs geht, nicht immer einer Meinung. Nachzusehen finden Sie den Abend in der Mediathek, in der Fernsehmediathek von Reis-Südtirol unter dem Stichwort Nachgeschaut.
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0: Die Wolken verziehen sich, die Sonne kommt heute. Einen guten Morgen an diesem Mittwoch um 7:07. Wir begleiten Sie in den 23. September.
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0: Haben Sie heute schon gefrühstückt eigentlich oder vielleicht sind Sie jetzt gerade auch noch dabei? Wir schauen jetzt gemeinsam mit dem Forscher und Wissenschaftler Hubert Ecker in den Vorgang in unseren Körper, was denn eigentlich genau bei der Verdauung passiert. Und das Spannende ist, welche Inspiration er insgesamt für unser Leben aus diesen Vorgängen, aus diesen körperlichen Vorgängen zieht.
2: Ein Wort, eine Begegnung, eine Entscheidung. Oder ein Moment, der uns zum Nachdenken bringt. In der Chemie nennt man eine solche Hilfe einen Katalysator. Er ermöglicht oder beschleunigt eine Reaktion, ohne dabei selbst verbraucht zu werden. Ein sehr einfaches Beispiel ist die Zersetzung von Wasserstoffperoxid, H2O2. Normalerweise zerfällt Wasserstoffperoxid nur sehr langsam in Wasser und Sauerstoff. Gibt man jedoch Mangandioxid dazu, läuft die Reaktion sehr schnell ab. Ein sehr alltagsnahes Beispiel ist die Verdauung von Nahrung. Wenn wir essen, müssen die großen Nährstoffmoleküle in kleinere Bestandteile zerlegt werden. Das würde ohne Hilfe sehr langsam ablaufen. Aber Enzyme im Verdauungstrakt beschleunigen diese chemischen Reaktionen. Zum Beispiel spaltet das Enzym Amylase Stärke in kleinere Zuckermoleküle. Amylase hilft dabei, dass die Nahrung schneller chemisch zerlegt wird. Selbst wird sie dabei nicht verbraucht, sondern übt ihre katalytische Wirkung immer wieder aus. Vor diesem Hintergrund ist mir unlängst ein Gedanke durch den Kopf gegangen. Können Menschen oder Ereignisse manchmal auch wie ein Katalysator wirken? Gibt es Menschen in unserem Leben, die nicht im Rampenlicht stehen, keine großen Reden halten und keinen Applaus erwarten? Menschen, die einfach da sind, sie hören zu, helfen, ermutigen, schenken Zeit und geben uns genau im richtigen Moment ein gutes Wort. Spontan sind mir Menschen eingefallen, die im häuslichen Pflegebereich, aber auch in Krankenhäusern tätig sind. Schwestern, Pfleger, aber auch die betroffenen Menschen selbst, die tapfer ihre gesundheitlichen Herausforderungen bewältigen. Dann sind mir die vielen Handwerker, Bauern und Bäuerinnen in Südtirol eingefallen. Ich bin ja selbst auf einem Bergbauernhof aufgewachsen und weiß, wie viel körperlich harte Arbeit oft dahinter steckt. Früh am Morgen und in den Sommermonaten oft, bis spät in die Nacht, weitgehend unbemerkt. Sie tragen Tag für Tag dazu bei, dass unsere Landschaft, unsere Gemeinschaft und unsere Heimat lebendig bleiben. Wie ein Katalysator ermöglichen sie dies, ohne selbst im Mittelpunkt zu stehen. Stille Helden des Alltags.
0: Wertschätzende Worte von Hubert Ecker. Ja, Katalysatoren gibt es viele auf der körperlichen Ebene, auf der emotionalen Ebene und auch auf der geistigen Ebene, die uns inspirieren. Hubert Ecker Gedanken und Beiträge finden Sie, wenn Sie mögen, auch gerne bei uns zum Nachhören in der Reihe Südtirol Mediathek. Guten Morgen jetzt um 7:03.

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1: Tausende Hühner verenden bei einem Großbrand auf einem landwirtschaftlichen Betrieb am Ritten. Giorgia Meloni verteidigt ihre Pläne zur Limitierung ausländischer Schüler in Schulklassen. Das Wetter sonnig und herbstlich bei 21 bis 24 Grad. Bei Lengstein am Ritten sind in der Nacht ein Hühnerstall und ein Stadel abgebrannt. Tausende Hühner sind in den Flammen verendet. Dutzende Feuerwehrleute aus der Umgebung bekämpften das Feuer. Dieter Seifert.
2: Kurz nach 1 Uhr nachts wurde Alarm geschlagen. Bei dem für seine Freilandeier bekannten Vogelhauser Hof in der Nähe von Lengstein war ein Brand ausgebrochen. Als die Feuerwehren vor Ort eintrafen, standen der Hühnerstall und der Stadel bereits in Vollbrand. Für etwa 2.000 bis 3.000 Hühner gab es laut dem Kommandanten der Freiwilligen Feuerwehr Lengstein, Johannes Mayer, keine Rettung mehr. Sie kamen in den Flammen ums Leben. Ob auch Personen verletzt wurden, ist vorerst nicht bekannt. Hühnerstall und Stadel brannten nieder bis auf die Grundmauern. Den Feuerwehren gelang es aber, das Wohnhaus abzuschirmen. Im Einsatz standen neben den Freiwilligen Feuerwehren von Lengstein, Lengmoos, Klausen, Barbian und Weidbruck auch die Berufsfeuerwehr, die Bergrettung, das Weiße Kreuz und die Behörden. Nach mehreren Stunden konnte der Brand gelöscht werden. Es laufen aber noch Nachlöscharbeiten. Der Vogelhauser Hof liegt zwischen Lengstein am Ritten und dem Barbianer Ortsteil Sau.
1: Luis Dohnwalder feiert heute seinen 85. Geburtstag. 40 Jahre lang war er in Südtirols Landespolitik aktiv, 25 Jahre davon als Landeshauptmann von 1989 bis 2014. Auch über 12 Jahre nach seiner Amtszeit bleibt die Politik sein Steckenpferd. Altlandeshauptmann Luis Dohnwalder ist gleich zu Gast im Morgengespräch im Anschluss an die Nachrichten. Ministerpräsidentin Giorgia Meloni verteidigt ihre Pläne für das Bildungswesen. Auf die geplante maximale Anzahl von 30% ausländischer Schüler in einer Klasse und ein Verschleierungsverbot hatte auch Staatspräsident Mattarella reagiert. Meloni interpretiert dies nicht als direkte Kritik, sondern als Bestätigung ihrer Vorhaben. Florian Marknecht.
3: Ihre Pläne seien keine Diskriminierung, sondern nur das Ergebnis von gesundem Menschenverstand, so sagt es Giorgia Meloni in der Rai-Sendung Porta a Porta.
4: Un assoluto buon senso che nulla a che fare con il tema della discriminazione.
3: Es ist die Reaktion auf die Äußerungen von Staatspräsident Sergio Mattarella.
5: La scuola prepara tutti, è aperta a tutti.
3: Die Schule bereitet alle vor, sie ist für alle offen. So sieht es Artikel 34 der Verfassung vor. Doch Meloni betont, Mattarella selbst hätte in seiner Zeit als Bildungsminister ähnliche Vorschläge gemacht. Der Staatspräsident habe 1989 in einem Rundschreiben darauf plädiert, Kinder ausländischer Muttersprache auf mehrere Klassen zu verteilen. Nicht mehr als 5 pro Klasse wurden empfohlen. Meloni ging auch auf ein Verbot von Burka oder Niqab in Klassenräumen ein. Niemand dürfe Kinder dazu zwingen, mit vermummtem Gesicht in die Schule zu kommen. Insgesamt sehe sie in Mattarellas Äußerungen keine Kritik, sondern eher eine ähnliche Sichtweise des Staatspräsidenten auf die Problematik.
1: Dänemark, Grönland und die USA haben das angekündigte Abkommen zur Sicherheit der Arktisinsel unterzeichnet. US-Präsident Donald Trump kündigte gleichzeitig vor der UN-Vollversammlung in New York an, dass die Vereinigten Staaten 2 große neue Militärstützpunkte in Grönland errichten. Keinem Gegner der USA werde es damit erlaubt, eine militärische Präsenz in Grönland aufzubauen, betonte Trump. Das Abkommen war in den vergangenen Wochen ausgehandelt worden. Chinas Staats- und Parteichef Xi Jinping wird heute zu einem 3-tägigen Staatsbesuch in Washington erwartet. Wichtigstes Thema bei den Gesprächen mit der US-Regierung wird der Zoll- und Handelsstreit beider Länder sein. Auch über den sicheren Umgang mit künstlicher Intelligenz soll auf dem Treffen diskutiert werden. Aufgrund der Preisspirale und Teuerung geraten in Südtirol immer mehr Menschen in finanzielle Notlagen. Laut dem Präsidenten der Südtiroler Finanzgemeinschaft, Heinrich Erhard, muss vor allem Menschen aus zerrütteten Familienverhältnissen, Betroffenen von Ehetrennungen sowie älteren Menschen mit geringen Renten geholfen werden. Das sei eine Herausforderung, sagte Erhard in der Rhein-Südtirol-Diskussionssendung im Fokus. Die Zahl der Hilfesuchenden werde immer größer.
6: Die Not, die wir spüren, das heißt der Mangel an lebensnotwendigen Dingen, an essentiellen Ressourcen, der wird immer größer. Und vor allem, was das Wohnen betrifft, ist die Unterstützungsnotwendigkeit wird immer größer auch. Und ich glaube, das sind die zwei Sektoren. Es gibt andere Bereiche auch noch oder andere Personengruppen, die irgendwie unterstützungsbedürftig sind. Aber der Hauptunterstützungsschwerpunkt liegt alles, was

0: Bei Walter Bozen, Marco Lombardozzi. Von August bis Oktober sei der Großhandelspreis für Gas bereits um rund 40% angestiegen. Verena Niederkofler.
1: Grund für die steigenden Kosten? Einmal mehr die internationalen Krisen. Es werden zwar nicht Preissteigerungen wie im Ausmaß beim Beginn des Ukraine-Kriegs, aber sie werden trotzdem spürbar sein. Damals stieg der Preis für eine Megawattstunde Gas auf ganze 350 Euro. Derzeit sind es zwar nur 70 bis 80 Euro, doch auch das wird man bei der Abrechnung in großen Mehrparteienhäusern merken, sagt Lombardozzi, vor allem im Vergleich mit dem Vorjahreszeitraum.
2: Es hängt auch von der Größe der Wohnung ab, aber 150 bis 200 Euro mehr können es werden.
1: In 70% der großen Mehrparteienhäusern, die von den Kondominiumsverwaltern betreut werden, seien übrigens energetische Sanierungen und ein Austausch der Heizanlagen notwendig, sagt Marco Lombardozzi.
0: Der Kondominiumsverwalter geht davon aus, dass es in vielen Häusern mit mehreren Parteien bis zum Ende der Saison Anpassungen, also außerordentliche Raten, geben wird. Die verstärkte Nachfrage nach Elektroautos ist auch in Südtirol spürbar. Die immer breitere Palette an E-Autos, die größere Reichweite und der Ausbau der Ladeinfrastruktur machten die Fahrzeuge attraktiv, sagt Josef Moser vom gleichnamigen Autohaus im Bruneck. Durch Zertifikate für die Batteriegüte und weitreichende Herstellergarantien würden auch die Vorbehalte gegenüber gebrauchten E-Autos sinken, so Moser.
3: Jeder zweite Kunde ungefähr, der uns besucht oder kontaktiert, stellt uns diese Frage: Lohnt sich für mich ein E-Auto? Viele Menschen denken darüber nach, durch die erhöhten Benzin- und Dieselpreise einfach von der günstigeren Energie zu profitieren. Und man sieht ja auch viele E-Autos jetzt herumfahren. Und deswegen ist die Nachfrage, muss ich ganz klar sagen, sehr stark gestiegen.
0: EU-weit hatte im vergangenen Jahr jedes sechste neu zugelassene Auto einen Elektroantrieb. In Italien lag die Quote zwar deutlich unter dem Durchschnitt, aber auch hier wächst der Anteil der E-Autos kontinuierlich. Von Rai Südtirol hörten Sie Nachrichten. Redaktion Florian Malknecht und Dieter Seifert.
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5: Auch heute erwartet uns wieder ein sonniger Tag. Örtlicher Hochnebel im Unterland oder dem Eisacktal löst sich bald auf, sonst ist der Himmel oft ungetrübt. Und am Nachmittag bleibt es warm. Auf 21 Grad steigen die Temperaturen in Sterzing, 24 Grad werden es in Bozen. Auf den Bergen in 2000 Metern gibt es 7 Grad. Morgen nehmen die Wolken im Laufe des Tages von Norden her zu und am Abend kann es speziell im Ahrntal auch etwas regnen. Gleichzeitig frischt vorübergehend Nordföhn auf. Der Freitag und auch das Wochenende bringen dann unter Hochdruckeinfluss wieder viel Sonne mit ein paar Schleierwolken. Und weiterhin sind Höchstwerte bis 25 Grad zu erwarten. Jetzt noch die Messwerte von 7 Uhr. Bozen 13 Grad, Auer 11, Meran und Schlanders 8, Brixen 6 Grad, 4 Grad am Reschen, 2 in Sterzing, Bruneck und am Brenner, in Doblach und auf der Bloße 0 Grad, Innsbruck 6, Lienz 3 und Trient 14 Grad. Soweit das Neueste vom Landeswetterdienst mit Philipp Tartarotti.
6: Aus der Landesverkehrsmeldezentrale Karin Unterhofer mit einer aktuellen Meldung. Auf der Bustertaler Stadtstraße auf der Höhe vom Mühlbach hat sich ein Unfall ereignet. Es kommt zu Behinderungen und Staus. Allen, die unterwegs sind, eine gute Fahrt.
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7: Guten Morgen heute am Mittwoch, am 23. September um 10 nach 7. Über Louis Durnwalder wurden mehrere Biografien auf den Markt gebracht, Filme gedreht und auch eine Vielzahl Artikel geschrieben, Interviews geführt. Er war ja lange, lange Landeshauptmann und er ist immer noch sehr präsent bei den Menschen.
8: Er hat viel fürs Land getan.
9: Er hat viel getan für uns.
10: Ich schätze ihn also schon als einen korrekten Mensch in.
11: Ich bin mit ihm zufrieden.
7: Heute feiert Altlandeshauptmann Louis Durnwalder seinen 85. Geburtstag. Auch über 12 Jahre nach seiner Amtszeit bleibt die Politik sein Steckenpferd. Und was er über seine Politik heute und die heutige Politik überhaupt denkt,

0: Einen guten Morgen heute an diesem Mittwoch am 23. September. Sie hören das Frühstücksradio Frei Südtirol um genau 7:15. Luis Dohnwalder feiert heute seinen 85. Geburtstag. Fast die Hälfte seiner Lebensjahre war er aktiv in der Landespolitik tätig, 25 Jahre davon als Landeshauptmann. Einen Luis ohne Politik können sich auch seine nächsten Verwandten nicht vorstellen, dass tagespolitische Themen ihn umtreiben. Das konnten wir gerade in den letzten Wochen lesen und hören. Meine Kollegin Gudrun Esser hat Luis Dohnwalder kurz vor seinem Geburtstag in Schirland getroffen.
1: Herr Dohnwalder, mit 85, wie fühlt man sich?
2: Ja, ich fühle mich immer in der gleichen Situation. Das heißt, jedes Jahr und jedes Jahrzehnt hat die positiven Seiten, die negative Seite, hat Aufträge, die früher nicht waren und jetzt sind und so weiter. Und so ist halt auch mit 85 Jahren. Man schaut zurück, man freut sich über das, was gelungen ist. Man ärgert sich weniger über das, was nicht gelungen ist. Aber man gibt es zu und man ist zufrieden, wenn man vor allem halbwegs gesund ist, wenn man eine Familie hat, die jemanden akzeptiert und vor allem, wenn man Freunde hat, die jemanden so akzeptieren, wie man ist.
1: Sie wurden ja immer als der hemdsärmelige Landeshauptmann dargestellt. Hat Ihnen das eher Vor- oder Nachteile gebracht?
2: Ich habe mich immer so gegeben, wie ich bin. Und das hat mir sicher Vorteile gebracht, weil sie einfach sagen, er ist halt einmal so. Nicht unbedingt, dass ich nur Freunde gehabt habe, ich habe auch Gegner gehabt. Ich bin kein Heiliger. Wenn du einen Heiligen wählen willst, wählst meine Mutter mit 11 Kindern. Deswegen wählst mich aufgrund meiner Arbeit. Und ich werde arbeiten, das habe ich immer gesagt. Und ich bin der Meinung, dass das auch richtig ist.
1: Bei 75 Jahre Pariser Vertrag am Maniago-Platz, da sind Sie von hinten an den zweimaligen Ministerpräsidenten und katholischen Linksdemokraten Romano Prodi rangeschlichen und haben ihm herzhaft auf die Schulter geklopft. Er hat Sie dann umarmt. Dieses Verhältnis, ist das ein einmaliges zwischen Prodi und Ihnen?
2: Ich muss sagen, dass ich immer aufgrund meiner Charaktereigenschaft, meiner Umgangsformen mit vielen einen sehr guten Kontakt gehabt habe. Ich habe mit den EU-Präsidenten, nicht nur mit Prodi, sondern auch mit anderen, mit Juncker und so weiter, ein recht gutes Verhältnis gehabt. Was die italienischen Politiker anbelangt, habe ich natürlich mit Prodi ein sehr gutes Verhältnis gehabt. Auch mit Andreotti, weniger mit Monti, auch mit Berlusconi. Habe ich recht gut verstanden, menschlich. Getan hat er nicht viel. Ich möchte nur eines erzählen, wie oft die Politiker auch unterschiedlich waren. Wenn etwas abgeändert worden ist vom Südtirol-Paket, mussten sie ja jemanden einladen. Wenn der Punkt in der Tagesordnung zur Behandlung kam, dann haben sie eine Schere, einen Ausgeher hinausgeschickt. Du bist schön, du Walder. Dann hat man halt den Inhalt dieser Durchführungsbestimmung irgendwie erklärt. Dann ist man gegangen wieder. Wer Berlusconi, den ich ohne einmal gekannt habe am Anfang, der hat nicht einen Ausgeher rausgeschickt. Da ist er gekommen. Du bist schön, mio amico Durni. Venga, venga, venga. Und die hat dann halt erklärt, in 2 Minuten ist das geschehen, nicht? Dann hat er gesagt, e tutto. Dann habe ich gesagt, ja, das ist alles. Man hat gesagt, che meraviglia. Gestern habe ich 2 Stunden diese Durchführungsbestimmung durchstudiert. Ja, non ho capito un seta. Però lei era in grado di farmelo capire in 3 secondi. Alzatevi, da haben sie alle müssen aufstehen und mir applaudieren. Nicht? Und dann ist er rausgegangen mit mir. Ciao, Durni, se hai bisogno di qualcosa, dimmelo, sempre a tua disposizione. Aber der eine hat mit wenig Aufsehen etwas getan und der eine hat mit viel Aufsehen nicht viel getan.
1: Wie sehen Sie denn die Landespolitik heute?
2: Ja, einerseits sehe ich, wie wir dauernd an Stimmen verlieren und wie oft einmal die Leute unzufrieden sind. Andererseits sagt man, es ist oft leicht, als Außenstehender zu kritisieren. Deswegen muss man halt sagen, ein Teil wird von der Kritik berechtigt sein und ein Teil auch umgekehrt.
1: Es sind natürlich ganz andere Zeiten, also mit sozialen Medien, mit so vielen verschiedenen Medien, die haben auch einen anderen Ton angeschlagen und tragen
2: sich
1: auch
2: verantwortlich.
1: Sie
2: trauen sich auch viel mehr. Ne? Ich bin froh, dass früher war es so, wenn ein Politiker gekommen ist, dann war er fast der halbe Herrgott. Heutzutage ist es so nicht, dass genau das Gegenteil der Fall ist. Ich kenne sogar Bars, die sagen, bitte der oder die Politikerin lieber nicht, weil da kommen andere nicht mehr. Das heißt, dass man heute so weit ist, dass man praktisch Abstand nehmen will von Politikern. Das ist auch nicht gut.
1: Sie sind nach wie vor viel im Land unterwegs. Sie reden viel mit der unter Anführungszeichen Basis. Ist die Basis zufrieden?
2: Es ist so, wie man auch früher gehabt hat. Etwas mehr wäre immer besser. Politik ist eine Entscheidung des Möglichen. Und es ist nicht alles immer möglich, was man gerne hätte. Aber man bemüht sich und immer sagen, wir haben eine saubere Verwaltung, wir haben vor allem auch Erfolge zu erzielen. Und wenn man heute wirtschaftlich gesehen die best dastehende Provinz Italiens sind, in Europa eine der besten Regionen, so können wir eigentlich schon zufrieden sein.
1: Setzt man die Wahlbeteiligung und die Stimmen bei den Landtagswahlen vor 3 Jahren ins Verhältnis, so wählten nur noch knapp 25% die SVP, also nur jeder Vierte. Das Verhalten Ihrer Partei, macht das deutlich derzeit, dass es eigentlich um die Wurst geht?
2: Es ist so, dass jede Zeit ihre Probleme hat. Die Politik wird von Personen gemacht und da ist halt auch wieder so, dass die Leute heute nicht mehr nur die Programme anschauen, sondern vor allem auch die Personen. Und deswegen gibt es immer wieder Änderungen, weil wir ja auch einen gewissen Wohlstand haben und ein bisschen normaler unter Anführungszeichen geworden sind. Ist halt so, dass mehrere Parteien heute da sind. Das bedeutet automatisch, dass die bisherigen Parteien federn lassen.
1: Und vor allem aber machen Sie es richtig? Macht die SVP es momentan richtig, ja, wenn wir gerade die jüngsten Ereignisse auch betrachten?
2: Ja. Federn lassen und deswegen muss man sich auch in, also bei Wahlen und so weiter, aber auch in der Diskussion mehr mit Problemen auseinandersetzen, was früher selbstverständlich war. Ich bin der Meinung, ich persönlich, dass die Partei ohne weiteres ein bisschen mehr Kontakt mit der Basis haben könnte. Volkspartei bedeutet ja vor allem Verbindung haben mit der Basis, mit den Leuten reden, auch warum sie bei der Partei sind. Sie betreut auch und informiert. Das kommt nach meiner Meinung ab und zu ein bisschen zu kurz. Die Leute sagen halt, schaut, wir sind ein kleines Land, ihr kennt ja die Probleme, entscheidet's doch, redet's, aber dann entscheidet's auch nicht.
1: Wer kann demnächst dieses Land aus Ihrer Sicht am besten anführen? Wird es vielleicht gar nicht ein SVP-Vertreter sein oder wird es ein zweites Mal ein Dürrenwalder?
2: Ich bin überzeugt, dass es sicher in nächster Zeit ein SVP-Vertreter sein wird, denn wir haben keine Kraft in unserem Lande, die SVP irgendwie ersetzen könnte. Die SVP kann Fehler haben, wie viel sie will, aber sie hat auch viel, viel geleistet und letzten Endes werden das die Leute auch anerkennen. Wir werden allerdings mehr Bürgernähe beweisen müssen und wir werden vor allem auch irgendwie beweisen müssen, dass wir nicht interne Streitereien höher einschätzen wie die Lösung von Problemen. Die Politik ist heute nicht mehr so attraktiv. Es sind die Probleme anders, es ist vor allem die Einstellung der Leute auch anders. Die Leute sind freier geworden, trauen sich auch mehr mitzureden und so weiter. Jetzt, was die Personen anbelangt, es kann eine Frau sein, kann ein Mann sein. Wichtig ist, dass er fähig ist. Und wenn Sie sagen, ich habe einen Neffen, der eben zurzeit im Senat ist, und der hätte nach meiner Auffassung sicher alle Voraussetzungen, Landeshauptmann zu werden. Aber wie ich so das Gefühl habe, ist er nicht so narrisch interessiert. Und wir haben ja andere, die sich interessieren. Letzten Endes kann es auch eine Überraschung geben, dass vielleicht gar nicht einmal einer von dem wird, wo man heute redet.
1: Sie waren nie ein Fan der Grünen, das haben Sie immer laut gesagt. Wir haben einen sehr heißen Sommer hinter uns, die Umwelt ächzt. Würden Sie das heute anders sehen, was die Grünen damals schon prognostiziert haben?
2: Ich sage, jede Partei und jede Gruppe, ganz gleich, ob es im wirtschaftlichen, sozialen Bereich ist, hat irgendetwas Positives an sich. Da schließen sich ja letzten Endes Leute zusammen, die sich um einen Sektor des Lebens besonders kümmern. Und die Grünen kümmern sich halt um die Umwelt, um die Landschaft und so weiter. Und das ist auch gut so. Aber auf der anderen Seite muss man sagen, sie übertreiben, weil sie ja wissen, sie bekommen ja sicher nicht alles. Und deswegen wird übertrieben. Und auf der anderen Seite ist diejenigen, die für die Wirtschaft da sind, die sagen halt, wie der Lateiner sagt, primum vivere deinde philosophari. Das heißt, wir müssen halt auch leben in dieser schönen Landschaft.
1: Aber ganz Unrecht hatten die Grünen nicht.
2: Nein, sie haben teilweise Recht, aber nicht immer.
1: 3 Fragen und ich bitte um 3 kurze Antworten. Man sagt Ihnen ein Elefantengedächtnis nach. Rückblickend, haben Sie einer Person mal Unrecht getan?
2: Nicht nur einmal, mehrmals. Und das bedauere ich, ohne jetzt Namen zu nennen.
1: Man sagt Ihnen auch große Intelligenz nach. Wie steht's mit der künstlichen Intelligenz und Louis Dürrenwalder?
2: Ich bin mit der normalen Intelligenz zufrieden, weil ich die künstliche Intelligenz nicht verstehe. Aber ich muss ehrlich sagen, die wird noch eine große Rolle spielen.
1: Bereiten Sie sich darauf vor?
2: Ich lese sehr viel. Ich bin auch derjenige, der sie immer wieder ausprobiert. Ich kontrolliere zum Beispiel immer wieder meinen Lebenslauf. Das ist das Einzige, was ich wirklich beherrsche. Noch nie ist er perfekt herausgekommen. Einmal bin ich schon gestorben, im Jahr 22. Einmal war ich Bürgermeister in Laas. Einmal war ich Bürgermeister in Kerstenroth. Das kann ich kontrollieren. Aber viele andere Sachen kann ich nicht kontrollieren. Aber die werden auch nicht alle stimmen. Das heißt, die künstliche Intelligenz wird uns sehr viel helfen. Aber man muss auch die künstliche Intelligenz mit der normalen Intelligenz kontrollieren.
1: Sie haben den Lebenslauf angesprochen. Was haben Sie zukünftig auf dem Programm, Sie und Ihre Frau Angelika?
2: Ich habe nur einen Wunsch, dass wir gut miteinander aufkommen, dass wir gesund bleiben, dass wir das Leben noch genießen, soweit es irgendwie genießbar ist, und dass Freunde, die man hat, auch weiterhin erhalten bleiben, dass das Leben nicht fad wird. Und wenn man zurückschaut, dass man auch eine Freude hat, dass man in dieser Zeit des Lebens etwas geleistet hat.
1: Mit anderen Worten, es gibt jeden Grund, den 85. Geburtstag zu feiern.
2: Ja, ich freue mich drüber nicht und danke allen, die mitgeholfen haben, dass ich ihn in Frieden, Ruhe und Zufriedenheit feiern kann.
1: Herr Dornwalder, alles Gute auch im Namen unserer Redaktion und danke, dass Sie sich Zeit fürs Morgengespräch genommen haben.
2: Danke vielmals.
0: Altlandeshauptmann Louis Dornwalder feiert seinen Geburtstag heuer im engsten Kreise. Wir wünschen eine feine Feier. Fotos von Louis Dornwalder und das Morgengespräch zum Nachhören finden Sie auf der Homepage auf bz.rheinnews.it.

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2: Luis Dunwalder plädiert an seinem 85. Geburtstag für mutigere Entscheidungen der Politik. Giorgia Meloni verteidigt ihre Pläne zur Limitierung ausländischer Schüler in Schulklassen. Das Wetter sonnig und herbstlich bei 21 bis 24 Grad. Der ehemalige Landeshauptmann Luis Dunwalder geht von einem vitalen Fortbestand seiner Partei SVP aus. Ergebnisse wie zu seiner Amtszeit von 1989 bis 2014 könne man heute freilich nicht mehr erwarten. Menschen und Politik hätten sich stark verändert, sagte Dunwalder im Morgengespräch auf 3 Südtirol. Er gehe davon aus, dass auch bei den kommenden Wahlen die SVP den Landeshauptmann oder die Landeshauptfrau stellen werde. Dornwalder unterstrich jedoch, dass seine Partei die Bevölkerung wieder stärker einbinden müsse. Allgemein wünsche er sich ab und zu mutigere und schnellere Entscheidungen. Dornwalder feiert heute seinen 85. Geburtstag. 40 Jahre war er in der Landespolitik aktiv, 25 davon als Landeshauptmann. Ministerpräsidentin Giorgia Meloni verteidigt ihre Pläne für das Bildungswesen. Eine maximale Anzahl von Kindern ausländischer Muttersprache in einer Klasse sei kein neuer Vorschlag. Bereits 1989 habe der damalige Bildungsminister und heutige Staatspräsident Sergio Mattarella einen ähnlichen Vorschlag unterbreitet. Damals wurde ein Rundschreiben übermittelt, das die Verteilung von ausländischen Kindern auf mehrere Schulklassen empfohlen hatte, sagte Meloni in der Reisesendung Porta a Porta. Mattarella hatte zuletzt betont, dass die Schule ohne Einschränkung für alle offen sein müsse. Dänemark, Grönland und die USA haben das angekündigte Abkommen zur Sicherheit der Arktisinsel unterzeichnet. US-Präsident Donald Trump kündigte gleichzeitig vor der UN-Vollversammlung in New York an, dass die Vereinigten Staaten 2 große neue Militärstützpunkte in Grönland errichten. Keinem Gegner der USA werde es damit erlaubt, eine militärische Präsenz in Grönland aufzubauen, betonte Trump. Das Abkommen war in den vergangenen Wochen ausgehandelt worden. Bei Lengstein am Ritten sind in der Nacht ein Hühnerstall und ein Stadel abgebrannt. In den Flammen sind 2.000 bis 3.000 Hühner verendet. Hühnerstall und Stadel brannten nieder bis auf die Grundmauern. Den Feuerwehrleuten gelang es aber, das Wohnhaus abzuschirmen. Im Einsatz standen neben den freiwilligen Feuerwehren von Lengstein, Lengmoos, Klausen, Barbian und Weidburg auch die Berufsfeuerwehr, die Bergrettung, das Weiße Kreuz und die Behörden. Nach mehreren Stunden konnte der Brand gelöscht werden, es laufen aber noch Nachlöscharbeiten. Im Virgeltunnel in Bozen hat sich am Abend ein schwerer Verkehrsunfall ereignet. 2 junge Frauen gerieten mit ihrem Leichtmotorrad auf die Gegenfahrbahn. Dabei streiften sie mehrere Fahrzeuge. Beim Unfall wurde eine der beiden 18-Jährigen schwer verletzt, die andere mittelschwer. Nach der Erstversorgung am Unfallort wurden die Verletzten in das Bozner Krankenhaus gebracht. Das Wetter. Heute scheint verbreitet die Sonne. Die Höchstwerte erreichen 21 Grad im Wipptal und 24 Grad in Bozen. Morgen Donnerstag ist es zunächst noch sonnig. Am Vormittag ziehen von Nordwesten her hohe Wolken auf. Am Abend kann es Richtung Nordosten auch etwas regnen. Gleichzeitig frischt Nordföhn auf. Von 3 Südtirol hörten Sie Nachrichten, Redaktion Dieter Seifert.
3: Aus der Landesverkehrsmeldezentrale Karin Unterhofer mit einer aktuellen Meldung. Auf der Bustertaler Stadtstraße auf der Höhe von Mühlbach hat sich ein Unfall ereignet. Es kommt zu Behinderungen und Staus. Allen, die unterwegs sind, eine gute Fahrt.

0: Einen guten Morgen heute am Mittwoch. Es ist 7:07 Uhr in Südtirol. Lange hat Donald Trump Druck gemacht auf Grönland. Von einer militärischen Übernahme war eine Zeit lang die Rede, dann von einem Kauf der Insel oder auch von Einschränkungen bei der Unterstützung der NATO. Ende der letzten Woche wurde dann bekannt, dass die USA, Dänemark und Grönland ein Abkommen vereinbart haben. Und das wurde gestern Abend unserer Zeit spät unterzeichnet und setzt einen vorläufigen Schlussstrich unter den Streit um die Arktisinsel. Ja, was bringt dieses Abkommen jetzt eigentlich den involvierten Staaten? Darüber berichtet Ralf Borchardt, ARD-Kollege aus Washington.
1: Als Donald Trump kurz vor Vertragsunterzeichnung ans Mikrofon ging, klang der US-Präsident ungewohnt zugewandt und versöhnlich. Wir werden ein hervorragendes Verhältnis zueinander haben und werden in sehr enger Abstimmung zusammenarbeiten. Keine Rede mehr davon, Grönland kaufen oder besitzen zu wollen, es gar zu einem Teil der USA zu machen, wie Trump früher gedroht hatte. Dänemarks Ministerpräsidentin Mette Frederiksen stimmte in das Lob für das neue Abkommen ein.
2: This deal is good for the United States.
1: Dieser Deal ist gut für die Vereinigten Staaten, gut für Grönland, für Dänemark, für das NATO-Bündnis und deshalb auch gut für Europa.
2: Also good for Europe.
1: Auch von Grönlands Regierungschef Jens Frederik Nielsen versöhnliche und höchstens sanft kritische Töne.
3: It is an agreement with us.
1: Für Grönland ist es kein Abkommen über uns, sondern mit uns, betonte Nielsen und sprach mit einem Dank an Präsident Trump von einem Gewinn für alle drei Vertragspartner. Die bereits existierende US-Militärbasis im Norden Grönlands soll modernisiert und ausgebaut werden. Im Süden und Osten der Insel sollen zwei neue US-Stützpunkte entstehen. Staaten, die nicht der NATO angehören, sollen dauerhaft keine Streitkräfte auf der Insel stationieren und auch nur begrenzt investieren dürfen. Gemeint sind vor allem China und Russland. Im Gegenzug verpflichten sich die USA, Kultur und Lebensweise der grönländischen Gesellschaft, damit ihr Selbstbestimmungsrecht zu respektieren. Der Politikwissenschaftler Ian Bremmer bilanziert, Trump brauche gut 6 Wochen vor den Kongress-Zwischenwahlen in den USA unbedingt Erfolge. Er habe dieses Abkommen gewollt, weil mit dem Iran derzeit kein Abkommen möglich sei. Die Logik ist, ich weiß, dass ich dort in den nächsten Wochen keinen Deal zustande bringe, also konzentriere ich mich auf Grönland, wo ich eine bisher unpopuläre Politik beenden und etwas unterschreiben kann, so Bremmer im Radiosender NPR.
0: Das Abkommen zwischen den USA, Dänemark und Grönland wurde gestern am späten Abend unserer Zeit unterzeichnet. Für die Menschen in Grönland bedeutet das, sie können nach Monaten der Unsicherheit und Angst vor Donald Trumps Annexionsfantasien aufatmen. Der US-Präsident kann sich als Dealmaker feiern lassen und damit brüsten, den Vereinigten Staaten weitreichende militärische Zugangsrechte in Grönland gesichert zu haben. In diesem Sinne, so meinen Kommentatoren, eine diplomatische, skandinavische Meisterleistung.

0: Rosalind mit Snap. Guten Morgen, ein bald sonniger Mittwoch. Sonniges auch in Ihren Tag wünsche ich Ihnen jetzt um 17 vor 8. Wir schauen in die Zeitungen mit Katja De Gennaro. Guten Morgen.
1: Guten Morgen.
0: Gestern Abend gab es auf Rai Uno einen der seltenen Fernsehauftritte von Ministerpräsident Giorgia Meloni. Sie war zu Gast in der Sendung Porta a Porta und hat viel Stoff für die heutigen Zeitungsausgaben geliefert.
1: Ja, ausgerechnet an dem Tag, an dem klar wurde, dass Italiens Haushaltsdefizit mehr als 3% der Wirtschaftsleistung betragen wird, hat sich Meloni bei Bruno Vespa aufs Sofa gesetzt und sich gegen den Vorwurf verteidigt, die Regierung habe nicht gespart. Wir haben unser Möglichstes getan, andere haben mit Geld um sich geworfen, sagte sie und meinte Giuseppe Conte und seinen Superbonus für energetische Haussanierung. Wie die Wirtschaftszeitung Sole 24 Ore heute mit gerunzelter Stirn erklärt, bedeutet ein Defizit von 3,1%, dass Italien im EU-Vertragsverletzungsverfahren bleibt und Spielraum für den neuen Haushalt verliert. Da wird es schwer, die höheren Ausgaben für Energie und Verteidigung durchzubringen, meint der Sole. Das zweite heiße Thema von Melonis gestrigem Fernsehauftritt, das sich heute in den Schlagzeilen der führenden Tageszeitungen wiederfindet, ist die Obergrenze für den Ausländeranteil in Schulklassen.
0: Ja, die Obergrenze ist umstritten, nicht nur die Opposition im Parlament wettert dagegen. Staatspräsident Mattarella hat in seiner Rede zur Eröffnung des neuen Schuljahres vor einer Ghettoisierung gewarnt und gesagt, Schule muss inklusiv bleiben.
1: Und Melonis Antwort hat nicht auf sich warten lassen. Bei Bruno Vespa hat sie darauf hingewiesen, dass vor 36 Jahren Mattarella selbst als Unterrichtsminister in einem Rundschreiben empfohlen hat, ein und derselben Klasse nicht mehr als 5 ausländische Schüler zuzuteilen. Um gesunden Menschenverstand geht es, so Meloni im Fernsehen, nichts weiter. Dass ein Regierungsmitglied dem Staatsoberhaupt so nahe tritt, hat in Italien Seltenheitswert und daher auch Nachrichtenwert. Meloni sfida Mattarella, titelt die Repubblica. Hat der Staatspräsident also sich selbst widersprochen? Der Corriere della Sera liefert die Exegese zu Mattarellas Worten. Der Staatspräsident war und ist nicht grundsätzlich gegen eine Begrenzung des Ausländeranteils in Schulklassen, wenn dies Integration und Multikulturalität förderlich ist. Aber ein Rundschreiben, das eine Empfehlung ausspricht, ist eine Sache, eine ganz andere Sache ist ein Gesetz. Deshalb muss gut überlegt sein, wie es formuliert wird. Zur Lokalpresse jetzt. Um Migranten geht es auch im Aufmacher der Dolomiten. Ohne Sprachkurs kein Kindergeld für Familien aus Nicht-EU-Ländern. Wer nicht integrationswillig ist, dem streicht das Land Kindergeld und Familiengeld. 2025 ist bei 381 Familien aus Nicht-EU-Ländern der Verfall des Anspruches auf das Landeskindergeld verfügt worden und in 136 Fällen der Verfall auf den Anspruch des Landesfamiliengeldes. Denn die geforderten Sprach- und Gesellschaftskurse konnten nicht nachgewiesen werden. Diese Regelung hat sich bewährt, auch wenn sie anfangs umstritten war, verteidigt Soziallandesrätin Rosmarie Palmer die Maßnahme. Denn der Schlüssel für die Integration ist die Sprache, so Palmer in den Dolomiten.
0: Heute Nacht hat der Herbst begonnen. Der astronomische Herbst bedeutet Tag und Nacht genau gleich lang. Aber der nächste Sommer kommt bestimmt und der wird in Südtirol mindestens so heiß wie der heurige, lesen wir heute auch in der Lokalpresse.
1: Ja, Südtirol wird immer afrikanischer, so titelt der Corriere dell'Alto Adige und bringt Auszüge aus einem Report der Wetterseite ilmeteo.it. Dass es von Jahr zu Jahr wärmer wird, ist keine Fake News, sondern eine Tatsache. Die Wetterseite hat die Daten des Zeitraums 1975 bis 2025 analysiert. 1975 gab es in Bozen 9 Tage mit extremer Hitze, also mit einer gefühlten Temperatur von 32 oder mehr Grad. 2025 waren es 31. Und der Ausblick auf die kommenden Jahre verspricht nichts Gutes. Ilmeteo.it schätzt, dass Bozen im Jahr 2030 ganze 45 Tage mit extremer Hitze erleben und hoffentlich auch überleben wird. Der Alto Adige widmet sich heute einem sozialen Thema. Schlagzeile: In Bozen gibt es eine unsichtbare Realität. Und zwar besteht diese Realität aus Menschen, die zwar arbeiten, sich aber keine Wohnung, ja in manchen Fällen nicht einmal einen Schlafplatz in einem Mehrbettzimmer leisten können und deshalb auf der Straße in einem Auto oder in einem Camper schlafen müssen. Bestimmte Parkplätze in Bozen werden so zu regelrechten Kondominien, so der Alto Adige. Mit einigen dieser Menschen hat das Blatt gesprochen, zum Beispiel mit einem 35-jährigen Mann, der auf einem Parkplatz in der Reschenstraße in einem Lieferwagen schläft. Er bekommt immer wieder Gelegenheitsjobs als Karosseriespengler. In der Reschenstraße, erzählt er, hätte ich ein Bett gefunden, aber die wollten 800 Euro für den Schlafplatz, erzählt er. 500 Euro hätte ich bezahlen können, aber 800, das war zu viel. Die Neue Südtiroler Tageszeitung rollt noch einmal die ganze Südtiroler Diskussion über die Wahlrechtsreform auf und bringt einen Faktencheck zu den Vorwürfen der Opposition an die Adresse der SVP. Ebenfalls in der Tageszeitung zwei Personalien. Zum einen geht es um Helen Seehauser, die jetzt doch nicht Direktorin des Touriseums wird. Im Landtag heißt es, dass Seehauser von Landtagspräsident Gennaccaro gebeten wurde, unbedingt im Amt für zeremoniell zu bleiben. Was man nicht sagt, so die Tageszeitung, Gennaccaro wollte ursprünglich einen neuen Direktor des Amtes für zeremoniell ernennen, der der italienischen Sprachgruppe angehört, doch die SVP sagte nein. Zweite Personalie in der Tageszeitung: Der Lega-Politiker Paolo Zenorini ist kürzlich aus gesundheitlichen Gründen als Leiferer Gemeindereferent zurückgetreten und hat so Platz gemacht für einen alten Bekannten, nämlich den Ex-Lega-Landesrat Giuliano Vettorato. Jetzt hat aber Zenorini nach Informationen der Tageszeitung einen gut bezahlten politischen Versorgungsposten in Aussicht. Er ist als neuer Präsident der EcoPlus GmbH nominiert, einer Tochter der Alperia.
0: Auf der internationalen Bühne tut sich momentan einiges. Die UNO-Generalversammlung hat US-Präsident Trump die Gelegenheit geboten, noch einmal ordentlich gegen Klimaschützer und KI-Skeptiker zu wettern und sich als Friedensstifter zu präsentieren.
1: Frieden im Sinne eines Waffenstillstandes im Handelsstreit will Trump auch mit China. Der chinesische Staatschef Xi Jinping wird morgen in Washington erwartet und Trump will ihn nicht im Weißen Haus empfangen, wie es üblich ist, sondern schon am Flugzeug, schreibt die Frankfurter Allgemeine Zeitung. Schon im Vorfeld lobte Trump Xi als Gentleman. Wegen des hohen Besuchs wurde die Fertigstellung des Helikopterlandeplatzes hinter dem Weißen Haus beschleunigt. Und weiter schreibt die FAZ: Große Deals werden kaum erwartet. Doch für Chinas Führung ist die erlangte Position der Gewinn. Überragend wichtig ist, dass ihr Anführer mit Respekt behandelt und in einem guten Licht dargestellt wird. Der Besuch selbst ist schon der größte Erfolg. Solange beide Seiten miteinander reden, ist das ein Zeichen, dass sich die Spannungen oder der Wettbewerb zwischen China und den USA zumindest vorläufig etwas beruhigen. Die Chinesen, so die FAZ weiter, scheinen gewiss, dass sie herausgefunden haben, wie man erfolgreich mit Trump umgeht. Wenn Xi zum ersten Mal seit mehr als einer Dekade nach Washington kommt, kommt er auf Augenhöhe. Er strahlt das Selbstbewusstsein des unangefochtenen Anführers einer Weltmacht aus, die gezeigt hat, dass sie sich jetzt dauerhaft gegen die Weltmacht Nummer 1 behaupten kann.
0: Dankeschön, Katja De Gennaro, für diesen Überblick für den Pressespiegel. Nach 8 schauen wir heute im Frühstücksradio auf eine neue Förderung für Ladestationen, sogenannte Wallboxen für E-Autos. Seit gestern gibt es neben der Landesförderung nämlich auch die Möglichkeit, beim Staat anzusuchen. Aber da gibt es einige Unterschiede und die schauen wir uns nach 8 im Frühstücksradio an.

0: Das Sound der 1980er Jahre mit The Outfield und Your Love hier bei uns im Frühstücksradio auf Radio Südtirol. Einen guten Morgen an diesem Mittwoch, 23. September um 4 vor 8. Mitte der Woche und heute noch spätsommerliches Wetter. Am Nachmittag erwarten wir Temperaturen von 21 bis 24 Grad. Also da geht sich noch einiges aus. Spazieren gehen, Sport generell im Freien und vieles mehr. Wenn Sie Lust haben, diesen Abend heute kulturell zu verbringen, oder sich etwas Inspirierendes zu geben. Es wird auch heute einiges angeboten. Stefan Windiger beginnt seine Veranstaltungstipps mit einer Veranstaltungsreihe, die nennt sich Immer hier.
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2: Wie war es früher, als schwuler Mann in einem Südtiroler Dorf zu leben? Wem konnte man sich anvertrauen und was hat sich seither verändert? Solche Erinnerungen sammelt das Projekt Immer hier. In rund 20 Audio-Interviews erzählen queere Menschen verschiedener Generationen von Vorurteilen und schwierigen Erfahrungen, aber auch von Akzeptanz und einem selbstverständlichen Leben in der Dorfgemeinschaft. Jetzt kommen ihre Geschichten in die Gemeinden, über Schautafeln und 8 Gesprächsabende, erklärt die Projektleiterin Martine De Biasi.
3: Wir möchten dieser Community, den queeren Menschen in unserer Gemeinschaft, einen Raum geben und schaffen, um zu zeigen, dass wir wirklich SüdtirolerInnen sind und überall leben, in den kleinsten Dörfern, in den größten Städten.
2: Der erste Gesprächsabend von Immer hier findet heute um 20 Uhr in der Stadtbibliothek Meran statt. Morgen macht das Projekt in der Stadtbibliothek von Brunneck Station. Weitere Abende folgen unter anderem in Klausen, Salon, Sterzing und Prat. Ein Schritt auf weichem Waldboden. Über uns zwitschern die Vögel. Der Wind rauscht durch die Baumkronen. Der Wald wirkt ruhig und beständig. Fast so, als könnte ihn nichts aus dem Gleichgewicht bringen. Doch dieser Eindruck täuscht. Hitze, Trockenheit und extreme Wetterereignisse setzen auch dem Wald zu. Wie viel hält dieses komplexe Ökosystem aus und wo stößt es an seine Grenzen? Darum geht es beim Vortrag Der Wald im Klimastress von Günther Untertiner. Er ist Direktor der Landesabteilung Forstdienst. Um 20.30 Uhr in der Stadtbibliothek Brixen. Ein Dachboden, rund 1000 alte Briefe und frühe Farbfotos von Südtirol, die mehr als 100 Jahre niemand gekannt hat. Der deutsche Bauingenieur und Sammler Carsten Kriegenburg hat diesen umfangreichen Nachlass vor einigen Jahren bei einer Online-Auktion erworben, ohne zunächst genau zu wissen, welchen Schatz er da vor sich hatte. Wie sich herausgestellt hat, gehörten die Dokumente zum Umfeld des aus Bozen stammenden Philosophen Alois Riehl und seiner Frau Sophie. Die Fotos zeigen Südtirol vor mehr als 100 Jahren, etwa Bozen, den Ritten- und Rosengarten, das Schlangengebiet Seis und Kastelrut. Carsten Kriegenburg stellt den Fund an der Freien Universität Bozen vor, um 19 Uhr im Raum D101. Und beim Kalterer Orgelherbst trifft die Königin der Instrumente heute auf Trompete und Sopran. Organist Stefano Rattini, Trompeter Ludwig Wilhelm und Sängerin Petra Sölver gestalten den vorletzten Konzertabend dieser Reihe. Um 20.30 Uhr in der Pfarrkirche in Kaltern.
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4: Luis Dohnwalder plädiert an seinem 85. Geburtstag für mutigere Entscheidungen der Politik. Giorgia Meloni verteidigt ihre Pläne zur Limitierung ausländischer Schüler in Schulklassen. Das Wetter sonnig und herbstlich bei 21 bis 24 Grad. Der ehemalige Landeshauptmann Luis Dohnwalder geht von einem vitalen Fortbestand seiner Partei SVP aus. Wahlergebnisse wie zu seiner Amtszeit von 1989 bis 2014 könne man heute nicht mehr erwarten. Menschen und Politik hätten sich stark verändert, sagte Dohnwalder im Morgengespräch auf Rai Südtirol. Trotzdem rechne er damit, dass die SVP auch künftig die stärkste Regierungspartei bleibe.
5: Wir werden allerdings mehr Bürgernähe beweisen müssen, vor allem auch irgendwie beweisen müssen, dass man nicht interne Streitereien höher einschätzen wie die Lösung von Problemen. Was die Personen anbelangt, Es kann eine Frau sein, kann ein Mann sein. Wichtig ist, dass er fähig ist. Und wenn Sie sagen, ich habe einen Neffen, der im Senat ist, der hätte nach meiner Auffassung sicher alle Voraussetzungen, Landeshauptmann zu werden. Aber wie ich so das Gefühl habe, ist er nicht so narrisch interessiert. Letzten Endes kann es auch eine Überraschung geben, dass gar nicht einmal an der VD wird, wo man heute redet.
4: Gleich wenn er sich nicht einmischen wolle, wünsche er sich von der Politik mutigere und schnellere Entscheidungen. Luis Dornwalder war 40 Jahre in der Landespolitik aktiv, 25 davon als Landeshauptmann. Heute feiert er seinen 85. Geburtstag. Ministerpräsidentin Giorgia Meloni verteidigt ihre Pläne für das Bildungswesen. Auf die geplante maximale Anzahl von 30% ausländischer Schüler in einer Klasse und ein Verschleierungsverbot hatte auch Staatspräsident Mattarella reagiert. Meloni interpretiert dies nicht als direkte Kritik, sondern als Bestätigung ihrer Vorhaben. Florian Marknecht.
6: Ihre Pläne seien keine Diskriminierung, sondern nur das Ergebnis von gesundem Menschenverstand, so sagte es Giorgia Meloni in der Rai-Sendung Porta a Porta. Es ist die Reaktion auf die Äußerungen von Staatspräsident Sergio Mattarella.
7: La scuola prepara tutti, è aperta a tutti.
6: Die Schule bereitet alle vor, sie ist für alle offen. So sieht es Artikel 34 der Verfassung vor. Doch Meloni betont, Mattarella selbst hätte in seiner Zeit als Bildungsminister ähnliche Vorschläge gemacht. Der Staatspräsident habe 1989 in einem Rundschreiben darauf plädiert, Kinder ausländischer Muttersprache auf mehrere Klassen zu verteilen. Nicht mehr als 5 pro Klasse wurden empfohlen. Meloni ging auch auf ein Verbot von Burka oder Niqab in Klassenräumen ein. Niemand dürfe Kinder dazu zwingen, mit vermummtem Gesicht in die Schule zu kommen. Insgesamt sehe sie in Mattarellas Äußerungen keine Kritik, sondern eher eine ähnliche Sichtweise des Staatspräsidenten auf die Problematik.
4: Dänemark, Grönland und die USA haben das angekündigte Abkommen zur Sicherheit der Arktisinsel unterzeichnet. US-Präsident Donald Trump kündigte gleichzeitig vor der UN-Vollversammlung in New York an, dass die Vereinigten Staaten 2 große neue Militärstützpunkte in Grönland errichten. Keinem Gegner der USA werde es damit erlaubt, eine militärische Präsenz in Grönland aufzubauen, betonte Trump. Das Abkommen war in den vergangenen Wochen ausgehandelt worden. Bei Lengstein am Ritten sind in der Nacht ein Hühnerstall und ein Stadel abgebrannt. Tausende Hühner sind in den Flammen verendet. Dutzende Feuerwehrleute aus der Umgebung bekämpften das Feuer. Dieter Seifert.
8: Kurz nach 1 Uhr nachts wurde Alarm geschlagen. Bei dem für seine Freilandeier bekannten Vogelhauser Hof in der Nähe von Lengstein war ein Brand ausgebrochen. Als die Feuerwehren vor Ort eintrafen, standen der Hühnerstall und der Stadel bereits in Vollbrand. Für etwa 2.000 bis 3.000 Hühner gab es laut dem Kommandanten der Freiwilligen Feuerwehr Lengstein, Johannes Meyer, keine Rettung mehr. Sie kamen in den Flammen ums Leben. Ob auch Personen verletzt wurden, ist vorerst nicht bekannt. Hühnerstall und Stadel brannten nieder bis auf die Grundmauern. Den Feuerwehren gelang es aber, das Wohnhaus abzuschirmen. Im Einsatz standen neben den Freiwilligen Feuerwehren von Lengstein, Lengmoos, Klausen, Barbian und Weidbruck auch die Berufsfeuerwehr, die Bergrettung, das Weiße Kreuz und die Behörden. Nach mehreren Stunden konnte der Brand gelöscht werden. Es laufen aber noch Nachlöscharbeiten. Der Vogelhauser Hof liegt zwischen Lengstein am Ritten und dem Barbianer Ortsteil Sau.
4: Aufgrund der Preisspirale und Teuerung geraten in Südtirol immer mehr Menschen in finanzielle Notlage. Laut dem Präsidenten der Südtiroler Finanzgemeinschaft, Heinrich Erhard, muss vor allem Menschen aus zerrütteten Familienverhältnissen, Betroffenen von Ehetrennungen sowie älteren Menschen mit geringen Renten geholfen werden. Das sei eine Herausforderung, sagte Erhard in der Reihe Südtirol-Diskussionssendung im Fokus. Die Zahl der Hilfesuchenden werde immer größer.
9: Die Not, die wir spüren, das heißt der Mangel an lebensnotwendigen Dingen, an essentiellen Ressourcen, der wird immer größer. Und vor allem, was das Wohnen betrifft, ist die Unterstützungsnotwendigkeit wird immer größer auch. Und ich glaube, das sind die 2 Sektoren. Es gibt andere Bereiche auch noch oder andere Personengruppen, die irgendwie unterstützungsbedürftig sind, aber der Hauptunterstützungsschwerpunkt liegt alles, was mit dem erschwinglichen Wohnen zusammenhängt.
4: Laut Erhard stellt die verborgene Armut auch eine große Herausforderung, vor allem bei älteren Menschen, dar. Sie würden sich für ihre Armut schämen. Die verstärkte Nachfrage nach

0: Im vergangenen Jahr jeder sechste Neuwagen einen Elektroantrieb. Staatliche Förderungen für Ladestationen von E-Autos sind um 8.15 Uhr Thema hier im Frühstücksradio. Das Wetter. Heute scheint verbreitet die Sonne. Die Höchstwerte erreichen 21 Grad im Wipptal und 24 Grad in Bozen. Morgen Donnerstag ist es zunächst noch sonnig. Am Vormittag ziehen von Nordwesten her hohe Wolken auf. Am Abend kann es Richtung Nordosten auch etwas regnen. Gleichzeitig frischt Nordföhn auf. 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
1: Guten Morgen aus der Landesverkehrsmeldezentrale. Es begrüßt Sie Karin Unterhofer. Auf der Bustertaler Stadtstraße bei Mühlbach kommt es noch zu Kolonnenverkehr und Staus nach einem Unfall. Geduld brauchen Sie jetzt auch im Berufsverkehr. Vor allem in Richtung Städte kommt es zu Verzögerungen. Derzeit in Richtung Meran auf der Passaira Stadtstraße ab der Tiroler Kreuzung, in Richtung Bozen auf der Überetscher Straße ab St. Michael-Eppan und auf der Brenner Stadtstraße ab Leifers und ab Kardaun, in Richtung Brixen auf der Brenner Stadtstraße ab Klausen und in Richtung Bruneck auf der Arntaler Stadtstraße ab Geis. Allen, die unterwegs sind, gute Fahrt.
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3: Guten Morgen heute am Mittwoch um 8 nach 8. Es gibt immer mehr E-Autos und deswegen braucht es auch immer mehr Ladestationen. Von dieser Seite gibt es jetzt von staatlicher Seite neue Förderungen. Dazu informieren wir Sie gleich. Wirtschaftsberater David Feichter ist bei uns und wird uns da gleich mehr erzählen. Schönen guten Morgen.
4: Guten Morgen allen Zuhörern und Zuhörerinnen.
3: Ja, wir schauen uns die Vorteile der staatlichen Förderung an und schauen uns das auch im Vergleich zur Landesförderung an. Die gibt es ja schon länger. Beides kann man nicht für dieselbe Anlage in Anspruch nehmen. Aber was da günstiger ist, vielleicht von Fall zu Fall, hören Sie gleich bei uns.

0: Tom Jones mit She's a Lady hier bei uns im Frühstücksradio auf Radio Südtirol. Es ist 7:45. Einen schönen guten Morgen. E-Autos nehmen zu, das sehen wir alle auf den Straßen. Vielleicht haben Sie auch selbst eines. Und da braucht es natürlich auch die dazu passenden Aufladestationen. Jetzt gibt es eine neue staatliche Förderung für die Installation für diese sogenannten Wallboxen, also diese Mauerboxen, zusätzlich zur Landesförderung. Die gibt es schon länger. Jetzt ist die Frage, staatlich oder Landesförderung? Beides geht nicht. Beides kann man nicht für eine und dieselbe Anlage in Anspruch nehmen. Was ist also besser, vor allem für die privaten Haushalte? Das klären wir jetzt mit Wirtschaftsberater David Feichter, Partner des Büro Plattner in Bozen und Vizepräsident der Kammer der Steuerberater. Guten Morgen.
1: Guten Morgen.
0: Also, Herr Feichter, staatliche oder Landesförderung, Sie haben sich das für uns angesehen. Was sagen Sie, was glauben Sie ist besser?
1: Also man kann nicht unmittelbar sagen, besser oder nicht. Lassen Sie mich bitte vorausschicken, dass wir einmal ansehen müssen, welche Subjekte überhaupt in Anspruch nehmen können, diese Förderungen. Und da gibt es bereits Unterschiede. Also die staatlichen Förderungen, die zielen auf Privatpersonen ab oder auch Mehrfamilienhäuser, sprich Kondominien. Mhm. Hingegen die Landesförderung, die zielt ebenfalls auf Privatpersonen ab, zusätzlich auf öffentliche Körperschaften und gemeinnützige Vereine. Also es fehlen da schon einmal explizit die Kondominien. Das ist schon eine große Unterscheidung. Also das heißt, wir können schon vorweg sagen, wenn es sich um Kondominien-Mehrfamilienhäuser handelt, die können und sollen nur die staatliche Förderung in Anspruch nehmen. Danach gibt es einfach wesentliche inhaltliche Unterschiede auch. Das heißt, erstens in der Ansuche Modalität bzw. der Zeitpunkt. Es gibt eine unterschiedliche Logik. Das Land Südtirol hat eine Regelung eingeführt, welche eigentlich aus meiner Sicht der Dinge, ich würde sie als benutzerfreundlicher bezeichnen. Warum? Das Land Südtirol hat gesagt, hol dir einen Kostenvoranschlag ein für diese Ladestation, such bei mir dann an, ich sage dir dann, ob aufgrund dieser Unterlagen dem Ansuchen stattgegeben werden kann, also die Förderung zusteht, und dann kannst du die Umsetzung machen. Sobald du die Ausgabenbelege hast, kannst du um die Auszahlung dieser Förderung ansuchen. Mhm. Also ansuchen, bevor man eine Bestellung macht, bevor man diese Ausgabe tätigt.
0: Damit man es auch besser abrechnen kann, wie viel schaut dafür, wie viel bekomme ich zurück, wie viel kostet das Ganze und so weiter.
1: Und vor allem, ob ich eine Förderung bekomme, weil das weiß ich beim Land Südtirol. Und das ist ganz ein wesentlicher Unterschied.
0: Also der Zuschlag,
1: richtig.
0: Das ist das Wichtige.
1: Also beim Land Südtirol, wenn ich da ansuche, dann weiß ich, bekomme ich eine Förderung oder bekomme ich es nicht. Und dann kann ich entscheiden, mache ich diese Ausgabe oder mache ich es nicht.
0: Beim Staat hingegen?
1: Beim Staat hingegen ist das eigentlich genau umgekehrt. Der Staat sagt, mach du die Ausgabe, mach du die Investition, tätige die Zahlung, dann suchst du erst bei mir an. Und der Staat entscheidet erst dann, ob diesem Ansuchen stattgegeben werden kann, beziehungsweise ob auch die Mittel ausreichen.
0: Weil es sind ja für diese Ansuchen gibt es 15 Millionen.
1: 15 Millionen für 2026. Mhm. Danach auch die staatliche Förderung ist auf mehrere Jahre ausgelegt, also 2027, 28, 29 gibt es nochmal pro Jahr 15 Millionen. Und bis März 2013 gibt es noch 8 Millionen Euro. Ist also auch mehrjährig ausgelegt. Die Landesförderung, die gibt es eigentlich schon länger, sprich seit 2018. Und dort gibt es kein Enddatum. Das heißt, das Land Südtirol hat diese eingeführt und sofern sie sie nicht abschaffen, gilt diese.
0: Kommen wir kurz auf die 15 Millionen. Wir haben das ja mal durchgerechnet. Da geht es um die Zahlen. Beim Land bekommt man 1.000 Euro pro Ladesystem, kann aber 3 Ladestationen ansuchen.
1: Richtig.
0: Beim Start bekommt man 1.500 Euro pro Ladestation beziehungsweise 8.000 Euro für Kondominien. Aber es ist eben limitiert auf diese 15 Millionen. Das heißt, wenn wir das mal jetzt nur auf die Privaten runterrechnen, wären das 10.000 Ansuchen. Das ist bei einem
1: 15.000 Ansuchen, sage ich mal, mit den 1.500 Euro. Lassen Sie mich eine Sache präzisieren.
0: Gern.
1: Land praktisch 80% der Kosten förderwürdig. 1.000 Euro ist der maximale Betrag, wie Sie sagten, pro Ladestation. Das heißt, 3 Ladestationen lässt das Land pro Person zu. Der Staat sagt 80% der zulässigen Kosten, maximal 1.500, aber der Staat präzisiert nicht 1, 3, 5 Ladestationen. Also das ist beim Staat unabhängig. Und bei den Kondominium sagt der Staat insgesamt maximal Betrag der Förderung 8.000 Euro. Das heißt 10.000 Euro Spesen, 80% 8.000 Euro. Und hier ergeben sich dann ganz interessante Möglichkeiten der Kombination. Das ist ein Eckpunkt dieser Förderung, die eigentlich ganz einfach erscheint. Aber wie immer, der Teufel steckt im Detail.
0: Wie immer.
1: Und hier muss man sagen, dass, wie Sie anfangs vorweggenommen haben, man kann nicht beide Förderungen gleichzeitig verwenden. Warum? Weil das Land, also die Landesförderung, die würde eigentlich die Kumulierbarkeit vorsehen. Das heißt, das Land sagt eigentlich, du kannst meine Förderung in Anspruch nehmen und wenn es andere gibt, auch andere. Allerdings, die staatliche Förderung besagt genau umgekehrt, die sagt, wenn du von mir für diesen Eingriff, also für diese Maßnahme eine Förderung beanspruchst, dann nur meine. Es gibt eine absolute Nicht-Kumulierbarkeit mit allen anderen regionalen, staatlichen, auch EU-Förderungen.
0: Herr Feichter, das klingt alles so kompliziert, ganz vereinfacht. Was kann man den Leuten denn mit auf den Weg geben?
1: Also ich habe mir hier auch die entsprechenden Berechnungen gemacht, wie jemand vorgehen könnte.
0: Bitte.
1: Und zwar wirtschaftliche Überlegung. Also, wir müssen einmal unterscheiden, sprechen wir von einer Ladestation oder von mehreren. Weil die Nicht-Kumulierbarkeit, die heißt, man darf für die gleiche Investition nicht doppelt eine Förderung beantragen. Aber ich kann für eine Ladestation beispielsweise die staatliche Förderung beantragen und für eine zweite und dritte Ladestation die Landesförderung. Das sind zwei verschiedene Ausgabenpositionen, verschiedene konkrete Investitionen und hier kann ich getrennt ansuchen. Und das ist eine gute Überlegung. Wenn wir eine Ladestation kaufen würden, dann ist es so, bis Gesamtkosten von 1.250 Euro, da haben wir einen genauen Gleichstand, weil 80% von 2.050 Euro sind genau 1.000 Euro. Und das heißt, die Landesförderung sagt ja maximal 1.000 Euro pro Ladestation, also bekomme ich 1.000 Euro vom Land und 1.000 Euro vom Staat. Dann ist egal, bei wem ich ansuche, wenn eben die Gesamtkosten diese 1.250 nicht übersteigen. Wenn aber die Gesamtkosten, die eben zulässig sind für diese Förderung, die 1.250 Euro übersteigen, dann zahlt sich die staatliche Förderung aus. Warum? Weil ich bei der staatlichen Förderung maximal 1.500 Euro bekomme. Das heißt, ich kann dort 500 Euro mehr bekommen. Und das heißt, beim Staat kann ich, wenn ich Gesamtkosten von 1.875 Euro habe für diese Ladestation, dann bekomme ich vom Staat 1.500 Euro. Würde ich beim Land ansuchen, bekomme ich nur 1.000 Euro.
0: Mhm.
1: Also das ist schon mal eine Unterscheidung. Interessant wird es dann, wenn ich mehrere Ladestationen benötige. Also eine Familie, Frau, Mann, ein Kind braucht 3 Ladestationen beispielsweise. Jeder hat ein E-Auto. Dann wird es interessant, weil dann kann man nämlich kombinieren. Und dann zahlt sich aus zu sagen, eine Ladestation beim Staat ansuchen, bekomme ich 1.500 Euro. Alle weiteren, das heißt maximal 2 weitere beim Land. Dann bekomme ich praktisch beim Land 2.000 Euro, beim Staat 1.500 Euro, insgesamt 3.500 Euro. Würde ich beim Land alleine ansuchen, würde ich nur 3.000 Euro bekommen.
0: Mhm. eine Zahlenrechnerei natürlicherweise und ganz wichtig, Kondominien können nur beim Staat ansuchen, dafür können Vereine, gemeinnützige Vereine nur beim Land ansuchen. Auch wichtig, seit gestern kann man beim Staat ansuchen, sie müssen allerdings schon Belege haben, also sie müssen das Ganze schon gekauft haben. Beim Land, das haben wir eingangs von Herrn Feichter gehört, können sie sich auch einen Kostenvoranschlag einholen und dann schauen, ob sie den Zuschlag bekommen und dann erst investieren. Vielen Dank, David Feichter, für die Informationen, dass Sie sich schlau gemacht haben für uns, dass Sie uns so genau informiert haben. Ich sage noch dazu, die Ansuchen für die staatliche Förderung können Sie über die Plattform Invitalia machen. Dafür brauchen Sie den SPID oder die elektronische Identitätskarte.
1: Plus eine PEC.
0: Plus eine PEC.
1: Was beim Land nicht der Fall ist. Beim Land braucht man keine PEC.
0: Gut, danke schön, Herr Feichter. Danke, dass Sie bei uns waren und uns
1: Gerne
0: informiert haben.
1: Gerne, schönen Tag allen Zuhörern, Zuhörerinnen.

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1: Luis Dornwalder plädiert an seinem 85. Geburtstag für mutigere Entscheidungen der Politik. Zwischen den USA und dem Iran gibt es erstmals seit Monaten wieder direkte Verhandlungen. Das Wetter sonnig und herbstlich bei 21 bis 24 Grad. Der ehemalige Landeshauptmann Luis Dornwalder geht von einem vitalen Fortbestand seiner Partei SVP aus. Ergebnisse wie zu seiner Amtszeit von 1989 bis 2014 könne man heute nicht mehr erwarten. Menschen und Politik hätten sich stark verändert, sagte Dornwalder im Morgengespräch auf Rai Südtirol. Er gehe davon aus, dass auch bei den kommenden Wahlen die SVP den Landeshauptmann oder die Landeshauptfrau stellen werde. Dornwalder unterstreicht jedoch, dass seine Partei die Bevölkerung wieder stärker einbinden müsse. Allgemein wünsche er sich mutigere und schnellere Entscheidungen. Dornwalder feiert heute seinen 85. Geburtstag. 40 Jahre war er in der Landespolitik aktiv, 25 davon als Landeshauptmann. Die USA und der Iran haben erstmals seit Monaten wieder direkt miteinander verhandelt. Die Gespräche fanden am Rande der UN-Generalversammlung in New York statt. US-Präsident Trump kündigte weitere Gespräche an. Iranische Staatsmedien berichten, dass der Iran seine Bedingungen für eine Öffnung der Straße von Hormus aufgezählt hat. Dazu zählen unter anderem ein Ende der US-Seeblockade und das Ende des Krieges an allen Fronten. Die letzten direkten Gespräche fanden Ende Juni statt. Ministerpräsidentin Giorgia Meloni verteidigt ihre Pläne für das Bildungswesen. Eine maximale Anzahl von Kindern ausländischer Muttersprache in einer Klasse sei kein neuer Vorschlag. Bereits 1989 habe der damalige Bildungsminister und heutige Staatspräsident Sergio Mattarella einen ähnlichen Vorschlag unterbreitet, sagte Meloni in der Rai-Sendung Porta a Porta. Mattarella hatte zuletzt betont, dass die Schule ohne Einschränkung für alle offen sein müsse. Bei Lengstein am Ritten sind in der Nacht ein Hühnerstall und ein Stadel abgebrannt. In den Flammen sind tausende Hühner verendet. Hühnerstall und Stadel brannten nieder bis auf die Grundmauern. Den Feuerwehrleuten gelang es aber, das Wohnhaus abzuschirmen. Nach mehreren Stunden konnte der Brand gelöscht werden. Es laufen noch Nachlöscharbeiten. Im Virgeltunnel in Bozen hat sich am Abend ein schwerer Verkehrsunfall ereignet. Zwei junge Frauen gerieten mit ihrem Leichtmotorrad auf die Gegenfahrbahn. Dabei streiften sie mehrere Fahrzeuge. Beim Unfall wurde eine der beiden 18-Jährigen schwer verletzt, die andere mittelschwer. Nach der Erstversorgung am Unfallort wurden die Verletzten in das Bozner Krankenhaus gebracht. Günter Höglinger erhält den diesjährigen Bischof Karl Golser Parkinson-Preis. Höglinger ist Professor an der Ludwig-Maximilian-Universität München und hat die Forschung zu Parkinson und atypischen Parkinson-Syndromen in den vergangenen Jahren wesentlich mitgeprägt. Die Verleihung findet am Samstag an der Philosophisch-Theologischen Hochschule in Brixen statt. 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
2: Guten Tag, wünscht Barbara Widot aus der Landesverkehrsmeldezentrale. Auf der Pustertaler Stadtstraße bei Mühlbach wurde der Unfallstelle geräumt. Die Staus lösen sich auf. Gute Fahrt!
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3: Ja, die Wetteraussichten schauen wir uns jetzt gemeinsam mit dem Meteorologen Philipp Tatarotti an. Schönen guten Morgen.
4: Grüß Gott, guten Morgen.
3: Heute ist Herbstbeginn. Wie schaut denn dieser heutige Mittwoch aus? Bleibt es sonnig?
4: Ja, auch heute sorgt ein Hoch für einen sonnigen Tag. Örtlicher Hochnebel im Unterland oder dem Eisacktal löst sich bald auf. Sonst ist der Himmel oft ungetrübt. Und am Nachmittag bleibt es warm. Auf 21 Grad steigen die Temperaturen in Sterzing. 24 Grad werden es in Bozen.
3: Also meteorologischer Herbstbeginn ist ja immer am 1. September, einfach um das Ganze besser berechnen zu können. Astronomischer Herbstbeginn war heute Nacht, das heißt Tag und Nacht gleich lang. Ab heute also geht es In Richtung, die Tage werden kürzer als die Nächte. Wie wird denn morgen das Wetter?
4: Ja, morgen nehmen die Wolken im Laufe des Tages von Norden her zu. Und am Abend kann es mit einer schwachen Kaltfront, speziell im Ahrntal, auch etwas regnen. Gleichzeitig frischt vorübergehend Nordföhn auf.
3: Also es wird einen Tick kälter, aber das bleibt nicht so. Was tut sich denn Richtung Wochenende?
4: Der Freitag und auch das Wochenende bringen unter Hochdruckeinfluss wieder viel Sonnenschein mit ein paar Schleierwolken. Und weiterhin sind Höchstwerte bis 25 Grad zu erwarten.
3: Also spätsommerliches Wochenende. Vielen Dank, Philipp Dattarotti vom Landeswetterdienst.
4: Gerne, auf Wiederhören.

0: David Bowie hier bei uns mit Absolut Beginners. Einen guten Morgen an diesem Mittwoch. Wir haben 17 vor 9.
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0: Wir haben ihn heute auch schon im Morgengespräch gehört. Louis Dornwalder hat heute Geburtstag, wird 85 Jahre alt und kaum ein anderer Politiker hat Südtirol über so viele Jahre geprägt wie der Altlandeshauptmann. Seine Amtszeit steht für den Ausbau der Autonomie, für wirtschaftliche Veränderungen und auch für einen sehr persönlichen Politikstil. Und genau dieser Stil hat ihm auch einen Namen eingebracht, den bis heute jeder kennt, nämlich der Louis. Mein Kollege Henrik Lindmalm über sein Leben in Kurzfassung.
2: Dienstag bis Freitag, 6 Uhr morgens, Palais Wittmann in Bozen. Vor der Tür des Landeshauptmanns bildet sich eine Schlange. Bauern, Handwerker, Vereinsfunktionäre, Bürger mit einem Anliegen. Sie sind zum Teil lange vor Sonnenaufgang losgefahren, denn beim Landeshauptmann braucht es keinen Termin. Wer früh genug kommt, kann vorsprechen. Ein paar Minuten mit dem Louis. Dieses morgendliche Ritual wird zu einem Markenzeichen der Ära Dornwalder. Dann gehe ich zum Louis. Dieser Satz macht in Südtirol jahrelang die Runde, wenn jemand mit einem Anliegen bei der Gemeinde oder Amt nicht weiterkommt. Für viele ist Dornwalder damit ein Politiker, der tatsächlich erreichbar ist. Gleichzeitig zeigt sich in diesen Morgenaudienzen, wie stark sich unter ihm vieles auf die Person des Landeshauptmanns konzentriert. Die Satire-Serie Ban Louis macht genau daraus ihr Thema. Louis Dornwalder wird am 23. September 1941 in Pfalzen geboren, als fünftes von 11 Kindern einer Bergbauernfamilie. Heute, an seinem 85. Geburtstag, ist er längst ein Stück Südtiroler Zeitgeschichte. Eigentlich sollte er ins Kloster. Sein Name stand bereits fest, Pater Norbert. Stattdessen studierte er Agrar- und Rechtswissenschaften. Danach geht es schnell. 1969 wird er Bürgermeister von Pfalzen. 1973 zieht er in den Südtiroler Landtag ein. Von 1979 bis 1989 ist er Landesrat für Landwirtschaft, Forstwirtschaft, Jagd und Fischerei. Zuvor war er Direktor des Südtiroler Bauernbundes. Dann kommt der entscheidende Schritt. Am 17. März 1989 wird Louis Dornwalder zum Landeshauptmann gewählt. 25 Jahre bleibt er es. Ein Vierteljahrhundert, in dem sich Südtirol wirtschaftlich weiterentwickelt, die Autonomie ausgebaut wird und das Land neue Zuständigkeiten erhält. Dornwalder selbst nennt später vier Schwerpunkte seiner politischen Arbeit: den Ausbau der Autonomie, die ethnische Aussöhnung, die wirtschaftliche Entwicklung und die Öffnung nach Europa. Auch über die Landesgrenzen hinaus sucht Dornwalder die Zusammenarbeit. 2011 unterzeichnen er, der Tiroler Landeshauptmann Günther Platter und der Trentiner Landeshauptmann Lorenzo Delai, die Gründungsverträge der Europaregion Tirol-Südtirol-Trentino. Dornwalder übernimmt als erster Präsident den Vorsitz. Natürlich gehört zu dieser langen Amtszeit auch Streit, etwa die Auseinandersetzungen um die Ortsnamen, die Südtirol über Jahrzehnte begleiten. Und überhaupt verändert sich mit Dornwalder auch der politische Stil des Landes. Der Landeshauptmann ist nicht nur Regierungschef, sondern auch politische Anlaufstelle für ganz unterschiedliche Anliegen. Der Louis wird zum Begriff. 2014 endet seine Zeit im Amt. Nach mehr als 9000 Tagen wird Arno Kompatscher zum Nachfolger gewählt. Dornwalder zieht sich aus der aktiven Politik zurück. Inzwischen lebt Louis Dornwalder nicht mehr im heimatlichen Pustertal, sondern in Tschirland bei Naturns im Finchgau. Seiner Pusterer Herkunft fühlt er sich aber bis heute eng verbunden. Und die morgendlichen Audienzen sind mittlerweile Geschichte.
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0: Eric Carmen hier bei uns im Frühstücksradio. Einen guten Morgen. An diesem Mittwoch am 23. September, wir haben es 9:09, vom Frühstücksradio geht es jetzt gleich weiter in den Treffpunkt mit Miriam Thomaser. Guten Morgen.
1: Schönen guten Morgen.
0: Und da wird es kreativ. Wir schauen uns mal an, was wir Menschen alles so mit unseren Händen machen können. Ich weiß, dass du töpferst, Miriam. Hast du eine Töpferscheibe?
1: Ja, genau, ich habe eine Töpferscheibe zu Hause. Also ich töpfere, ich würde sagen nicht professionell, überhaupt nicht professionell, eher so noch Anfänger. Mäßig. Kann schon mal sein, dass dann der Ton wegfliegt von der Scheibe. Aber ja, heute, also wir, ja genau, wir sprechen über selbstgemachte Dinge. Und zwar gibt es nämlich diesen Selbstgemacht-Markt. Mhm. Und der findet diesen Samstag in Lana statt. Mhm. Und da haben wir für alle, die interessiert sind, nämlich einen Gutschein. Also für alle, die da gerne mal vorbeischauen und das eine oder andere kaufen würden. Heute gibt es bei mir im Treffpunkt einen Gutschein, um 30 Euro zu gewinnen.
0: Sehr schön. Zum Stöbern, zum Schauen und das eine oder andere eben doch vielleicht mitnehmen.
1: Genau.
0: Wir haben damals ja gleich für Sie nach den 9 Uhr Nachrichten. Mein Name ist Jutta Wieser. Gemeinsam mit Stefan Biazzi habe ich Sie bis hierher begleitet. Habe mich sehr darüber gefreut und wünsche Ihnen noch natürlich viel Spaß mit Reis Südtirol und einen schönen Mittwoch. Weißt du?

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1: Luis Dohnwalder plädiert an seinem 85. Geburtstag für mutigere Entscheidungen der Politik. Zwischen den USA und dem Iran gibt es erstmals seit Monaten wieder direkte Verhandlungen. Das Wetter sonnig und herbstlich bei 21 bis 24 Grad. Der ehemalige Landeshauptmann Luis Dohnwalder geht von einem vitalen Fortbestand seiner Partei SVP aus. Ergebnisse wie zu seiner Amtszeit von 1989 bis 2014 könne man heute nicht mehr erwarten. Menschen und Politik hätten sich stark verändert, sagte Dohnwalder im Morgengespräch auf RAI Südtirol. Er gehe davon aus, dass auch bei den kommenden Wahlen die SVP den Landeshauptmann oder die Landeshauptfrau stellen werde. Dohnwalder unterstreicht jedoch, dass seine Partei die Bevölkerung wieder stärker einbinden müsse. Allgemein wünsche er sich mutigere und schnellere Entscheidungen. Dohnwalder feiert heute seinen 85. Geburtstag. 40 Jahre war er in der Landespolitik aktiv, 25 davon als Landeshauptmann. Bei Lengstein am Ritten sind in der Nacht ein Hühnerstall und ein Stadel abgebrannt. In den Flammen sind 2.000 bis 3.000 Hühner verendet. Den Feuerwehrleuten gelang es aber, das Wohnhaus abzuschirmen. Nach mehreren Stunden konnte der Brand gelöscht werden. Es laufen noch Nachlöscharbeiten. Der Wirtschaftsberater David Feichter bewertet die Landesförderung für Ladestationen für E-Autos benutzerfreundlicher als die staatliche. Der Vorteil der Landesförderung sei jener, dass man einen Kostenvoranschlag einreichen kann und vor der Investition Bescheid bekommt, ob man einen Förderbeitrag bekommt oder nicht. Beim Staat erfährt man hingegen erst nach der Investition, ob man dafür auch einen Beitrag bekommt. Land und Staat übernehmen maximal 80% der Kosten. Beim Land bekommt man maximal 1.000 Euro pro Ladestation, beim Staat 1.500. Kondominien, also Mehrfamilienhäuser, können nur um eine staatliche Förderung ansuchen. Die USA und der Iran haben erstmals seit Monaten wieder direkt miteinander verhandelt. Die Gespräche fanden am Rande der UN-Generalversammlung in New York statt. US-Präsident Trump kündigte weitere Gespräche an. Iranische Staatsmedien berichten, dass der Iran seine Bedingungen für eine Öffnung der Straße von Hormus aufgezählt hat. Dazu zählen unter anderem ein Ende der US-Seeblockade und das Ende des Krieges an allen Fronten. Die letzten direkten Gespräche fanden Ende Juni statt. Beim Einsturz eines Wohnhauses in Wien ist eine 85-jährige Frau getötet worden. Das Haus war bereits am späten Sonntagabend zum Teil eingestürzt. Die Feuerwehr konnte eine 57-jährige Hausbewohnerin mit schweren Verletzungen in Sicherheit bringen. Zwei weitere Bewohner kamen mit leichten Verletzungen davon. In der Nacht auf heute entdeckten die Einsatzkräfte schließlich die Leiche der 85-Jährigen unter den Trümmern. In dem Haus hatten Bauarbeiten stattgefunden. Ministerpräsidentin Giorgia Meloni verteidigt ihre Pläne für das Bildungswesen. Eine maximale Anzahl von Kindern ausländischer Muttersprache in einer Klasse sei kein neuer Vorschlag. Bereits 1989 habe der damalige Bildungsminister und heutige Staatspräsident Sergio Mattarella einen ähnlichen Vorschlag unterbreitet, sagte Meloni in der RAI-Sendung Porta a Porta. Mattarella hatte zuletzt betont, dass die Schule ohne Einschränkung für alle offen sein müsse. Das Wetter. Es scheint verbreitet die Sonne. Die Höchstwerte erreichen 21 Grad im Wipptal und 24 Grad in Bozen. Morgen Donnerstag ist es zunächst noch sonnig. Am Vormittag ziehen von Nordwesten her hohe Wolken auf. Am Abend kann es Richtung Nordosten auch etwas regnen. Gleichzeitig frischt Nordföhn auf. 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Redaktion Dieter Seifert.
2: Guten Tag. Aus der Landesverkehrsmeldezentrale begrüßt Sie Barbara Widot. Auf der Landesstraße Kaltern bei Unterplanitzing Kolonnenverkehr wegen Arbeiten. Gute Fahrt.
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3: Ja, schönen guten Morgen heute am 23. September. Ja, der Herbst hat jetzt kalendarisch offiziell begonnen. Die goldene Jahreszeit geht jetzt los. Wie sieht denn für Sie ein schöner Herbsttag aus?
4: Ein schöner Herbsttag ist einmal ein ganz herrlich blauer Himmel. Und dann hat die Bäume die bunten und die Blattlern auf dem Boden. Es sind oft einmal ganze Felder voll Kürbisse und so.
3: Ja, Kürbisse, die gehören einfach dazu und das dann in alle Variationen. Kürbiskuchen, Kürbissuppe, ja, einfach gut. Ja, und das mit dem blauen Himmel, das müsste heute auch noch klappen. Mancherorts gibt es jetzt noch etwas Hochnebel, der sollte sich dann aber schon bald auflösen. Und dann scheint die Sonne. Jetzt legen wir los mit Musik. Hier ist Fiction Factory mit Feels Like Heaven.

0: 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Es gibt Menschen, die stehen ein Leben lang im Schatten und tragen doch ein eigenes Licht in sich. So jemand ist Olga de la Valle Senfter aus Innichen. Die 86-Jährige war viele Jahre lang Hüttenwirtin der Drei-Schuster-Hütte in den Sechsten Dolomiten und jetzt im August ist sie in Innsbruck mit der Verdienstmedaille des Landes Tirol ausgezeichnet worden, und zwar für ihren Einsatz für Menschen mit Behinderung. Seit ihre Tochter Claudia 1965 mit einer schweren Behinderung zur Welt gekommen ist, pflegt Mama Olga sie und hat im Arbeitskreis Eltern behinderter Menschen, aber auch darüber hinaus im KVW oder im Pfarrgemeinderat wichtige soziale Arbeit geleistet. Zu den Höhepunkten im Leben von Olga de la Valle Senfter gehören aber auch die Reisen, die sie mit ihren beiden Töchtern Claudia und Monika unternommen hat.
1: Dann sind wir miteinander Lourdes gefahren, weil die Monika gesagt hat, ja, dann fahren wir nicht. Weil die Claudia hat ja ganz narrisch gern Sonnenblumen, Lavendel ganz narrisch gern. Und wir sind mit dem Auto gefahren und da haben wir etappenweise gemacht. Das war so schön, so schön. Über die ganze Provence fährt man nicht. Und das war ja bis Lourdes, nicht? Und dann wollen wir in Lourdes fahren, hat die Monika gesagt, Mama, ich weiß nicht, hat sie gesagt, ich weiß nicht, was da gar so interessant ist, nicht? Dann ist sie Kalvarienberg gegangen, hat sie gesagt, Mama, gehst du mit? Dann sage ich, nein, geht nicht, ich bin schon gewesen. Und ich habe die Augen geschunden und wieder Ohr zum Rollstuhl, ohne dass mir jemand geholfen hat. Und dann hat sie gesagt, weil sie oben gewesen ist, ich bin heruntergeblieben, dann hat sie auch telefoniert, sie hat schon ein Handy gegeben. Mama, mir wundert jetzt nichts mehr, dass dir so gut gefällt. Hat sie gesagt, jetzt weiß ich, warum du Lourdes Ding. Und die Claudia hat sich enden narrisch gut gefühlt, weil alles Rollstuhlfahrer sind. Da war sie nicht allein. Da waren so viele und da waren so Streifen, wo auch die Rollstuhlfahrer dürfen fahren. Ne? Mhm. Und alles und da, wunderschön, kann ich noch sagen. Das war ein richtiges Erlebnis. Ne?
2: Ein richtiges Erlebnis, wie auch in anderen Ländern, ja, wo sie auf Reisen waren. In
1: New York mit der Claudia waren wir, ne? 5 Tage. Und mit Behinderten fliegen ist sowieso schön, sage ich Ihnen. Weil da gehst du der Erste im Flieger, der Letzte aus. Da helfen sie dir überall, wo es möglich ist. Ne? Und in New York sind wir Hubschrauber geflogen. Und bald wir zurückgekommen sind, hat sie ein langes Gesicht gemacht und gesagt, was, hat das nicht gefallen? Wohl, hat sie gemeint, hat sie den Finger aufgehebt, weil wenn sie ja sagt, na, das ist oder gut ist, dann hebt sie den Finger auf und so steht, tut sie den Finger halten. Ne? Und nachher hat sie gesagt, wohl, aber halt viel zu kurz war es gewesen. Ne?
2: Also deshalb das lange Gesicht, ja, weil es ja, zu kurz ja, war.
1: Weil es zu kurz war.
0: Olga de la Valle Senfter, die frisch gebackene Trägerin der Verdienstmedaille des Landes Tirol, war zu Gast bei Verena Amort im Radio Wohnzimmer. 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
2: Guten Tag, aus der Landesverkehrsmeldezentrale begrüße Sie Barbara Widot. Auf der Landesstraße Kaltern bei Unterplanitzing, Kolonnenverkehr wegen Arbeiten. Gute Fahrt!
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3: Blauer Himmel und die Sonne strahlt fast im ganzen Land. Nur ein paar einzelne Wolken ziehen noch über Südtirol hinweg. Schönes Wetter also. Die Höchstwerte liegen heute genau im Durchschnitt für die Jahreszeit und erreichen maximal 21 Grad in Sterzing bis 24 Grad in Bozen. Also ein super Tag, um rauszugehen, vielleicht für eine Wanderung, einen Spaziergang und warum nicht einen Picknick. Werfen wir aber noch einen Blick auf die aktuellen Temperaturen, damit wir auch wissen, wie warm anziehen. In Gagazon werden derzeit 12 Grad gemessen, Sulden 2, Deutschnofen 8 und in Bruneck 5 Grad.

0: Michael Bublé im Radio hier von Reis Südtirol mit It's a beautiful day, also auf Deutsch, es ist ein schöner Tag. Queeres Leben gibt es, seit es Menschen gibt, auch bei uns in Südtirol. Doch lange war es wenig sichtbar und wurde nur selten öffentlich erzählt. Und genau das will jetzt das Projekt Immer Hier ändern. Persönliche Lebensgeschichten aus der queeren Community Südtirols wurden dafür gesammelt und hörbar gemacht und damit sichtbar. Initiiert hat das Projekt die filmschaffende Martine De Biasi. Projektträgerin ist die Sozialgenossenschaft Eklektika. Karin Duriker hat mit Martine De Biasi gesprochen über ein Projekt, das ganz bewusst nicht auf bewegte Bilder setzt, sondern auf Stimmen.
1: Ja, es handelt sich um Interviews mit Menschen der LGBTQI-Community in Südtirol, also die queere Menschen in Südtirol. Und ja, ich habe einige Leute befragt, wie es ihnen gegangen ist, wie es ihnen geht und was sie sich für die Zukunft wünschen in Südtirol. Und es ist ein bisschen eine Geschichte unserer Community. Und was gezeigt wird, ist eben eine Schautafel mit QR-Codes, wo man draufklicken kann und diese Interviews per Audio anhören kann. Und das soll in die Bibliotheken und Gemeinden.
2: Und da einige Termine gibt es ja schon, da gehen wir ja dann auch noch drauf ein. Zunächst vielleicht zu Ihnen selbst als Initiatorin. Sie haben selbst gerade gesagt, Sie sind Teil der queeren Community und genau. Es geht wahrscheinlich, so nehme ich ganz stark an, ums Sichtbarmachen, ums Hörbarmachen und dadurch Sichtbarmachen.
1: Ja, einerseits ums Sichtbarmachen natürlich, in diesem Fall Hörbarmachen. Es geht aber eigentlich ums Erzählen dürfen und können. Und das Zuhören dürfen und können. Also ich glaube, in unserer Zeit, Sie haben es ja auch schon angesprochen, sind wir ein bisschen in einem Moment, wo Leute sich ein bisschen anfeinden gegenseitig. Und ich glaube, in Südtirol vor allem, wir sind ja so eine kleine Gemeinschaft. Und ich glaube, wir können einfach zuhören einander und uns unsere Geschichten erzählen. Und dann geht es gleich leichter, kommt mir vor.
2: Also so ein bisschen Mut machen gegenseitig dann auch.
1: Mut machen und auch erklären oder sagen, mir geht's so, wie geht's dir? Oder,
2: Austausch.
1: Austausch einfach. Genau, also ich hätte sehr gerne, dass einfach Menschen, die an dem Thema interessiert sind, die absolut nicht queer sein müssen, einfach zuhören und schauen, wie geht's uns hier in Südtirol und was können wir gemeinsam machen, damit es uns allen besser geht hier?
2: Das heißt, Sie sind, wenn ich das richtig verstanden habe, alleine losgezogen, rausgegangen, haben diese Gespräche oder Interviews, wenn man so will, geführt. Wie sind Sie zu den Menschen gekommen? Wie haben Sie die Menschen gefunden, die sagen, ja, ich möchte meine Geschichte erzählen?
1: Ich habe das Glück gehabt, dass ich in meinen 20ern im Gendarus aktiv war und da habe ich natürlich recht viele Menschen kennengelernt, die 1994 den Verein gegründet haben und die bin ich einfach abklappern gegangen. Ich habe gefragt, hey, darf ich dich interviewen? Wie habt ihr das gemacht damals? Wie ist es jetzt? Von ihnen bin ich eben gestartet. Eine Person ist jetzt 77 zum Beispiel, eine eben etwas ältere Generation und dann bin ich langsam so runtergegangen im Alter. Im Moment habe ich mich ein bisschen auf Leute konzentriert, die eben aktivistisch drauf sind, weil ich wusste, dass die natürlich weniger Stress haben, sich zu zeigen oder ihre Geschichte zu erzählen. Aber eigentlich würde ich gerne weitermachen und ein bisschen ein Archiv der queeren Geschichte in Südtirol durch die Sammlung dieser Geschichten schaffen, durch dieses Projekt.
2: Um eben, wie das Projekt ja heißt, queere Geschichte.
1: Auch um sie zu bewahren, weil wenn wir diese Geschichten nicht hören, dann sind sie weg. Wie sie praktisch in der Gesamtheit der Geschichte weg sind. Also wir hören selten queere Geschichte. Die Griechen,
2: lange her
1: und so weiter. Ja. Aber ich meine, es gibt ganz viel queere Geschichte, die einfach vergessen wurde. Und oft ist es auch so, dass Menschen dann in der Geschichte vorkommen, die Männer sind. Frauen werden oft einfach vergessen. Beziehungsweise man weiß nichts darüber, weil Geschichtsschreibende ja männlich waren damals. Oder Menschen, die sich nicht den beiden Geschlechtern zuordnen konnten. Das gab es ja immer schon. Und das wissen wir auch nicht wirklich, wie das so war. Und deswegen möchte ich schon für Südtirol versuchen, gemeinsam mit den Leuten, mit denen ich es mache, einfach da dagegen zu halten.
0: Die ersten anstehenden Termine für Präsentationen finden Sie auf der Webseite eklektika.it und dort unter Projekte. Martine De Biase möchte das Projekt weiterziehen und auf mindestens 50 Gespräche kommen, so sagt sie. Gerne kann man sich auch initiativ melden.

0: 13 Minuten vor 10, Sie hören Reise Südtirol am Vormittag. Schön, dass Sie hier sind. Was bedeutet es eigentlich, einen Hof zu führen und wie sieht der Alltag von Frauen aus, die in der Landwirtschaft arbeiten? Die ehemalige Windsurferin Greta Machecker besucht verschiedene Bäuerinnen im Land und bekommt Einblick in die vielseitige Arbeit von Frauen in der Landwirtschaft. Heute Abend im Fernsehen gibt es dann die Bilder dazu. Greta besucht nämlich Monika Dorkler-Anrather, gelernte Kindergärtnerin, die seit 25 Jahren einen Hof zwischen Bransoll und Auer bewirtschaftet.
1: Monika, du bist ja mit zwei Schwestern auf dem Hof groß geworden. Wie gehst du mit dem Klischee um, dass die Landwirtschaft ja eigentlich eine Männerdomäne ist?
2: Nein, für uns war das nie kein Thema, weil wir nie keinen Bruder gehabt haben, der sonst hätte wahrscheinlich übernehmen sollen. Und bei uns ist es gleich gewesen, wer kann es übernehmen? Weil wir haben alle einen Beruf gelernt. Und nachdem mein Mann ein Bauer ist, bin ich noch mehr und kleiner bei der Landwirtschaft. Und ich sage, ich probiere es einfach. Und ich traue mir das noch auch zu. Ich habe schon auch Rückenstärken gehabt. Mein Mann und meine Cousine hinten, die haben gesagt, mach du, das kannst du. Einfach. Sie haben mich vorgeschoben und geschoben und gesagt, tu. Und wenn du spürst, dass sie dich unterstützen und dass sie dir das zutrauen, dann traust du das halt auch zu. Und dann probierst du, Angst habe ich vor nichts, probieren tue ich alles. Wenn es nicht geht, okay, ist nicht mein nichts, aber sonst probieren tue ich.
1: Das ist eine gute Einstellung.
2: Neue Sachen gern, ja.
0: Greta plaudert nicht nur mit Bäuerin Monika, sondern hilft auch gleich bei der Apfelernte mit. Und sie staunt, wie viele Arbeitsschritte es braucht, bis der Apfel bei uns zu Hause auf dem Tisch landet oder in der Jausenbox. Bäuerin für einen Tag sehen Sie heute nach der Tagesschau auf Südtirol um 20.20 Uhr.

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1: Die soziale Mitte der SVP wirft Landesrat Galateo vor, über nationale Symbole Identitätsdebatten anzustoßen. Louis Thunwalder plädiert an seinem 85. Geburtstag für mutigere Entscheidungen der Politik. Das Wetter: sonnig und herbstlich bei 21 bis 24 Grad. Die soziale Mitte der SVP kritisiert das von Landesrat Marco Galateo initiierte Kit della Patria für die italienischen Schulen. Enthalten sind darin unter anderem Themen wie die italienische Verfassung, die Nationalhymne und die Tricolore. Die Vorsitzende der sozialen Mitte, Gabriele Morandell, erklärt, dass es zwar wichtig sei, dass junge Menschen die Verfassung kennen und sich mit Demokratie, Rechten und Pflichten auseinandersetzen, doch dass aus staatsbürgerlicher Bildung ein Paket mit besonderem Fokus auf nationale Identität gemacht werde, sei für sie unverständlich. Es sei nicht zielführend, über nationale Symbole immer wieder Identitätsdebatten anzustoßen. Der ehemalige Landeshauptmann Louis Thunwalder geht von einem vitalen Fortbestand seiner Partei SVP aus. Ergebnisse wie zu seiner Amtszeit von 1989 bis 2014 könne man heute nicht mehr erwarten. Menschen und Politik hätten sich stark verändert, sagte Thunwalder im Morgengespräch auf RAI Südtirol. Er gehe davon aus, dass auch bei den kommenden Wahlen die SVP den Landeshauptmann oder die Landeshauptfrau stellen werde. Thunwalder unterstreicht jedoch, dass seine Partei die Bevölkerung wieder stärker einbinden müsse. Allgemein wünsche er sich mutigere und schnellere Entscheidungen. Thunwalder feiert heute seinen 85. Geburtstag. 40 Jahre war er in der Landespolitik aktiv, 25 davon als Landeshauptmann. Der Wirtschaftsberater David Feichter bewertet die Landesförderung für Ladestationen für E-Autos benutzerfreundlicher als die staatliche. Der Vorteil der Landesförderung sei jener, dass man einen Kostenvoranschlag einreichen kann und vor der Investition Bescheid bekommt, ob man einen Förderbeitrag bekommt oder nicht. Beim Staat erfährt man hingegen erst nach der Investition, ob man dafür auch einen Beitrag bekommt. Land und Staat übernehmen maximal 80% der Kosten. Beim Land bekommt man maximal 1.000 Euro pro Ladestation, beim Staat 1.500. Kondominien, also Mehrfamilienhäuser, können nur um eine staatliche Förderung ansuchen. Bei Lengstein am Ritten sind in der Nacht ein Hühnerstall und ein Stadel abgebrannt. Tausende Hühner sind verendet. Den Feuerwehrleuten gelang es aber, das Wohnhaus abzuschirmen. Nach mehreren Stunden konnte der Brand gelöscht werden. Derzeit laufen noch Aufräumarbeiten. Bei einem Einsturz eines Wohnhauses in Wien ist eine 85-jährige Frau getötet worden. Das Haus war bereits am späten Sonntagabend zum Teil eingestürzt. Die Feuerwehr konnte eine 57-jährige Hausbewohnerin mit schweren Verletzungen in Sicherheit bringen. Zwei weitere Bewohner kamen mit leichten Verletzungen davon. In der Nacht auf heute entdeckten die Einsatzkräfte schließlich die Leiche der 85-Jährigen unter den Trümmern. In dem Haus hatten Bauarbeiten stattgefunden. Die aus Bozen stammende Schriftstellerin Erika Wimmer-Mazzol ist in Innsbruck mit dem Otto-Grünmandel-Preis ausgezeichnet worden. Die in Tirol lebende Preisträgerin erhielt die Auszeichnung für ihr vielseitiges, engagiertes literarisches Schaffen. Der Otto-Grünmandel-Literaturpreis wird alle 2 Jahre vergeben und ist mit 5.000 Euro dotiert. Damit zeichnet das Land Tirol herausragende literarische Leistungen aus. Das Wetter. Es scheint verbreitet die Sonne. Die Höchstwerte erreichen 21 Grad im Wipptal und 24 Grad in Bozen. Morgen Donnerstag ist es zunächst noch sonnig. Am Vormittag ziehen von Nordwesten her hohe Wolken auf. Am Abend kann es Richtung Nordosten auch etwas regnen. Gleichzeitig frischt Nordföhn auf. 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
2: Einen schönen Vormittag wünscht Renate Stauder aus der Landesverkehrsmeldezentrale. Auf der Pustertaler Staatsstraße kommt es zwischen Brunneck und Börcher in beiden Richtungen zu Kolonnenverkehr und Stau wegen Überlastung. Eine Einbahnregelung wegen Arbeiten gibt es unter anderem auf der Gadachtaler Staatsstraße bei Zwischenwasser, auf der Brenner Staatsstraße bei Klausen, auf der Staatsstraße Klausen-Pontives bei Klausen, auf der Passaira Staatsstraße zwischen Riffien und Saltaus und auf der Weinstraße bei Unterplanitzing. Rechnen Sie mit Verzögerungen und Wartezeiten. Gute Fahrt!
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3: Und mit Edi Plagner an der Technik. Wir begleiten Sie durch den heutigen Mittwoch. Ich weiß nicht, wie es Ihnen geht, aber für mich ist es jetzt am Abend und auch in der Früh schon kühl genug, um meine dicken Wollsocken anzuziehen. Und am besten sind dann natürlich die selbstgestrickten. Da könnte ich allerdings derzeit nur einen anziehen, denn den zweiten, der ist bei mir jetzt schon seit einem Jahr in Arbeit. Ich bin halt ein totaler Anfänger beim Stricken. Und für alle, die genauso langsam stricken wie ich, gibt es natürlich auch die Alternative, einfach ein paar zu kaufen. Zum Beispiel auf dem Selbermordmarkt. Und der steht dieses Wochenende wieder an. Wo genau, wie spät und wie Sie einen Gutschein dafür gewinnen können, das verrate ich Ihnen um kurz nach 10:30.

0: Texas mit Summer Sun, das ist Reisetirol jetzt um 13 Minuten nach 10. Derzeit sind die Tage so schön und warm um die Mittagszeit, dass gegen einen Besuch im Freibad eigentlich nichts spricht. Doch die meisten haben Mitte September ihre Tore geschlossen. Am Kalterer See aber kann man noch schwimmen gehen. Die Badebetriebe und das Lido am Kalterer See sind noch bis Ende September geöffnet. Der See hat derzeit ungefähr angenehme 23 Grad. Auch im Außenbereich der Therme in Meran ist dieser Tage noch viel los. Ein Teil des Thermenparks ist nämlich ganzjährig geöffnet und so genießen die Gäste auf dem Liegestuhl im Thermenpark die Herbstsonne und das Thermalwasser in den Pools. 60% der Gäste kommen aus dem Ausland, vor allem aus dem deutschsprachigen Ausland, sagt Stefan Turin, der Präsident der Therme AG.
1: Wir haben ca. 45% bis 40%, die aus Deutschland, Österreich, Schweiz und restlichem Staatsgebiet kommen. Und der Rest sind aus dem Benelux. Wir haben Gäste aus Frankreich, aus England, aus den USA.
0: Rund 385.000 Gäste kommen im Schnitt pro Jahr, um im warmen Thermalwasser zu entspannen. Sind auch muslimische Gäste dabei?
1: Wir fragen nicht nach der Religion natürlich, aber wenn zum Beispiel jemand einen Burkini tragen will, dann ist das selbstverständlich erlaubt. Wir haben ein Reglement, wenn dieser Burkini den Hygienevorschriften entspricht oder ein Burkini als Badeanzug praktisch ist, dann ist das selbstverständlich möglich, im Burkini hier die Schwimmbäder zu benutzen.
0: Doch es kommen nur wenige Frauen im Burkini und wenn welche kommen, dann gibt es keine Polemik, denn das Reglement ist klar, sagt Stefan Turin. Die Therme Meran wird übrigens in nächster Zukunft um ein Stockwerk am Dach erweitert. Das sogenannte Sky Spa soll mehr Fläche für die Sauna bieten.

0: Das war Love My Life von Robbie Williams, eine wunderschöne Liebeserklärung an seine Kinder, mit der er ihnen von Herzen eine glückliche und selbstbewusste Zukunft wünscht. Schön, dass Sie Reise Südtirol mit dabei haben. Am vergangenen Samstag ging es in Doms Radioshow um eine eigentlich ganz einfache Frage. Was bedeutet es, Gutes zu tun? Zu Gast bei Thomas von Metz war Andreas Baumgartner, Obmann der Rittner Sommerspiele. Seit Jahren verbindet er Kultur mit sozialem Engagement. Allein in diesem Sommer kamen bei den Rittner Sommerspielen 6.800 Euro für den Verein Kinderherz Südtirol zusammen, so viel wie noch nie zuvor. Im Gespräch ging es aber nicht nur um Spendergelder und Theater, sondern vor allem um die Menschen dahinter. Warum engagiert sich jemand freiwillig für andere? Was bekommt man selbst zurück, wenn man hilft? Und warum braucht es gerade heute Menschen, die hinschauen und Verantwortung übernehmen?
1: Ja. Das Publikum gibt ins Recht, dass man, durch dem, dass sie so viel, also die große Spendenbereitschaft haben, dass es richtig ist, was wir tun. Was wir anbieten, was wir von ihnen vielleicht nicht verlangen, wie jetzt nicht gerade sagen, aber von ihnen irgendwie vielleicht ihnen anbieten, das ist eigentlich das, was ich da draus her. Von ihnen ist es jedes Jahr jetzt 1.100 Euro mehr gewesen, 1.200. Jedes Jahr ist eine Steigerung drin gewesen.
2: Tendenz steigen, okay.
1: Genau, nicht, dass man heuer publikumsmäßig mehr gehabt, also das war gleich. Okay. Und wenn man die Spendenbox dann aufmacht, die ist verschraubt. Der in so Bühnentischler hat sich da ganz ein tolles Herz gemacht, die ist verschraubt. Wenn wir die aufmachen und dann fallen 100 Euro aus und das nicht lauerner, dann denkt man sich schon, das kriege ich jetzt ganze Gänsehaut. Das ist schon eine tolle Sache, dass man da, das bedeutet da, dass da jemand wirklich den Spender Geist in sich trank und was geben will. Anhand von dem, glaube ich, kann man das schon so beantworten, dass man schon in einer Zeit sein, wo die Leute was spenden. Und da bringt es auch ein Stück Vorstellung geben. Wir haben drei Vorstellungen, wo wir ein Stück Einführung machen. Mhm. Und da hat die Resi Vater hat die Stückeinführung gemacht mit der Theresa Brey zusammen. Und dann haben sie eine wissenschaftliche Studie rausgeholt aus der Howard-Universität. Und zwar geht es da darum, dass es bewiesen ist, dass es den Leuten, wenn sie ihnen was geben, dass es ihnen besser geht. Mhm. Und das habe ich mir eigentlich dann vorgenommen, das möchte ich jedes Mal sagen. Ich habe mich dann nicht getraut, weil man denkt dann, das ist mal...
2: Das klingt so ein bisschen missionieren. Nicht?
1: Ja, aber das stimmt halt effektiv.
2: Das stimmt wirklich. Die Studie kenne ich auch, ja. Andreas, wann hat dir zuletzt jemand einmal etwas Gutes getan? Drehen wir mal den ganzen Spieß um.
1: Jetzt mal emotional kriege ich jeden Tag etwas Druck von meiner Familie, wo ich sage, dass ich bin Gott sei Dank in der Situation, dass es mir gut geht, dass man im Alter jetzt ist, wo man eigentlich materielle Sachen in der Form nicht im Vordergrund stellt und dass man einfach tolle Freunde hat, mit dem man musizieren kann zusammen oder egal was man, also ich hätte jetzt da keine besonderen Highlights drinnen, weil ich vielleicht schon verwöhnt bin, weil es mir alle da so geht.
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0: Einen schönen Vormittag wünscht Renate Stauder aus der Landesverkehrsmeldezentrale. Auf der Pustertaler Staatsstraße kommt es zwischen Brunneck und Börcher in beiden Richtungen zu Kolonnenverkehr und Stau wegen Überlastung. Eine Einbahnregelung wegen Arbeiten gibt es unter anderem auf der Gadertaler Staatsstraße bei Zwischenwasser, auf der Brenner Staatsstraße bei Klausen, auf der Staatsstraße Klausen-Pontives bei Klausen, auf der Passaira Staatsstraße zwischen Riffien und Saltaus und auf der Weinstraße bei Unterplanitzing. Rechnen Sie mit Verzögerungen und Wartezeiten. Gute Fahrt!
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2: Ja, ein Blick auf die Webcams im Land zeigt, da gibt es heute eigentlich nur eine Farbe zu sehen, und zwar blau. Sonne, Sonne, Sonne und weit und breit kaum eine Wolke zu sehen. Also Schuhe an, Jacke vielleicht noch dazu und raus in die Natur. Das Wetter lädt heute förmlich dazu ein paar Sonnenstrahlen einzusammeln. Und auch der Donnerstagmorgen startet noch ganz auf der sonnigen Seite. Im Laufe des Vormittags ziehen dann allerdings von Nordwesten her die ersten hohen Wolkenfelder übers Land, und am Abend könnte es Richtung Nordosten sogar ein bisschen nass werden. Heißt also, die Sonne heute am besten voll auskosten, bevor sich der Himmel langsam wieder etwas zuzieht.

0: Das waren die Beatles mit And I Love Her hier auf Reisetirol, jetzt um 23 Minuten vor 11. Schön, dass Sie hier sind, heute am Mittwoch. Die halbe Woche ist ja schon wieder fast um und dann steht das Wochenende wieder vor der Tür. Haben Sie dafür schon was geplant? Ja, falls der Terminkalender noch leer ist, hätte ich da einen ziemlich guten Tipp für Sie. In Lana heißt es diesen Samstag wieder selber gemacht. Über 90 Herstellerinnen und Hersteller sind dabei, präsentieren ihre Produkte und das Angebot groß und vielfältig. Das sagt auch Thomas Grüner, der Initiator und Gründer der Selbergmacht-Märkte und Community.
1: Aber das Angebot ist sehr vielfältig. Also es sind allem wieder neue Hersteller auf die verschiedenen Märkte, weil wir relativ viele Mitglieder haben. Und es sind ja nicht auf jedem Markt allem die gleichen Mitglieder. Und da haben wir von Dekoartikel, Schmuck, Taschen, Kinderbekleidung, was sehr beliebt ist, andere Bekleidung, Schuhe, die selber hergestellt werden, Südtiroler Spezialitäten und eigentlich ganz viele schöne Unikate. Und es zahlt sich auf alle Fälle aus, einmal vorbeizuschauen.
0: Ja, und vorbeischauen können Sie am Samstag, dem 26. September, und zwar von 9 Uhr bis 16.30 Uhr. Also gemütlich von Stand zu Stand spazieren, Neues entdecken, sich inspirieren lassen, das Markttreiben genießen und vielleicht ist ja auch das eine oder andere Lieblingsstück dabei, das dann gleich gekauft wird. 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

0: Das ist Reisetirol um 10:45. Zeit für unser Quiz am Vormittag. Heute haben wir einen 30-Euro-Gutschein für den Selbergmacht-Markt zu gewinnen. Und zwar, der findet am Samstag, diesen Samstag, am 26. September statt. Und die liebe Notburger aus Montan ruft an. Hallo, liebe Notburger.
1: Ja, guten Vormittag.
0: Ja, schönen Vormittag. Wäre der Gutschein für Sie selbst oder haben Sie schon jemanden im Kopf, den Sie denn weiterschenken?
1: Ja, für mich selbst.
0: Für Sie, das ist das beste Geschenk an sich selber.
1: Ja, gell.
0: Liebe Notburger, machen Sie selber auch Sachen mit der Hand, wie zum Beispiel Stricken, Häkeln?
1: Ja, Stricken.
0: Okay. Ja, dann habe ich jetzt das richtige Thema nämlich bei der Quizfrage für Sie erwischt. Würde ich sagen, fangen wir auch direkt an. Und zwar, wenn man jetzt für den Herbst sich ein paar kuschelige Socken stricken möchte, wie viele Stricknadeln braucht man denn zum, sage ich mal, traditionellen, klassischen Sockenstricken? Ich habe drei Antwortmöglichkeiten für Sie. A, man braucht genau 2 Nadeln. B, man strickt traditionell mit einem sogenannten Nadelspiel aus 5 Nadeln. Oder C,
1: Nadelspiel aus 5 Nadeln.
0: Das Nadelspiel aus 5 Nadeln. Okay, das ist richtig, genau. Stricken Sie dann selber auch immer wieder Socken?
1: Ja, Socken weniger, aber sonst einige Sachen.
0: Einige Sachen, also so vielleicht.
1: Ja, ich habe früher viel mehr gestrickt und jetzt habe ich wieder angefangen.
0: Ah ja, super. Dann bin ich gespannt, ob Sie dann auch beim Markt etwas Gestricktes finden oder etwas anderes. Ich wünsche Ihnen auf jeden Fall sehr viel Spaß beim Durchstöbern und ja, dann beim eigenen, ja, ein Geschenk machen für sich selber.
1: Ja, danke. Wir kommen nicht zur Karte, halt zum Gutschein?
0: Der Veranstalter, der meldet sich dann bei Ihnen. Sie bekommen dann alle Informationen zugeschickt.
1: Ja, gut.
0: Vielen Dank
1: danke,
0: fürs Mitmachen.
1: Wiederhören. Danke, wiederhören.

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1: Wie war es früher, als schwuler Mann in einem Südtiroler Dorf zu leben? Wem konnte man sich anvertrauen und was hat sich seither verändert? Solche Erinnerungen sammelt das Projekt Immer hier. In rund 20 Audio-Interviews erzählen queere Menschen verschiedener Generationen von Vorurteilen und schwierigen Erfahrungen, aber auch von Akzeptanz und einem selbstverständlichen Leben in der Dorfgemeinschaft. Jetzt kommen ihre Geschichten in die Gemeinden, über Schautafeln und 8 Gesprächsabende, erklärt die Projektleiterin Martine De Biasi.
2: Wir möchten dieser Community, den queeren Menschen in unserer Gemeinschaft, einen Raum geben und schaffen, um zu zeigen, dass wir wirklich SüdtirolerInnen sind und überall leben, in den kleinsten Dörfern, in den größten Städten.
1: Der erste Gesprächsabend von Immer hier findet heute um 20 Uhr in der Stadtbibliothek Meran statt. Morgen macht das Projekt in der Stadtbibliothek von Brunneck Station. Weitere Abende folgen unter anderem in Klausen, Salon, Sterzing und Prat. Ein Schritt auf weichem Waldboden. Über uns zwitschern die Vögel. Der Wind rauscht durch die Baumkronen. Der Wald wirkt ruhig und beständig. Fast so, als könnte ihn nichts aus dem Gleichgewicht bringen. Doch dieser Eindruck täuscht. Hitze, Trockenheit und extreme Wetterereignisse setzen auch dem Wald zu. Wie viel hält dieses komplexe Ökosystem aus und wo stößt es an seine Grenzen? Darum geht es beim Vortrag »Der Wald im Klimastress« von Günther Untertiner. Er ist Direktor der Landesabteilung Forstdienst. Um 20.30 Uhr in der Stadtbibliothek Brixen. Ein Dachboden, rund 1000 alte Briefe und frühe Farbfotos von Südtirol, die mehr als 100 Jahre niemand gekannt hat. Der deutsche Bauingenieur und Sammler Carsten Kriegenburg hat diesen umfangreichen Nachlass vor einigen Jahren bei einer Online-Auktion erworben, ohne zunächst genau zu wissen, welchen Schatz er da vor sich hatte. Wie sich herausgestellt hat, gehörten die Dokumente zum Umfeld des aus Bozen stammenden Philosophen Alois Riehl und seiner Frau Sophie. Die Fotos zeigen Südtirol vor mehr als 100 Jahren, etwa Bozen, den Ritten- und Rosengarten, das Schlangengebiet Seis und Kastelrut. Carsten Kriegenburg stellt den Fund an der Freien Universität Bozen vor, um 19 Uhr im Raum D101. Und beim Kalterer Orgelherbst trifft die Königin der Instrumente heute auf Trompete und Sopran. Organist Stefano Rattini, Trompeter Ludwig Wilhelm und Sängerin Petra Sölver gestalten den vorletzten Konzertabend dieser Reihe. Um 20.30 Uhr in der Pfarrkirche in Kaltern.

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1: Ein 22-jähriger Arbeiter stirbt bei einem Arbeitsunfall am Kolosseum von Rom. Die soziale Mitte der SVP wirft Landesrat Galateo vor, über nationale Symbole Identitätsdebatten anzustoßen. Das Wetter sonnig und herbstlich bei 21 bis 24 Grad. Bei einem Arbeitsunfall am Kolosseum in Rom ist ein 22-jähriger Mann ums Leben gekommen. Er war bei Arbeiten an der neuen Beleuchtung rund 10 Meter von einem Gerüst gestürzt. Die Staatsanwaltschaft Rom hat Ermittlungen wegen des Verdachts der fahrlässigen Tötung im Zusammenhang mit den Arbeitsschutzvorschriften eingeleitet. Eine Autopsie wurde angeordnet. Der Bereich des Kolosseums, in dem sich der Unfall ereignete, bleibt heute für Besucher geschlossen. Bei einem Einsturz eines Wohnhauses in Wien ist eine 85-jährige Frau getötet worden. Das Haus war bereits am späten Sonntagabend zum Teil eingestürzt. Die Feuerwehr konnte eine 57-jährige Hausbewohnerin mit schweren Verletzungen in Sicherheit bringen. Zwei weitere Bewohner kamen mit leichten Verletzungen davon. In der Nacht auf heute entdeckten die Einsatzkräfte schließlich die Leiche der 85-Jährigen unter den Trümmern. In dem Haus hatten Bauarbeiten stattgefunden. Die soziale Mitte der SVP kritisiert das von Landesrat Marco Galateo initiierte Kit della Patria für die italienischen Schulen. Enthalten sind darin unter anderem Themen wie die italienische Verfassung, die Nationalhymne und die Tricolore. Die Vorsitzende der sozialen Mitte, Gabriele Morandell, erklärt, dass es zwar richtig sei, dass junge Menschen die Verfassung kennen und sich mit Demokratie, Rechten und Pflichten auseinandersetzen, doch dass aus staatsbürgerlicher Bildung ein Paket mit besonderem Fokus auf nationale Identität gemacht werde, sei für sie unverständlich. Es sei nicht zielführend, über nationale Symbole immer wieder Identitätsdebatten anzustoßen. Insgesamt rund 600 öffentliche Gebäude sollen innerhalb 2027 an das neue Glasfasernetz GovNet angeschlossen werden. Derzeit sind bereits 17 strategische Standorte in Bozen mit rund 2800 Nutzerinnen und Nutzern angebunden. Die Glasfaser-Hauptleitungen erstrecken sich auf rund 1500 Kilometer. Ab 2028 sollen dann jährlich bis zu 400 Landesgebäude, Schulen und Gemeindeverwaltungen im ganzen Land dazukommen. Innerhalb 2027 sind Investitionen von rund 1,4 Millionen Euro vorgesehen. Der ehemalige Landeshauptmann Luis Dornwalder geht von einem vitalen Fortbestand seiner Partei SVP aus. Ergebnisse wie zu seiner Amtszeit von 1989 bis 2014 könne man heute nicht mehr erwarten. Menschen und Politik hätten sich stark verändert, sagte Dornwalder im Morgengespräch auf RAI Südtirol. Er gehe davon aus, dass auch bei den kommenden Wahlen die SVP den Landeshauptmann oder die Landeshauptfrau stellen werde. Dornwalder unterstreicht jedoch, dass seine Partei die Bevölkerung wieder stärker einbinden müsse. Der astronomische Herbst beginnt heute mit starken Temperaturschwankungen. In Sexton liegen zwischen Früh- und Nachmittagstemperatur mehr als 21 Grad. Am Morgen wurden dort minus 2,4 Grad gemessen, am Nachmittag werden bis zu 19 Grad erwartet. Auch in Sterzing und Bruneck reichen die Unterschiede zwischen Tiefst- und Höchstwerten bis zu 19 Grad. Dieter Peterlin vom Landeswetterdienst erklärt, die Schwankungen mit den länger werdenden Nächten und den noch immer sommerlich warmen Luftmassen. Das Wetter. Es scheint verbreitet die Sonne. Die Höchstwerte erreichen 21 Grad im Wipptal und 24 Grad im Bozen. Morgen Donnerstag ist es zunächst noch sonnig. Am Vormittag ziehen von Nordwesten her hohe Wolken auf. Am Abend kann es Richtung Nordosten auch etwas regnen. Gleichzeitig frischt Nordföhn auf. 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
2: Grüß Gott aus der Landesverkehrsmeldezentrale. Es begrüßt Sie Karin Unterhofer. Auf der Brenner Autobahn gibt es in Fahrtrichtung Süden zwischen Bozen Süd und Neumarkt Lkw-Stau wegen Überlastung. Auf der Bustertaler Stadtstraße bei Kienz in beiden Richtungen und in Richtung Innichen zwischen St. Lorenzen und Bercher Stau wegen Überlastung. Auf der Landesstraße Derlan-Mölten zwischen Derlan und Verschneit Einbahnregelung wegen Fräs- und Asphaltierungsarbeiten. Es kommt immer wieder zu Kolonnen. Allen, die unterwegs sind, gute Fahrt!
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4: Und mit Edi Bleikner an der Technik. Fein, dass wir Sie durch Ihren Vormittag begleiten dürfen. Kinder auf dem Spielplatz, da wird getobt, gebaut, gehüpft und geklettert. Die Bank wird zur Tonstange, die Rutsche zur Herausforderung und aus ein paar Steinen wird ganz schnell ein Hindernisparcours. Doch was für viele von uns ganz selbstverständlich klingt, ist es offenbar längst nicht mehr für alle Kinder. Denn diese normale Beweglichkeit ist in vielen Fällen nicht mehr vorhanden. Das beobachtet der ehemalige Hausarzt Karl Lindner.
5: Ich beobachte in der Praxis, dass zum Beispiel 5-6-Jährige zunehmend Schwierigkeiten haben, auf die einfache Liege zu steigen. Was natürlich für ein Kind in diesem Alter eigentlich kein Problem sein dürfte. Also diese normale Beweglichkeit ist in vielen Fällen nicht mehr vorhanden.
4: Welche Veränderungen Karl Lindner noch festgestellt hat, auch mit Blick auf das eigene Selbstwertgefühl und was er dabei bei Kindern, jungen Erwachsenen und älteren Menschen beobachtet, das hören Sie bei uns um circa 10 Minuten vor 12 Uhr.

0: Das ist Südtirol um 20 Minuten nach 11, nicht vor 11. Genau, schön, dass Sie hier sind. Trial- oder auch Trial-Wettkämpfe genannt sind Geschicklichkeitsprüfungen in schwierigem Gelände. Die Teilnehmer und Teilnehmerinnen müssen dabei auf dem Fahrrad, auf dem Trial-Fahrrad oder mit einem Trial-Motorrad durch Gräben und Schlamm, über Wurzeln, Steine und hohe Stufen sowie durch enge Kehren rund um Bäume und andere Hindernisse fahren, ohne dabei mit den Füßen den Boden zu berühren. Dabei ist die Zeit nur sekundär. Ziel ist es, möglichst fehlerfrei durchzufahren. Um sich auf diese besondere Sportart vorzubereiten, gibt es in Südtirol mehrere Trainingparcours. Einer davon befindet sich in Aldein und wird seit 2005 vom Trial-Club betrieben. Lea Robatscher hat mit dem Präsidenten Richard Biechler über den Verein gesprochen.
1: Wenn man einen Club besucht, nachher sieht man einen Parcours. Wie ist denn der zustande gekommen?
2: Unser Trailgelände in Aldein haben wir 2018 eröffnet. Das ist schon ein Traum von mir, seit ganz, ganz lang, dass wir ein Gelände haben, wo wir regulär trainieren können und unseren Sport ausüben können. Und es ist eigentlich wirklich toll, wenn man das allein als Verein schaffen kann, weil es hat natürlich schon ein bisschen Geld gekostet. Aber wir haben das mit Sponsoren, Wohlwollern und ganz viel Eigenleistung hingekriegt.
1: Nicht nur Motocross-Fahrer nutzen den Parcours, wer denn noch alles?
2: Den Parcours nutzen eigentlich allein Trialfahrer und Trialbikefahrer. Sagen wir, Motocross und Enduro ist nicht erlaubt. Weil es soll die Gegebenheiten nicht sein, das geht auch gar nicht gut.
1: Für all jene, die was nicht wissen, was Trialsport überhaupt ist?
2: Trialsport ist eigentlich ganz ein schöner Sport. Es handelt sich hauptsächlich um Gleichgewicht, um Konzentration und Genauigkeit beim Fahren und um die Geschicklichkeit des Fahrers, sagen wir. Es ist nicht so wie Motocross, dass es auf Geschwindigkeit aufgebaut ist, sondern es ist einfach auf Geschicklichkeit aufgebaut.
1: Was ist das Wichtigste bei dem Trialsport?
2: Das ist ganz schwierig zu sagen. Trialsport ist eigentlich ganz ein schwieriger Sport. Und es ist ein Sport, der unmöglich an die Nerven zehrt, weil es ganz langsam zu erlernen geht. Aber es ist ziemlich toll, dass wenn man die ersten 3 Jahre übersteht, nur kommen ein bisschen und nur wird es alleweil schöner. Im Anfang ist es wirklich ein bisschen nervenaufreibend, weil man meint, ja, das kann jeder da ein paar Mal wie ein Fahren, aber das ist nicht so.
1: Veranstaltet es noch auch Motorrennen oder wie kann ich mir den Verein vorstellen? Was hat man so für Tätigkeiten?
2: Wir veranstalten eine Alma-3-Venezia-Meisterschaft. Im Vorjahr 2025 haben wir eine Italien-Meisterschaft für Trial-Bike organisiert, weil das ist so ein bisschen eine Nebensparte von Trialsport. Oder sagen wir, eigentlich wäre es der Umfang von Trialsport und ist bei den Leuten auch richtig gut umgekommen.
1: Haben Sie dann Teilnehmer, Teilnehmerinnen von NK schon in internationale Wettbewerbe oder nationale Wettbewerbe geschafft?
2: Meine Tochter, die Laia, die selber hat internationale Bewerbe und nationale Bewerbe und sie schlägt sich ziemlich gut. Man muss sagen, für uns ist es ein bisschen schwierig, weil uns fehlt der Winter und im Winter müssen wir uns noch anders wo begeben zu trainieren und zählt natürlich auch andere Regionen und andere Länder einen riesen Vorteil.
0: Auch wenn im Winter kaum trainiert werden kann, zählt der Verein mittlerweile rund 180 Mitglieder, die diesen Sport mit großer Leidenschaft nachgehen.

0: Grüß Gott aus der Landesverkehrsmeldezentrale. Es begrüßt Sie Karin Unterhofer. Auf der Brenner Autobahn gibt es in Fahrtrichtung Süden zwischen Bozen Süd und Neumarkt Lkw-Stau wegen Überlastung. Auf der Bustertaler Stadtstraße bei Kienz in beiden Richtungen und in Richtung Innichen zwischen St. Lorenzen und Bercher Stau wegen Überlastung. Auf der Landesstraße Derlan-Mölten zwischen Derlan und Verschneit Einbahnregelung wegen Fräs- und Asphaltierungsarbeiten. Es kommt immer wieder zu Kolonnen. Allen, die unterwegs sind, gute Fahrt!
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2: Blauer Himmel, strahlende Sonne und das fast im ganzen Land. Nur noch ein paar einzelne Wolken ziehen über Südtirol hinweg. Die Höchstwerte liegen heute genau im Durchschnitt für die Jahreszeit und erreichen maximal 21 Grad in Sterzing bis 24 Grad in Bozen. Der Donnerstagmorgen, der startet verbreitet sonnig, nur ein paar zarte Schleierwolken ziehen über den Himmel. Am Nachmittag werden die Wolken dann langsam dichter und am Abend kann es am Alpenhauptkamm östlich des Brenners schließlich auch ein bisschen regnen. Und noch die aktuellen Temperaturen. In Meran werden derzeit 17 Grad gemessen, Salurn 14, Antholz 10 und in Sterzing 12 Grad.

0: 21 Minuten vor 12, das ist Radio Südtirol am Vormittag. Wir haben einen Körper, der uns durch die Tage trägt. Und wenn er gesund ist, dann gäbe es eigentlich ja keinen Grund, an ihm herumzumäkeln. Dennoch ist das in unserer Gesellschaft durchaus üblich. Man misst, trainiert, optimiert und einige lassen sich sogar die Falten wegspritzen. Was braucht es, damit wir uns in unserem Körper ganz selbstverständlich zu Hause fühlen? Um dieses Thema ist es am Montagabend in unserem Live-Doku-Abend nachgeschaut gegangen. Gäste bei Judith Bertagnoli waren unter anderem die Sozialpädagogin Evi Ploner von der Fachstelle für Essstörungen und das Model Karin Beratono.
1: Frau Ploner, Kinder klettern auf Bäume, sie laufen, sie balancieren, sie fallen hin, sie ziehen sich eine Schramme zu, aber es scheint so, als ob sie ganz selbstverständlich in ihrem Körper zu Hause wären. Aber es scheint sich gesellschaftlich etwas zu verändern. Was beobachten Sie denn an den Schulen, wenn Sie zu den Kindern gehen und mit ihnen sprechen?
2: Ja, Kinder und Jugendliche haben in den letzten Jahrzehnten weniger Bewegung als früher und dadurch verlieren sie vielleicht auch ein bisschen den Kontakt dann zum Körper. Das sehen wir natürlich nicht so direkt. Die Kinder haben immer noch die Freiheiten, vor allem hier im Südtirol sehen wir, sie haben im Verhältnis zu Italien doch noch viel Bewegung. Aber sie haben vielleicht einen anderen Kontakt zum Körper. Sie reden auch übers Ausschauen, wie der Körper ausschaut, wie er auszuschauen hätte oder wie er sein sollte. Und das beunruhigt uns in unserer Fachstelle.
1: Sie reden über Ihren Körper so, als ob es ein Objekt wäre. Wie könnte man denn das anders beschreiben? Sind Sie so in der Beobachterrolle?
2: Ja, vor allem wir Erwachsenen leben das ja auch vor. Wir sind eigentlich zunehmend in Rollen, wo wir uns selbst beobachten müssen, wo wir darauf achten müssen, wie wirke ich gerade, wie schaue ich gerade aus, wie scheint das für andere zu sein. Und wenn wir sehr viel das üben, in dieser Beobachterrolle zu sein, dann kann es sein, dass wir verlernen, im Hier und Jetzt in unserem Körper zu sein. Und ich würde sagen, wir müssen, so wie wir täglich auch diese Beobachterrolle üben, müssen wir auch täglich üben, bei uns zu sein, im Moment zu sein und eben diesen Moment zu leben, ohne darüber nachzudenken, wie ich jetzt wirke.
1: Karin, also Sie sind ja gewohnt, dass Sie beurteilt werden, dass Sie gemessen werden, dass man zu Ihnen vielleicht auch gesagt hat, in 10 Tagen bitte Oberschenkel 1 Zentimeter dünner. Was macht das mit Ihnen?
3: Also ich habe schon solche Kommentare gehört, eher in den jüngeren Jahren als in den letzten Jahren. Und ich glaube, ich bin ganz gut mit denen umgegangen. Ich habe sie gehört und habe sie dann weggepusht. Aber immer wieder mal fällt mir das schon ein. Deshalb heißt, es hat schon was mit mir gemacht. Und ich glaube, Leute denken, Models, wir sind alle so ganz selbstbewusst und finden uns jeden Tag toll. Aber die meisten, so Freundinnen, die ich in diesem Business auch habe, und ich kann von mir selbst sprechen, eher ganz im Gegenteil. Ich bin eigentlich nicht so selbstbewusst. Und also wenn ich die Karin bin, wenn ich nicht arbeite, dann bin ich eigentlich ganz ein anderer Mensch. Dann schaue ich kaum in den Spiegel und die Falten interessieren mich gar nicht und finde mich okay und denke gar nicht dran. Aber kaum ist wieder so ein Tag vor einer Buchung, ein Tag vor einem Shoot, dann sehe ich mich total anders. Dann fallen mir die Sachen ein, die mir gesagt worden sind. Und dann sehe ich mich ganz kritisch und denke mir, oh Gott, ich müsste dann doch vielleicht mal was machen, da vielleicht was aufretuschieren und da was spritzen. Ich muss an meiner Haltung arbeiten und den Bauch einziehen. Und dann kommen alle diese Sachen, ist so einen enormen Stress. Und ich finde jetzt überhaupt, wo ich älter werde, ist ein Shoot eigentlich total ein innerer Stress, weil so viele Sachen, nicht so viel Lachen, die Falten und die Zornesfalten, das Doppelkinn und die Schultern. Und dann am Abend aber denke ich mir, so ein Blödsinn eigentlich. Aber ich kann das gut trennen, weil eines ist halt mein Job. Ich verdiene ja mein Geld damit und dann muss ich auch an das alles denken. Aber zum Glück kann ich das gut trennen,
0: sagt Model Karin Beratono. Sie ist 52 Jahre alt und seit über 30 Jahren in der Modelbranche tätig. Einfach nur zufrieden sein mit dem eigenen Körper ist also selbst für ein erfolgreiches Model gar nicht so einfach.

0: Ja, schwungvoll durch den Vormittag mit Bruno Mars und On My Soul hier auf Reiss-Südtirol. Bewegung macht schlau, das stimmt. Gerade bei kleinen Kindern fördert Bewegung die kognitive und motorische Entwicklung. Deshalb ist es keine gute Idee, Kleinkindern mit Smartphone oder Tablet ruhig zu stellen, anstatt sie herumtollen zu lassen. Dass die motorischen Fähigkeiten nachlassen, merken auch die Hausärztinnen und Ärzte. Karl Lindner zum Beispiel war über 25 Jahre Hausarzt im Eisacktal. Er war, wie der plastische Chirurg Alexander Gardetto, zu Gast bei Judith Bertagnoli.
1: Herr Lindner, Sie haben 25 Jahre als Allgemeinmediziner gearbeitet, viel mit verschiedenen Menschen gesprochen. Wie haben sich denn in dieser Zeit auch Ihre Patientinnen und Patienten verändert, wenn es um dieses Thema, wie ordne ich die Signale, die mein Körper gibt, ein? Wie viel Vertrauen habe ich in meinen Körper?
2: Ja, es hat sich sehr vieles verändert, muss ich sagen, in dieser langen beruflichen Karriere. Ich möchte es an drei Beispielen festhalten. Einmal beginnend bei den Kindern, die schon angesprochen worden sind. Und ich beobachte in der Praxis, dass zum Beispiel 5-, 6-Jährige zunehmend Schwierigkeiten haben, auf die einfache Liege zu steigen. Was natürlich für ein Kind in diesem Alter eigentlich kein Problem sein dürfte. Also diese normale Beweglichkeit ist in vielen Fällen nicht mehr vorhanden. Zweitens mache ich Zeugnisse für Führerscheine. Also da erscheinen Jugendliche mit 18, 19 Jahren. Und ich stelle, leider sage ich jetzt einmal in Klammern, sie werden begleitet von ihren Müttern, von ihren Eltern. Körpergefühl hängt von Selbstverständnis ab. Also das Selbstwertgefühl und Körpergefühl kann man nicht voneinander trennen. Und wenn es Schwierigkeiten macht, dass ein 17-, 18-, 19-Jähriger auftreten kann vor einer fremden Person vielleicht, dann ist irgendetwas mit diesem Selbstwertgefühl nicht mehr in Ordnung. Und als drittes Beispiel spreche ich jetzt von Mosivas, einen Mann von 55, 60 Jahren an, der ganz schockiert ist, dass er nicht mehr diese Leistung bringen kann, welche sein Sohn selbstverständlich bringt. Und das macht erstaunlich vielen, ich rede von der körperlichen Fähigkeiten, von sportlichen Tätigkeiten, dass ein 50-, 60-Jähriger nicht mehr in der Lage ist, seinen 25-jährigen Fußballspieler nachahmen zu können. Und hier wird deutlich, dass das Älterwerden, und ich arbeite ja auch in Altersheimen noch, dass Älterwerden zunehmend für uns, für unsere Gesellschaft schwierig wird. Und hier muss man einfach gegensteuern, damit dieses, weil das hängt dann automatisch mit dem Körpergefühl zusammen, mit Krankheit, mit Unpässlichkeiten, Störungen und so weiter.
1: Herr Gardetto, Stichwort älter werden, wenn Sie auf Weiterbildungen sind von Schönheitschirurgen, dann sind die Ehefrauen oder Partnerinnen der Schönheitschirurgen alle anscheinend dann in Jungbrunnen gefallen. Wie sehen Sie denn aus? Und Sie sehen auch alle gleich aus, haben Sie gesagt. Wie sehen Sie denn aus?
3: Ja, ich muss da trennen, wenn ich auf den Wiederherstellungskongressen gehe, dann sehe ich also normale Leute, wie wir hier sind. Und wenn ich wirklich auf die schönheitschirurgischen Kongresse gehe, da begleitet mich meine Frau auch teilweise und dann amüsieren wir uns auch da, weil es ist so typisch, dass teilweise die Frauen dann dieses Klischee der ästhetischen Chirurgie oder der Schönheit mitmachen, was ich zum Beispiel meiner Frau nie anmuten täte. Und man sieht da immer das gleiche Bild, also überspritzte Lippen, überspanntes Gesicht, die Oberlider sind viel zu weit auseinander. Und das gefällt in den Leuten überhaupt immer mehr, wenn du in die größeren Städte hinkommst, desto mehr ist das ein Must, müssen wir sagen. Und in den ländlichen Gebieten, also bei uns in Südtirol, ist es eher noch nicht so und da sind wir auch froh.
1: Sie machen jährlich 250 bis 300 Eingriffe, also schönheitschirurgische Eingriffe in Südtirol. Wann haben Sie denn das letzte Mal zu jemandem Nein gesagt? Das mache ich nicht.
3: Das ist erst letzte Woche gewesen und das passiert bei mir auch öfters, weil wenn die Situation so ist, dass es, sagen wir, danach nicht wirklich natürlich ausschaut, weil mein Motto ist ja, an der Schönheit zu feilen, aber die Natürlichkeit zu bewahren, dann kann ich auch Nein sagen. Wenn ich jünger war, habe ich da ein bisschen mehr Schwierigkeiten gehabt, weil ich immer gedacht habe, ich muss immer alles den Menschen, der Frau oder dem Mann recht machen. heutzutage, und das ist auch die Erfahrung, die man in den 20 Jahren bekommt und das ich auch gerne in den Jüngeren weitergebe, ist man schon so weit gekommen, dass man auch einmal ein bisschen bremst.
0: Bremsen und zur Vernunft bringen muss Alexander Gardetto auch manche junge Klientinnen. Sie kommen zu ihm und zeigen ihm Vorher-Nachher-Bilder, wobei die Nachher-Bilder KI-generiert und völlig unrealistisch sind. Und dennoch lassen sie sich gar nicht so einfach von ihrer Vorstellung abbringen, dass sie nach einer Schönheits-OP so aussehen würden wie das KI-Model am Smartphone. Die Zufriedenheit mit dem eigenen Gesicht und dem eigenen Körper wird also immer mehr auf die Probe gestellt. Mein Körper, Freund, Fremder oder Projekt? Diesem Thema ist Judith Bertagnoli mit ihren Gästen nachgegangen, nachzusehen in der Mediathek unter dem Stichwort Nachgeschaut.

0: 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Hier sind die Nachrichten mit Matthias Mayer.
1: Nach dem nächtlichen Brand am Ritten wird eine Person vermisst. Ein 22-jähriger Arbeiter stirbt bei einem Unfall am Kolosseum in Rom. Das Wetter sonnig bei 21 bis 24 Grad. Nach einem Brand bei Lengstein am Ritten wird eine Person vermisst. Das Feuer hatte in der Nacht einen Hühnerstall und einen Stadel zerstört. Tausende Hühner kamen in den Flammen ums Leben. Dieter Seifert.
2: Kurz nach 1 Uhr nachts wurde Alarm geschlagen. An dem für seine Freilandeier bekannten Vogelhauser Hof war ein Brand ausgebrochen. Als die Feuerwehren eintrafen, standen der Hühnerstall und der Stadel bereits in Vollbrand. Für bis zu 3000 Hühner gab es keine Rettung mehr. Sie verendeten in den Flammen. Im Laufe des Vormittags wurde bekannt, dass eine Person am Bauernhof vermisst wird. Für die Suche werden auch Hundestaffeln eingesetzt. Das Gelände wurde abgeriegelt. Hühnerstall und Stadel brannten nieder bis auf die Grundmauern. Den Feuerwehren gelang es, zumindest das Wohnhaus abzuschirmen. Im Einsatz standen neben den freiwilligen Feuerwehren von Lengstein, Lengmoos, Klausen, Barbian und Weidbruck auch die Berufsfeuerwehr, die Bergrettung, das Weiße Kreuz und die Behörden. Der Brand konnte erst nach mehreren Stunden gelöscht werden. Der Vogelhauser Hof liegt zwischen Lengstein am Ritten und dem Barbianer Ortsteil Saubach.
1: Bei einem Arbeitsunfall am Kolosseum in Rom ist in der Nacht ein 22-jähriger Arbeiter ums Leben gekommen. Der Mann war mit Arbeiten an der neuen Beleuchtung des antiken Bauwerks beschäftigt, als er aus rund 10 Metern Höhe abstürzte. Die Staatsanwaltschaft hat Ermittlungen aufgenommen. Florian Marknecht.
3: Der Unfall ereignete sich in der Nacht im Inneren des Kolosseums. Nach bisherigen Erkenntnissen war der 22-Jährige gegen 12:30 mit Arbeiten für die neue Beleuchtungsanlage beschäftigt. Der junge Mann war auf Arbeiten in großer Höhe und mit Seilsicherung spezialisiert. Aus bislang ungeklärter Ursache stürzte er aber von einem Gerüst rund 10 Meter in die Tiefe. Er erlag noch am Unfallort seinen schweren Verletzungen. Die Staatsanwaltschaft in Rom untersucht mögliche Verstöße gegen Arbeitsschutzbestimmungen. Eine Obduktion des Leichnams wurde angeordnet. Nach Angaben des Kolosseums bleibt der Bereich im zweiten Rang, in dem sich der Unfall ereignete, heute für Besucher geschlossen.
1: Bei den Ermittlungen soll vor allem geklärt werden, unter welchen Bedingungen der 22-Jährige zum Zeitpunkt des Absturzes gearbeitet hat und ob die geltenden Sicherheitsvorschriften eingehalten wurden. Für das Areal des Walterparks in Bozen stehen möglicherweise bis zu 8 Millionen Euro an ausstehender Gemeindeimmobiliensteuer inklusive Strafen und Zinsen im Raum. Die Steuer soll über mehrere Jahre nicht korrekt entrichtet worden sein. Barbara Tilly.
4: Der Vorwurf wiegt schwer. 4 Jahre lang soll der Walterpark es verabsäumt haben, die Gemeinde Immobiliensteuer zu zahlen. Die Summe soll sich auf 4 Millionen Euro belaufen. Hinzu kämen Strafen und Verzugszinsen, wodurch sich die von der Gemeinde Bozen geforderte Summe auf bis zu rund 8 Millionen Euro belaufen könnte. Ein enormer Betrag also. Insbesondere wenn es sich um Einnahmen handelt, die der Stadtkasse zustehen würde, kritisiert PD-Gemeinderat Stefano Fattor. Er kritisiert auch, dass die Angelegenheit von der Gemeinde nicht öffentlich gemacht wurde, Fragen zur Kontrolle, zu den genauen Zeiträumen sowie zu den Verantwortlichen offen sind und fordert daher vollständige Transparenz. Bürgermeister Claudio Corarati bestätigt nur, in der Causa läuft derzeit ein Steuerverfahren. Der Geschäftsführer des Walterparks, Thibaut Chavanat, hält sich vorerst bedeckt. Aktuell möchte er sich nicht dazu äußern.
1: Der Bau des Walterparks begann im Jahr 2019. Eröffnet wurde im vergangenen Herbst. Die Gemeinde Immobiliensteuer ist jedoch auch während der Planungs- und Vorphase geschuldet. Die italienische Stahlindustrie warnt angesichts hoher Strom- und Gaspreise vor Produktionsengpässen. Die Kosten seien für energieintensive Unternehmen zunehmend nicht mehr tragbar, teilte der italienische Stahlverband Federacciai in Mailand mit. Es drohten Beeinträchtigungen der Produktion und im schlimmsten Fall Stillstände von Anlagen. Häftlinge im US-Bundesstaat Texas sollten in den kommenden Jahren besser vor extremer Hitze geschützt werden. die ein Bundesrichter ordnete an, dass Gefängnisse bis Ende 2029 mit Klimaanlagen ausgestattet werden müssen. Fast 90.000 Insassen hätten ihre Strafen vergangenen Sommer in Zellen ohne Klimaanlage absitzen müssen, teilte das Gericht mit. Der Richter begründete die Entscheidung damit, dass die Temperatur in Texas auf über 50 Grad Celsius ansteigen können. Die soziale Mitte der SVP kritisiert das von Landesrat Marco Galateo initiierte Kit della Patria für die italienischen Schulen. Enthalten sind darin unter anderem Themen wie die italienische Verfassung, die Nationalhymne und die Tricolore. Die Vorsitzende der sozialen Mitte, Gabriela Morandell, erklärte, es sei zwar wichtig, dass junge Menschen die Verfassung kennen und sich mit Demokratie, Rechten und Pflichten auseinandersetzen, doch dass aus staatsbürgerlicher Bildung ein Paket mit besonderem Fokus auf nationale Identität gemacht werde, sei für sie unverständlich. Es sei nicht zielführend, über nationale Symbole immer wieder Identitätsdebatten anzustoßen. Südtirol hat italienweit die drittniedrigste Impfquote gegen Masern. Nur knapp 74% der Kinder haben zwei Impfdosen erhalten. Empfohlen wird eine Quote von 95%. In Italien nehmen die Masernfälle wieder deutlich zu. Laut Angaben des Gesundheitsministeriums wurden allein in den ersten 5 Monaten dieses Jahres 472 Fälle bestätigt, deutlich mehr als im gesamten Vorjahr. Mehr als 90% der Infizierten waren ungeimpft. Insgesamt rund 600 öffentliche Gebäude in Südtirol sollen innerhalb kommenden Jahres an das neue Glasfasernetz GovNet angeschlossen werden. Derzeit sind bereits 17 strategische Standorte in Bozen mit rund 2.800 Nutzerinnen und Nutzern angebunden. Die Glasfaser-Hauptleitungen erstrecken sich auf rund 1.500 Kilometer. Ab 2028 sollen dann jährlich bis zu 400 Landesgebäude, Schulen und Gemeindeverwaltungen im ganzen Land dazukommen. Innerhalb kommenden Jahres sind Investitionen von rund 1,4 Millionen Euro vorgesehen. Der astronomische Herbst beginnt heute mit starken Temperaturschwankungen. In Sexton liegen zwischen Früh- und Nachmittagstemperatur mehr als 21 Grad. In der Früh wurden dort minus 2,4 Grad gemessen, am Nachmittag werden bis zu 19 Grad erwartet. Auch in Sterzing und Brunneck erreichen die Unterschiede zwischen Tiefst- und Höchstwerten bis zu 19 Grad. Der Meteorologe des Landes Dieter Peterlin erklärt die Schwankungen mit den länger werdenden Nächten und den noch immer sommerlich warmen Luftmassen. Von Rai Südtirol hörten Sie Nachrichten. Redaktion Florian Malknecht und Dieter Seifert.
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5: Mit viel Sonne geht es durch den heutigen Nachmittag. Meist ist der Himmel ungetrübt, nur vereinzelt gibt es noch Restwolken des Hochnebels von heute Morgen. Und es wird warm, auf 21 Grad steigen die Temperaturen in Sterzing, 24 Grad werden es in Bozen. Morgen schwächt sich das Hoch vorübergehend ab. Zunächst scheint noch verbreitet die Sonne, im Laufe des Tages nehmen die Wolken aber von Norden her zu und am Abend kann es speziell am Alpenhauptkamm östlich des Brenners auch etwas regnen. Gleichzeitig frischt Nordföhn. Im Laufe des Tages nehmen die Wolken aber von Norden her zu und am Abend kann es speziell am Alpenhauptkamm östlich des Brenners auch etwas regnen. Gleichzeitig frischt Nordföhn auf.

0: auf der Blose 7 Grad, Innsbruck und Lienz jeweils 14 und Trient 18 Grad. Das war's vom Wetterdienst mit Philipp Tartarotti.
1: Hier ist die Landesverkehrsmeldezentrale mit Barbara Widot. Auf der Brenner Autobahn Richtung Norden zwischen Neumatt und Bozen Süd 2 Kilometer Stau nach einem Unfall. Auf der Pustertaler Stadtstraße Richtung Innichen zwischen San Lorenzen und Percha und in beiden Richtungen bei Kienz Kolonnenverkehr und Stau wegen dichten Verkehrs. Sowie auf der Finchgauer Stadtstraße Richtung Reichen zwischen Töl und Rabland. Eine sichere Fahrt!
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3: Und mit Thomas Reder an der Technik. Wir begleiten Sie jetzt durch die Mittagszeit. Kennen Sie das? Man geht die Straße entlang und plötzlich fährt ein Auto an einem vorbei, aber man hat es gar nicht richtig kommen gehört. Das war dann wahrscheinlich ein E-Auto. Die sieht man ja immer häufiger. Und seit gestern gibt es neben der Landesförderung auch die Möglichkeit, eine staatliche Förderung zu beantragen. Was es damit genau auf sich hat und wo die Unterschiede liegen, das hören wir gleich nach etwas Musik. Hier ist Chris de Burgh mit This Wailing Heart.

0: 10:45. Schön, dass Sie Reise Südtirol hören. E-Autos nehmen zu und seit gestern gibt es zusätzlich zur Landesförderung auch die Möglichkeit, um eine staatliche Förderung anzusuchen. Wirtschaftsberater David Feichter hat für uns die Unterschiede aufgeschlüsselt. Beim Land können Privatpersonen und gemeinnützige Vereine ansuchen, beim Staat Privatpersonen und Kondominien.
1: Es gibt eine unterschiedliche Logik. Das Land Südtirol hat eine Regelung eingeführt, welche eigentlich aus meiner Sicht der Dinge, ich würde sie als benutzerfreundlicher bezeichnen. Warum? Das Land Südtirol hat gesagt, hol dir einen Kostenvoranschlag ein für diese Ladestation, such bei mir dann an, ich sage dir dann, ob aufgrund dieser Unterlagen dem Ansuchen stattgegeben werden kann, also die Förderung zusteht. Und dann kannst du die Umsetzung machen. Sobald du die Ausgabenbelege hast, kannst du um die Auszahlung dieser Förderung ansuchen. Mhm. Also ansuchen, bevor man eine Bestellung macht, bevor man diese Ausgabe tätigt.
2: Damit man es auch besser abrechnen kann, wie viel bekomme ich zurück, wie viel kostet das Ganze und so weiter.
1: Und vor allem, ob ich eine Förderung bekomme, weil das weiß ich beim Land Südtirol. Und das ist ganz ein wesentlicher Unterschied.
2: Also der Zuschlag,
1: richtig.
2: Das ist das Wichtige.
1: Also beim Land Südtirol, wenn ich da ansuche, dann weiß ich, bekomme ich eine Förderung oder bekomme ich es nicht. Und dann kann ich entscheiden, mache ich diese Ausgabe oder mache ich es nicht.
2: Beim Staat hingegen?
1: Beim Staat hingegen ist das eigentlich genau umgekehrt. Der Staat sagt, mach du die Ausgabe, mach du die Investition, tätige die Zahlung, dann suchst du erst bei mir an. Und der Staat entscheidet erst dann, ob diesem Ansuchen stattgegeben werden kann, beziehungsweise ob auch die Mittel ausreichen.
2: Weil es sind ja für diese Ansuchen gibt es 15 Millionen.
1: 15 Millionen für 2026.
2: Mhm. Beim Land bekommt man 1.000 Euro pro Ladesystem, kann aber 3 Ladestationen ansuchen.
1: Richtig.
2: Beim Staat bekommt man 1.500 Euro pro Ladestation beziehungsweise 8.000 Euro für Kondominien. Aber es ist eben limitiert auf diese 15 Millionen. Das heißt, wenn wir das mal jetzt nur auf die Privaten runterrechnen, wären das 10.000 Ansuchen. Das ist bei einem
1: 15.000 Ansuchen, sage ich mal, mit den 1.500 Euro. Lassen Sie mich eine Sache präzisieren.
2: Gerne.
1: Land praktisch 80% der Kosten förderwürdig. 1.000 Euro ist der maximale Betrag, wie Sie sagten, pro Ladestation. Das heißt, 3 Ladestationen lässt das Land pro Person zu. Der Staat sagt 80% der zulässigen Kosten, maximal 1.500, aber der Staat präzisiert nicht 1, 3, 5 Ladestationen. Also das ist beim Staat unabhängig. Und bei den Kondominium sagt der Staat insgesamt maximal Betrag der Förderung 8.000 Euro. Das heißt 10.000 Euro Spesen, 80% 8.000 Euro. Und hier ergeben sich dann ganz interessante Möglichkeiten der Kombination. Das ist ein Eckpunkt dieser Förderung, die eigentlich ganz einfach erscheint, aber wie immer, der Teufel steckt im Detail. Und muss man sagen, dass, wie Sie anfangs vorweggenommen haben, man kann nicht beide Förderungen gleichzeitig verwenden. Warum? Weil das Land, also die Landesförderung, die würde eigentlich die Kumulierbarkeit vorsehen. Das heißt, das Land sagt eigentlich, du kannst meine Förderung in Anspruch nehmen und wenn es andere gibt, auch andere. Allerdings, die staatliche Förderung besagt genau umgekehrt, die sagt, wenn du von mir für diesen Eingriff, also für diese Maßnahme eine Förderung beanspruchst, dann nur meine.
0: Ein möglicher Fahrplan. Prüfen Sie zuerst, ob Sie förderungswürdig sind, sprich Privatpersonen oder Kondominium. Lassen Sie sich einen Kostenvoranschlag machen, falls Sie noch nicht die Ladestation angeschafft haben. Entscheiden Sie dann, was für Sie günstiger ist und wo Sie ansuchen wollen. Das ganze Gespräch mit David Feichter, das Jutta Wieser mit ihm geführt hat, finden Sie in der Reihe Südtirol Mediathek zum Nachhören. Ja, und jetzt um 20:20, da sitze ich dann nicht mehr alleine hier im Studio. Ich habe nämlich Besuch. Karin Drucker ist hier bei mir. Sie ist dann heute Nachmittag für Sie da. Hallo Karin.
3: Genau, gerade durch die Tür reingeschnallt.
0: Gerade durch die Tür rein.
3: Ja, genau.
0: Und schon bereit für das Mittagessen, oder?
3: Ja, das gibt es dann zwischendrin, das Mittagessen. Ich habe auch schon vorgekostet. Ich koche mir immer selbst und bringe was mit. Ganz lecker heute. Ganz einfach Bohnen und Kürbis, mehr ist da nicht drin.
0: Ja, aber genau. Kürbis ist perfekt für diese Jahreszeit.
3: Genau.
0: Karin, du bist heute Nachmittag hier und du hast einiges mitgebracht.
3: Genau, es ist einiges heute bei mir zu hören. Es gibt einiges zu hören, unter anderem mein Buch zu gewinnen beim Quiz zum Kaffee. Ganz spannend, begleitend zu einer Ausstellung. Es geht um die einstigen Südtiroler Auswanderer, 13 Linden, diese Siedlung in Brasilien. Und ich werde die Sendung ja fast beenden mit dem Besuch eines Regisseurs hier bei mir im Studio, mit Christian Mayer. Er spricht über den Psychothriller Alan Babbage, der ab Freitag im Stadttheater Brunnig aufgeführt wird. Und zwar geht es dort um eine Lehrerin Astrid, die mit ihrer deutlich jüngeren Partnerin Clara zusammenlebt. Und ein dritter Darsteller kommt noch ins Spiel, ihr Vorgesetzter. Und in diese queere Geschichte hinein, da mischen sich ja lauter Klischees und so weiter. Auch das Stück selbst war eine große Herausforderung, den Text, die Dialoge zu inszenieren, hat er mir gesagt. Genau, da werden wir dann mehr hören um 16:45.
0: Ja, klingt nach einem sehr spannenden Stück, also für alle, die interessiert sind. 16:45 bei Karin. Sie beginnt aber schon die Sendung um 14 Uhr. Jetzt gleich um 12:30 gibt es dann das Mittagsmagazin mit den ausführlichen Nachrichten und wir hier vom Treffpunkt-Team, also Thomas Reder an der Technik und ich, Miriam Thomaser, am Mikrofon. Wir sagen vielen Dank fürs Zuhören bis hierhin und wünschen ja noch einen angenehmen Tag mit Reise Südtirol.

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1: Herzlich willkommen, schön, dass Sie uns zuhören. In der Redaktion haben wir folgende Themen für Sie aufbereitet. Nach dem Brand in einer Hühnerfarm in Lengstein am Ritten wird eine Person vermisst. Wir berichten live von der Brandstelle. Die hohen Energiekosten und ihre Auswirkungen sind heute Schwerpunktthema. Bei uns hören Sie, wie sich die steigenden Gaspreise auf die Heizkosten auswirken und was Sie kurzfristig dagegen tun können. Außerdem fragen wir nach, wie sich die Treibstoffpreise auf den Verkauf von Elektroautos auswirken. Der Walterpark in Bozen soll der Gemeinde einen Millionenbetrag schulden. Wir sagen Ihnen, was bisher zum laufenden Steuerverfahren bekannt ist. In Italien ist der Wahlkampf wenige Monate vor den Parlamentswahlen bereits voll im Gang. Bei einem Fernsehauftritt hat sich Ministerpräsidentin Meloni unter anderem zu ihren Plänen für die Schulden geäußert. Und wir lassen noch einmal Luis Durnwalder zu seinem 85. Geburtstag zu Wort kommen, wo der Altlandeshauptmann die SVP in Zukunft sieht und was er sich von seiner Partei wünscht. In Lengstein am Ritten ist in der Nacht die Hühnerfarm am Vogelhauser Hof abgebrannt. Bis zu 3000 Freilandhühner sind dabei nach Auskunft der Feuerwehr verendet. Doch das ist inzwischen fast zur Nebensache geworden, denn die Ordnungshüter suchen nach einer vermissten Person. Wir schalten deshalb jetzt live nach Lengstein zu meinem Kollegen Hannes Senfter. Hannes, kannst du uns bestätigen, dass nach einer Person gesucht wird? Und wenn ja, welche Details sind dir bisher bekannt?
2: Ja, also die Behörden haben es bestätigt. Sie suchen nach einer Person. Unbestätigten Meldungen zufolge soll es sich um den Bauern des Vogelhauser Hofs suchen, der unter den Resten der Hühnerfarm und des Stadels vermutet wird. Deshalb laufen seit 7 Uhr früh die Sucharbeiten. Es ist ein riesiger Bagger gekommen, der ganz langsam und vorsichtig versucht, das Dach zu lösen, alle verkohlten, verbrannten Dinge aus dem Stadel hinausbringt. Und es sind auch die Spürhunde da, die dann im Bereich dieses verkohlten und verbrannten Stadels nach dieser Person suchen. Bis jetzt läuft die Suche. Die Behörden, wie gesagt, die halten sich sehr bedeckt, wollen dazu nicht Stellung nehmen. Sie haben den Großraum rund um den Hof weiträumig abgeriegelt. Also die Presse darf da auch nicht rankommen. Und auch die vielen Einsatzkräfte, die sich noch hier befinden, die dürfen mit der Presse nicht sprechen, die dürfen überhaupt nichts sagen. Was man weiß hingegen ist, dass etwa 3000 Hühner sich in dieser Farm befunden haben. Und wenn man rundherum schaut, dann sieht man da keine Tiere mehr. Also die Hühner dürften alle durch diesen Großbrand verendet sein.
1: Du hattest inzwischen auch Gelegenheit, glaube ich, mit dem Einsatzleiter zu sprechen.
2: Genau, der Einsatzleiter Johannes Mayer, der Kommandant der Freiwilligen Feuerwehr von Lengstein, war der Einzige, der sich ganz kurz zu den Medien begeben hat, um zu erklären, wie der Einsatz heute Nacht abgelaufen ist. Es sind ja circa noch 20 Feuerwehrleute hier, die die Baggerarbeiten unterstützen, immer wieder Glutnester löschen, immer wieder schauen, wo der Rauch aufgeht, um eben das Feuer in den Griff zu bekommen. Da sieht man auch, dass das Feuer, der Brand noch nicht ganz gelöscht ist. Und vor allem ist das auch eine gefährliche Situation, weil immer wieder auch Gebäudeteile drohen einzustürzen. Aber hören wir uns kurz an, was Johannes Mayer selbst zu diesem Einsatzverlauf zu sagen hat.
3: Feuerwehr Lengstein, Feuerwehr Lengmoos, Feuerwehr Warwian, Feuerwehr Weitbruck, die Berufsfeuerwehr und Feuerwehr Klausen. Wir haben den Brand rasch unter Kontrolle gebracht. Momentan sind die Nachlöscharbeiten im Gange. 7 Rinder haben wir gerettet für den Stall und um die 2.000 bis 3.000 Hühner sind verendet im Brand.
4: Kannst du uns ein paar sagen dazu, was das sonst noch macht? Die Hundestaffel in irgendeiner Form?
3: Nein, wir tun wirklich Aufräumarbeiten momentan machen.
4: Und angebunden ist in erster Linie der Staudel?
3: Staudel und Stall. Staudel und Hennestall ist angebunden. Das Haus haben wir auch geschirmt, das Ganze.
5: Das heißt, die Familie wohnt jetzt noch dort?
3: Die Familie ist das Gebäude, kann man noch bewohnen, bewohnbar.
1: Sagt der Einsatzleiter der Freiwilligen Feuerwehr Lengstein, Johannes Mayer.
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1: sprichwörtlich Feuer am Dach ist auch in der Gemeinde Bozen. Dort geht es hinter den Kulissen um Steuern, Fristen und Millionenbeträge. Konkret geht es um den Walterpark. Der Walterpark ist eines der bedeutendsten städtebaulichen und immobilienwirtschaftlichen Umgestaltungsprojekte, die im Zentrum von Bozen realisiert wurden. Und genau für dieses Areal in Bozen stehen möglicherweise bis zu 8 Millionen Euro an ausstehender Gemeindeimmobiliensteuer im Raum. Die Steuer soll über mehrere Jahre nicht korrekt entrichtet worden sein. Barbara Tilli berichtet.
6: Der Vorwurf wiegt schwer. 4 Jahre lang soll der Walterpark es verabsäumt haben, die Gemeinde Immobiliensteuer zu zahlen. Die Summe soll sich auf 4 Millionen Euro belaufen. Hinzu kämen Strafen und Verzugszinsen, wodurch sich die von der Gemeinde Bozen geforderte Summe auf bis zu rund 8 Millionen Euro belaufen könnte. Ein enormer Betrag also. Insbesondere wenn es sich um Einnahmen handelt, die der Stadtkasse zustehen würde, kritisiert PD-Gemeinderat Stefano Fattor. Er kritisiert auch, dass die Angelegenheit von der Gemeinde nicht öffentlich gemacht wurde, Fragen zur Kontrolle, zu den genauen Zeiträumen sowie zu den Verantwortlichen offen sind und fordert jetzt mit einer offiziellen Anfrage vollständige Transparenz von Seiten der Gemeinde.
7: Con 8 Millionen si costruiscono tantissimi servizi, impianti sportivi o comunque servizi sociali. Che cambiano il destino di un comune in certi casi, no? Per cui questa cosa va chiarita e non va tenuta nelle segrete stanze, nei corridoi del comune.
6: Mit 8 Millionen, so Fattor, ließen sich zahlreiche Einrichtungen bauen, sei es Sportanlagen als auch soziale Einrichtungen, die in manchen Fällen das Schicksal einer Gemeinde verändern, betont er. Die Sache müsse geklärt werden und dürfe nicht im Verborgenen, hinter geschlossenen Türen der Gemeinde bleiben. Rai Südtirol hat Bürgermeister Claudio Corarati heute Morgen kontaktiert. Er bestätigt nur, in der Causa läuft derzeit ein Steuerverfahren. Und auch der Geschäftsführer des Walterparks, Thibaut Chavanat, hält sich vorerst bedeckt. Aktuell möchte er sich nicht dazu äußern. Es zeichnet sich also ein echtes Armdrücken vor Gericht ab zwischen der Stadt Bozen und dem Walterpark. Immerhin geht es um Steuerschulden in Millionenhöhe.
1: Der Bau des Walterparks begann im Jahr 2019. Eröffnet wurde im vergangenen Herbst. Die Gemeindeimmobiliensteuer ist jedoch auch während der Planungs- oder Vorphase geschuldet. Themenwechsel. Die Nächte sind schon kälter, die Tage noch spätsommerlich warm. Es wird aber nicht mehr lange dauern, da werden wir die Heizung aufdrehen müssen. Und bei der aktuellen weltpolitischen Lage werden die Kosten für die Heizung erheblich steigen, speziell wenn mit Gas geheizt wird. Betroffen sind davon vor allem die Mehrparteienhäuser. Verena Niederkofler berichtet.
8: Weder wie kalt der Winter werden wird, noch wie sich die Preise bei den Energierohstoffen entwickeln werden, kann man voraussagen. Trotzdem werden sich die Familien in Mehrparteienhäusern bei der Heizrechnung auf Mehrkosten einstellen müssen, so der Präsident der Kondominiumsverwalter Bozen, Marco Lombardozzi.
9: Es hängt auch von der Größe der Wohnung ab, aber 150 bis 200 Euro mehr können es werden.
8: Grund für die steigenden Kosten? Einmal mehr die internationalen Krisen. Es werden zwar nicht Preissteigerungen im Ausmaß beim Beginn des Ukraine-Kriegs, aber sie werden trotzdem spürbar sein. Damals stieg der Preis für eine Megawattstunde Gas auf ganze 350 Euro. Derzeit sind es zwar nur 70 bis 80 Euro, doch auch das wird man bei der Abrechnung in großen Mehrparteienhäusern merken, sagt Lombardozzi, vor allem im Vergleich mit dem Vorjahreszeitraum. Denn von August bis Oktober sei der Großhandelspreis für Gas bereits um rund 40% angestiegen. Es ist deshalb wahrscheinlich, dass es in Kondominien bis zum Ende der Saison Anpassungen, also außerordentliche Raten, geben wird, bestätigt Lombardozzi. Sparen ist aber möglich. 5% beispielsweise weniger auf der Rechnung, wenn das Thermostat nur um einen Grad niedriger eingestellt wird. Stoßlüften statt Kippen, Heizkörper nicht mit Möbeln oder dergleichen verdecken und maximal 18 Grad im Schlafzimmer können ebenfalls helfen, die Heizkosten zu senken. Einen wesentlichen Punkt aber gilt es noch zu beachten.
9: 70% unserer Gebäude sind aus energetischer Sicht ein Fass ohne Boden. Dort muss man Maßnahmen ergreifen. Die Provinz gewährt Zuschüsse. Es gibt oft Probleme, wenn man in Vorleistung gehen muss, um die Arbeiten durchführen zu können. Aber die Leute müssen sich mit dem Gedanken anfreunden.
1: Sagt Marco Lombardozzi, der seit 2006 auf lokaler Ebene Präsident der Kondominiums- und Immobilienverwalter ist. Die Gaspreise ziehen also erheblich an, aber man kann die Kosten ein wenig reduzieren, wenn man beispielsweise im Schlafzimmer die Temperatur drosselt. Eine energetische Sanierung ist hingegen nicht von heute auf morgen möglich. Neben den Gaspreisen steigen auch die Preise für Benzin und Diesel weiter an. Sie lassen die Nachfrage nach Elektroautos in die Höhe schnellen. Noch nie wurden in der EU so viele E-Autos zugelassen wie im vergangenen Jahr. Heuer dürften die Zahlen noch einmal deutlich steigen. Aber gilt das auch für Südtirol? Und wie schaut es mit gebrauchten E-Autos aus? Denn vielen ist ein batteriebetriebenes Mittelklassefahrzeug als Neuwagen schlicht zu teuer. Ariane Löbert hat nachgefragt.
10: EU-weit hatte im vergangenen Jahr jedes sechste neu zugelassene Auto einen Elektroantrieb. In Italien lag die Quote mit 12,6% zwar deutlich unter dem Durchschnitt von 17,3%, aber auch hier wächst der Anteil der E-Autos kontinuierlich. Mit den durch den Iran-Krieg in die Höhe geschnellten Treibstoffpreisen hat sich dieser Trend weiter verstärkt. Das merkt auch Johannes Moser, Chef des gleichnamigen Autohauses in Bruneck.
11: Jeder zweite Kunde ungefähr, der uns besucht oder kontaktiert, stellt uns diese Frage: Lohnt sich für mich ein E-Auto? Viele Menschen denken darüber nach, durch die erhöhten Benzin- und Dieselpreise einfach von der günstigeren Energie zu profitieren. Und man sieht ja auch viele E-Autos jetzt herumfahren und deswegen ist die Nachfrage, muss ich ganz klar sagen, sehr stark gestiegen.
10: Gestiegen ist auch die Nachfrage nach gebrauchten Elektrofahrzeugen. Bis vor kurzem machten sich viele E-Autokäufer noch Sorgen um den Wiederverkaufswert ihres Neuwagens. Das sei vorbei, sagt der Autohändler.
11: Das war immer die große Angst von den Kunden, dass sie gesagt haben, wenn ich die Kiste dann mal habe, dann werde ich sie nicht mehr los. Aber dem ist nicht so. Es gibt genauso einen Markt für Elektroautos wie für Verbrennerautos. Und der Markt wächst. Hingegen der Markt für die Verbrennerautos wird immer kleiner und kleiner.
10: Die Preise für junge Gebrauchte seien relativ stabil, sagt Johannes Moser. Die Sorgen wegen des Batteriezustands seien eher unbegründet und leicht auszuräumen.
11: Also das Schöne bei einem gebrauchten E-Auto ist ja, dass man ein Batteriezertifikat bekommt, das genau sagt, wie gut, wie fit ist diese Batterie noch. Diese Garantie bekomme ich bei einem Verbrennermotor eben nicht.
10: Das Zertifikat sage eindeutig, wie viel ihrer ursprünglichen Kapazität die Batterie noch hat. Zudem geben die Hersteller langjährige Garantien von bis zu 8 Jahren oder 200.000 Kilometern Laufleistung. Fragen wirft oft auch die Ladeinfrastruktur auf. Auch hier kann Johannes Moser seine Kunden beruhigen.
11: Wenn man eine Garage hat, dann kann man das Auto, das E-Auto auch ganz bequem mit dem normalen Haushaltsstrom schön gemächlich nachts aufladen. Und die Strecken, die der durchschnittliche Südtiroler so fährt, die reichen bei weitem aus, so eine Aufladung am Abend, dass man da zur Arbeit kommt und den Tag dann bestreiten kann.
10: Über den Daumen gepeilt kostet der Kilometer im Stromer ungefähr die Hälfte verglichen mit einem Benziner. Wer den Sonnenstrom vom eigenen Dach nutzt, fährt im Sommer quasi gratis. Auf diese Weise amortisiert sich der höhere Anschaffungspreis innerhalb weniger Jahre.
1: Was kann ein Staat tun, wenn die Energie knapp wird, wenn Strom, Gas oder auch Wasser nicht mehr ausreichend verfügbar sind, wenn Treibstoff so teuer wird, dass er für die Bevölkerung und auch für die Industrie eines Landes unbezahlbar wird? Derzeit ist genau das in der Republik Moldau der Fall. Und die Reaktion der Regierung dort ist die Ausrufung eines Energienotstands. Was genau eine solche Maßnahme bedeutet und wie diese ein Land in der Krise teilweise stabilisieren könnte, darüber berichtet ARD-Korrespondent Stefan Lack.
12: Die Republik Moldau hat den 60-tägigen Energienotstand ausgerufen. Das Parlament in Chișinău stimmte am Dienstag mit großer Mehrheit dafür. Damit erhalten die Behörden erweiterte Handlungsmöglichkeiten, um auf mögliche Versorgungsengpässe bei Energie, Treibstoff oder Wasser schnell reagieren zu können, teilte die Regierung mit. Im Energienotstand kann der Staat stärker in den Markt eingreifen. Er kann den Verbrauch begrenzen, bestimmte Verbraucher bevorzugt versorgen und im Extremfall die Verteilung von Strom, Gas oder Wasser direkt steuern. Ziel ist es, die Versorgung der Bevölkerung sowie kritischer Infrastruktur sicherzustellen. Präsidentin Maya Sandu hatte den Schritt bereits zu Wochenbeginn als notwendig bezeichnet. Nur so könnten die Behörden rasch handeln, etwa wenn kurzfristig zusätzlicher Treibstoff beschafft werden müsste, der Wasserstand des Flusses Dnister weiter sinke oder die Kraftstoffpreise erneut deutlich anstiegen. In Moldau, einem der ärmsten Länder Europas, sind die Spritpreise seit Beginn des Krieges zwischen dem Iran und den USA stark gestiegen. Gleichzeitig leidet das Land unter einer lang anhaltenden Dürre, die die Pegel wichtiger Flüsse deutlich sinken ließen. Die Regierung warnt deshalb vor einem gravierenden Wassermangel an Dnister und Prut. Dieser könne die Trinkwasserversorgung in Teilen des Landes beeinträchtigen.
1: Der Energienotstand in der Republik Moldau gilt vorerst für 60 Tage, könnte laut staatlichen Medien aber auch über die gesamten Wintermonate verlängert werden.
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1: Interviews von Ministerpräsidentin Giorgia Meloni von Fratelli d'Italia haben Seltenheitswert. Gestern hat Meloni Bruno Vespa in der Rai-UNO-Sendung Porta a Porta ein langes Interview gegeben. Zur Sprache kamen zahlreiche Reizthemen wie die Ausländerbegrenzung an den Schulen und das Wahlrecht. Peter Malfateiner fasst zusammen.
13: In Italien gibt es Schulklassen mit einem hohen Anteil an Schülern, die die Unterrichtssprache nicht verstehen. Was tun? Ministerpräsidentin Giorgia Meloni will für diese Schülerinnen und Schüler eine Obergrenze von 30% fixieren. In der Sendung Porta a Porta nannte sie das Vorhaben eines des gesunden Menschenverstandes.
14: Guardi, sono norme di buon senso.
13: Zudem verwies sie auf den heutigen Staatspräsidenten Sergio Mattarella. Dieser habe in seiner Zeit als Bildungsminister ebenfalls Rundschreiben verfasst, die auf eine ausgewogenere Verteilung ausländischer Schüler abzielten. Aus dem Umfeld des Quirinals gab es keine direkte Stellungnahme zu den Aussagen der Ministerpräsidentin. PD-Chefin Elly Schlein warf Meloni vor, den Staatspräsidenten in die parteipolitische Auseinandersetzung hineinzuziehen. Der PD lehnt zudem die Quotendebatte ab und betont, dass Integration durch Sprachförderung, zusätzliche Lehrkräfte und Investitionen in die Schule gelingen müsse. Ähnlich argumentiert auch die Fünf-Sterne-Bewegung. Meloni will jedoch in der Form darüber hinausgehen. Sie möchte die Höchstgrenze verbindlich in eine gesetzliche Regelung gießen. Nach Angaben aus Präsidialkreisen laufen Gespräche zwischen den zuständigen Regierungsstellen und dem Präsidialamt. Das Kabinett könnte sich nach Medienberichten bereits in den kommenden Tagen mit dem Vorhaben befassen. Im kommenden Jahr stehen Wahlen an. Derzeit überarbeitet das Parlament das Wahlrecht. Die Wiedereinführung der Vorzugsstimmen und der Mehrheitsbonus waren Knackpunkte in der Debatte. Das Ergebnis, so Meloni, sei ein Gesetz für die Bürgerinnen und Bürger.
15: Questa legge è una legge che consente di scegliere il partito, la coalizione, il parlamentare, il candidato premier, il programma e di dare a chi viene scelto dal popolo i numeri per governare cinque anni.
13: Die Wähler könnten also über die Partei, die Koalition, den Parlamentarier, den Ministerpräsidenten und das Programm entscheiden und dafür sorgen, dass der Wahlsieger die nötige Mehrheit hat, um 5 Jahre zu regieren. Das sieht die Opposition ganz anders. Sie lehnt die Wahlrechtsreform nahezu geschlossen ab. Der PD etwa spricht von einer Legge Truffa. Zwar setzen die Parteien unterschiedliche Akzente, in den Grundzügen ist die Kritik aber sehr ähnlich. Das Gesetz sei auf die aktuelle Regierungskoalition zugeschnitten, begünstige die Siegerkoalition zu sehr und werfe daher verfassungsrechtliche Fragen auf.
1: Wir bleiben bei der Politik, wechseln aber zurück nach Südtirol. Der ehemalige Landeshauptmann Luis Dornwalder geht von einem vitalen Fortbestand seiner Partei, der SVP, aus. Wahlergebnisse wie zu seiner Amtszeit von 1989 bis 2014 könne man heute aber nicht mehr erwarten. Menschen und Politik hätten sich stark verändert, sagte Dornwalder. Trotzdem rechne er damit, dass die SVP auch künftig die stärkste Regierungspartei bleibe. Anlässlich seines 85. Geburtstages hat Gudrun Esser mit Dornwalder gesprochen.
16: Herr Dornwalder, mit 85, wie fühlt man sich?
17: Ja, ich fühle mich immer in der gleichen Situation. Das heißt, jedes Jahr und jedes Jahrzehnt hat die positiven Seiten, die negativen Seiten, hat Aufträge, die früher nicht waren und jetzt sind und so weiter. Und so ist halt auch mit 85 Jahren. Man schaut zurück, man freut sich über das, was gelungen ist. Man ärgert sich weniger über das, was nicht gelungen ist. Aber man gibt es zu und man ist zufrieden, wenn man vor allem halbwegs gesund ist, wenn man eine Familie hat, die jemanden akzeptiert und vor allem, wenn man Freunde hat, die jemanden so akzeptieren, wie man ist.
18: Sie wurden ja immer als der hemdsärmelige Landeshauptmann dargestellt. Hat Ihnen das eher Vor- oder Nachteile gebracht?
17: Ich habe mich immer so gegeben, wie ich bin. Und das hat mir sicher Vorteile gebracht, weil sie einfach sagen, er ist halt einmal so. Nicht unbedingt, dass ich nur Freunde gehabt habe, ich habe auch Gegner gehabt. Ich bin kein Heiliger. Wenn du einen Heiligen wählen willst, wählst du meine Mutter mit 11 Kindern. Deswegen wählst du mich aufgrund meiner Arbeit. Und ich werde arbeiten, das habe ich immer gesagt. Und ich bin der Meinung, dass das auch richtig ist.
18: Setzt man die Wahlbeteiligung und die Stimmen bei den Landtagswahlen vor 3 Jahren ins Verhältnis, so wählten nur noch knapp 25% die SVP, also nur jeder Vierte. Das Verhalten Ihrer Partei, macht das deutlich derzeit, dass es eigentlich um die Wurst geht?
17: Es ist so, dass jede Zeit ihre Probleme hat. Die Politik wird von Personen gemacht und da ist halt auch wieder so, dass die Leute heute nicht mehr nur die Programme anschauen, sondern vor allem auch die Personen. Und deswegen gibt es immer wieder Änderungen, weil wir ja auch einen gewissen Wohlstand haben und ein bisschen normaler unter Anführungszeichen geworden sind, ist halt so, dass mehrere Parteien heute da sind. Das bedeutet automatisch, dass die bisherigen Parteien federn lassen.
18: Aber machen Sie es richtig? Macht die SVP es momentan richtig, ja, wenn wir gerade die jüngsten Ereignisse auch betrachten?
17: Ja, federn lassen und deswegen muss man sich auch bei Wahlen und so weiter, aber auch in der Diskussion mehr mit Problemen auseinandersetzen, was früher selbstverständlich war. Ich bin der Meinung, ich persönlich, dass die Partei ohne weiteres ein bisschen mehr Kontakt mit der Basis haben könnte. Volkspartei bedeutet ja vor allem Verbindung haben mit der Basis, mit den Leuten reden, auch warum sie bei der Partei sind. Sie betreut auch und informiert. Das kommt nach meiner Meinung ab und zu ein bisschen zu kurz. Die Leute sagen halt, schaut, wir sind ein kleines Land, ihr kennt ja die Probleme, entscheidet doch, redet, aber dann entscheidet auch nicht.
1: Mehr Mut bei Entscheidungen und mehr mit den Menschen reden, das fordert Altlandeshauptmann Luis Durnwalder. Das gesamte Interview mit ihm finden Sie auf unserem Nachrichtenportal zum Nachlesen und Nachhören.
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1: Über die steigenden Energiepreise haben wir bereits ausführlich berichtet. Sie sind auch eine Abwärtsspirale für jene Menschen, die sich schwer tun, mit ihrem Geld ans Monatsende zu kommen. Da kann etwa die Vinzenz-Gemeinschaft helfend zur Seite stehen und einspringen. Wie angespannt die Lage für viele Menschen in Südtirol ist, darüber hat Hannes Senfter mit dem Präsidenten der Vinzenz-Gemeinschaft Heinrich Erhardt gesprochen. Die Zahl der Hilfesuchenden nimmt laut Erhardt aufgrund der Preissteigerungen zu.
19: Die Not, die wir spüren, das heißt der Mangel an lebensnotwendigen Dingen, an essentiellen Ressourcen, der wird immer größer. Und vor allem, was das Wohnen betrifft, ist die Unterstützungsnotwendigkeit wird immer größer auch. Und ich glaube, das sind die zwei Sektoren. Es gibt andere Bereiche auch noch oder andere Personengruppen, die irgendwie unterstützungsbedürftig sind. Aber der Hauptunterstützungsschwerpunkt liegt alles, was mit dem erschwinglichen Wohnen zusammenhängt.
20: Also das Wohnen, ist das dann eine Frage des Geldes, dass die Menschen einfach nicht mehr imstande sind, mit dem Wohnen, mit dem Einkauf bis zum Monatsende zu kommen?
19: Es ist sicher, das Hauptproblem ist das Geld, aber ich glaube, oft sind es auch strukturelle, organisatorische Probleme, die sich vielleicht etwas leichter lösen lassen könnten und die beitragen könnten, dass wir schneller ein menschenwürdige Wohnverhältnisse haben.
20: Was heißt das konkret? Was sind solche
19: Ich denke jetzt konkret an das WOBE und die dort häufigen, nicht seltenen Anhäufungen von Miet- und Mietnebenschulden. Und es kommt dann immer wieder zu Entschuldungsmaßnahmen, wo karitative Organisationen mithelfen müssen, damit nicht praktisch die Wohnung gekündigt wird oder andere Maßnahmen angedroht und durchgeführt werden.
20: Viele Menschen schämen sich dafür, arm zu sein in einem Land, so einem kleinen Land wie Südtirol. Man spricht oft auch von der verborgenen Armut, diese Scham. Nehmen Sie die wahr in der Vinzenzgemeinschaft, dass sich Menschen schämen, arm zu sein?
19: Das nehmen wir wahr. Vor allem bei älteren Leuten, also die versuchen, das zu vermeiden. Die müssen hingeführt werden. Und in unserem Statut steht ja auch ausdrücklich drinnen, wir sollen alle Arten von Armut aufspüren und helfen. Und früher war das typisch auch Hausbesuche. Und da erfährt man mehr als nur aufgrund von Papier.
20: Sie sind vor etwas mehr als zwei Jahren zum Präsidenten gewählt worden, der Vinzenzgemeinschaft. Wieso machen Sie das?
19: Ja, ich glaube, das hängt mit meiner Lebensgeschichte zusammen. Ich bin als ältester Sohn mit 10 Geschwistern, ich sage nicht in armen, aber in kargen Verhältnissen aufgewachsen. Und da war gegenseitige Unterstützung eine Selbstverständlichkeit und auch eine Notwendigkeit. Und ich sage wahr, weil es gibt auch in der Großfamilie Ausnahme, aber auch positive. Und die habe ich erlebt aufgrund meiner Verurteilung, nicht wegen dieser weil ich fachlich verantwortlich war für diese Abschussermächtigung von Murmeltieren, Kormoranen und verschiedene Tiere. Und da hat spontan eine Schwester beziehungsweise mir angeboten, also eine größere Geldsumme zu leihen. Und ein anderer Bruder hat sich bereit erklärt, auch überraschterweise die Zinsen zu übernehmen, nicht? Und außerdem habe ich in diesem konkreten Fall also eine nie erträumte Solidarität erfahren.
1: Sagte der Präsident der Vinzenzgemeinschaft Heinrich Erhard in unserer TV-Sendung Im Fokus. Im oberen Finchgau läuft zurzeit die erste Ausgabe eines auf 12 Jahre angelegten Festivals. Es setzt sich mit den Qualitäten und Ressourcen im Oberfinchgau auseinander, kulturell, aber nicht nur. Viecherei ist das Motto dieser ersten Ausgabe. Dahinter steht ein alter Bekannter, wenn es um Initiativen im oberen Finchgau geht, Konrad Messner. Ute Niederfreniger hat mit ihm über das neue Festival gesprochen.
2: Herr Messner, wir sind hier auf dem Festival Suido. Das Motto heißt Viecherei. Ich glaube, wir brauchen mal eine Begriffserklärung.
21: Für Suido ist es ganz einfach. Sui, sagen die Finchger, zum Sie. Und Do, Sido, hat insofern gut gepasst, weil Sui natürlich den Finchgau kennzeichnet. Und Suido, es geht uns tatsächlich um den Raum Oberfinchgau, wo wir sagen, er hat so wunderbare Qualitäten, aber in der Zeit mit so viel Stress, mit so viel Zwänge und mit so viel Lärm drohen wir eigentlich, unsere eigenen Qualitäten aus dem Auge zu verlieren. Und wir haben gesagt, wir möchten gern in 12 Jahren einfach allem wieder ins, jedes Jahr eine Woche nehmen, wo wir uns zu den Sachen Gedanken machen, auch irritieren. Und wir dürfen irritieren, weil wir auch Perspektiven aufzeigen.
2: Und jetzt kommen wir zur Viecherei.
21: Die Viecherei ist das erste Thema. Das zweite Thema wird miteinander sein. Das dritte Thema ist scheinheilig. Das heißt, wir haben für alle 12 Jahre die Themen bereits im Auge. Wobei das durchaus auch noch was anderes werden kann, weil wir uns in einen Prozess anvertrauen. Und der Prozess ist notwendig, weil wir die ganze Geschichte nicht von oben nach unten aufoktroyieren, sondern weil wir die Basis mit einbinden wollen. Und zwar aktiv und kreativ. Und das, glaube ich, gelingt uns heuer schon.
2: Womit wir aber noch immer nicht verstanden haben, hat das was mit Tieren zu tun? Hat das was mit einer Schweinerei zu tun, wie man auch anders sagen kann?
21: Bleiben wir bei der Viecherei, weil der weder positiv noch negativ ist. Aber ganz wichtig, weil Landwirtschaft da im Finchgau natürlich halt noch eine ganz große Rolle spielt und wahrscheinlich viel größere, als wir meinen. Sie prägt das Landschaftsbild, sie hat mit Handwerk unheimlich viel zu tun, hat mit Ernährung zu tun. Das heißt, das ist ein Thema, wo wir glauben, es ist es wert, das intensiver zu behandeln. Und zwei Sachen möchte ich an der Stelle noch erwähnen. Wir haben da ein Symposium, wo wir uns intensiv über den Stallbau der Zukunft Gedanken machen, wo wir wissen, dass heute der Stall erstens zu teuer ist, zweitens mit fremden Materialien stattfindet und drittens in der Regel Gülle produziert, was dem Humusaufbau nicht gerecht wird bzw. nicht unbedingt zuträglich ist. Und die zweite Geschichte ist eine Tierschau, wo wir versuchen, Tiere anders zu bewerten, nicht nur nach Leistung, sondern nach dem Mehrwert für den Betrieb. Und der findet am Samstag auf dem Dorfplatz in Schlodern statt, mit erstmals in Europa übrigens, mit ausgewählten Fachkräften, die sich dann zum Tierwohl und die Tauglichkeit für den Betrieb Gedanken machen.
2: Was erwartet die Besucher denn noch hier auf dem Festival?
21: Wir haben natürlich viel Musik da, wir haben Clownerie da, wir haben Überraschungen da, wir haben viele Kulturwanderungen da, wir haben jeden Tag am Abend ein Konzert, wir haben das Symposium, wir haben die Tierschau, eine unheimliche Vielfalt, an das sich das Publikum auch erst langsam gewöhnen muss. Aber ich bin überzeugt, dass man mit der Zeit eine sehr, sehr lebendige und attraktive Woche auf die Reihe bringen.
1: Sagt Konrad Messner, Kurator des Oberfinchger Festivals Suido. Die Bilder dazu sehen Sie am Abend bei uns in der Tagesschau. Jetzt aber ab zu den Nachrichten. Bis hierhin danke fürs Zuhören, sagt Markus Kaserer.
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4: Nach dem nächtlichen Brand am Ritten wird eine Person vermisst. Ein 22-jähriger Arbeiter stirbt bei einem Unfall am Kolosseum in Rom. Das Wetter? Sonnig bei 21 bis 24 Grad. Nach einem Brand bei Lengstein am Ritten wird eine Person vermisst. Das Feuer hatte in der Nacht einen Hühnerstall und einen Stadel zerstört. Tausende Hühner verendeten. Dieter Seifert.
5: Kurz nach 1 Uhr nachts wurde Alarm geschlagen. An dem für seine Freilandeier bekannten Vogelhauser Hof war ein Brand ausgebrochen. Als die Feuerwehren eintrafen, standen der Hühnerstall und der Stadel bereits in Vollbrand. Für bis zu 3000 Hühner gab es keine Rettung mehr. Sie verendeten in den Flammen. Im Laufe des Vormittags wurde bekannt, dass eine Person am Bauernhof vermisst wird. Für die Suche werden auch Hundestaffeln eingesetzt. Das Gelände wurde abgeriegelt. Hühnerstall und Stadel brannten nieder bis auf die Grundmauern. Den Feuerwehren gelang es, zumindest das Wohnhaus abzuschirmen. Im Einsatz standen neben den freiwilligen Feuerwehren von Lengstein, Lengmoos, Klausen, Barbian und Weidbruck auch die Berufsfeuerwehr, die Bergrettung, das Weiße Kreuz und die Behörden. Der Brand konnte erst nach mehreren Stunden gelöscht werden. Der Vogelhauser Hof liegt zwischen Lengstein am Ritten und dem Barbianer Ortsteil Saubach.
4: Am Kronplatz sind am Vormittag zwei Paraglider abgestürzt. Beim ersten Unfall geriet ein Paraglider mit seinem Schirm in die Seile einer Aufstiegsanlage. Er erlitt schwere Verletzungen. Er wurde vom Notarzt versorgt und vom Hubschrauber in das Krankenhaus von Bozen gebracht. Der Einsatz zum zweiten Unfall läuft zurzeit noch. Auch dabei wurde der Abgestürzte schwer verletzt. Zur Unfallursache in beiden Fällen ist noch nichts bekannt. Für das Areal des Walterparks in Bozen stehen möglicherweise bis zu 8 Millionen Euro an ausstehender Gemeindeimmobiliensteuer inklusive Strafen und Zinsen im Raum. Die Steuer soll über mehrere Jahre nicht korrekt entrichtet worden sein. Barbara Tilli.
6: Der Vorwurf wiegt schwer. 4 Jahre lang soll der Walterpark es verabsäumt haben, die Gemeinde Immobiliensteuer zu zahlen. Die Summe soll sich auf 4 Millionen Euro belaufen. Hinzu kämen Strafen und Verzugszinsen, wodurch sich die von der Gemeinde Bozen geforderte Summe auf bis zu rund 8 Millionen Euro belaufen könnte. Ein enormer Betrag also. Insbesondere wenn es sich um Einnahmen handelt, die der Stadtkasse zustehen würde, kritisiert PD-Gemeinderat Stefano Fattor. Er kritisiert auch, dass die Angelegenheit von der Gemeinde nicht öffentlich gemacht wurde, Fragen zur Kontrolle, zu den genauen Zeiträumen sowie zu den Verantwortlichen offen sind und fordert daher vollständige Transparenz. Bürgermeister Claudio Corarati bestätigt nur, in der Causa läuft derzeit ein Steuerverfahren. Der Geschäftsführer des Walterparks, Thibaut Chavanat, hält sich vorerst bedeckt. Aktuell möchte er sich nicht dazu äußern.
4: Der Bau des Walterparks begann im Jahr 2019. Eröffnet wurde im vergangenen Herbst. Die Gemeinde Immobiliensteuer ist jedoch auch während der Planungs- und Vorphase geschuldet. Südtirol hat italienweit die drittniedrigste Impfquote gegen Masern. Nur knapp 74% der Kinder haben 2 Impfdosen erhalten. Empfohlen wird eine Quote von 95%. In Italien nehmen die Masernfälle wieder deutlich zu. Laut Angaben des Gesundheitsministeriums wurden allein in den ersten 5 Monaten dieses Jahres 472 Fälle bestätigt, deutlich mehr als im gesamten Vorjahr. Mehr als 90% der Infizierten waren ungeimpft. Bei einem Arbeitsunfall am Kolosseum in Rom ist in der Nacht ein 22-jähriger Arbeiter ums Leben gekommen. Der Mann war mit Arbeiten an der neuen Beleuchtung des antiken Bauwerks beschäftigt, als er aus rund 10 Metern Höhe abstürzte. Die Staatsanwaltschaft hat Ermittlungen aufgenommen. Florian Marknecht.
3: Der Unfall ereignete sich in der Nacht im Inneren des Kolosseums. Nach bisherigen Erkenntnissen war der 22-Jährige gegen 12:30 mit Arbeiten für die neue Beleuchtungsanlage beschäftigt. Der junge Mann war auf Arbeiten in großer Höhe und mit Seilsicherung spezialisiert. Aus bislang ungeklärter Ursache stürzte er aber von einem Gerüst rund 10 Meter in die Tiefe. Er erlag noch am Unfallort seinen schweren Verletzungen. Die Staatsanwaltschaft in Rom untersucht mögliche Verstöße gegen Arbeitsschutzbestimmungen. Eine Obduktion des Leichnams wurde angeordnet. Nach Angaben des Kolosseums bleibt der Bereich im zweiten Rang, in dem sich der Unfall ereignete, heute für Besucher geschlossen.
4: Die italienische Stahlindustrie warnt angesichts hoher Strom- und Gaspreise vor Produktionsengpässen. Die Kosten seien für energieintensive Unternehmen zunehmend nicht mehr tragbar, teilte der italienische Stahlverband Federacciai in Mailand mit. Es drohten Beeinträchtigungen der Produktion und im schlimmsten Fall Stillstände von Anlagen. Häftlinge im US-Bundesstaat Texas sollen in den kommenden Jahren besser vor extremer Hitze geschützt werden. Ein Bundesrichter ordnete an, dass Gefängnisse bis Ende 2029 mit Klimaanlagen ausgestattet werden müssen. Fast 90.000 Insassen hatten ihre Strafen vergangenen Sommer in Zellen ohne Klimaanlage absitzen müssen, teilte das Gericht mit. Der Richter begründete die Entscheidung damit, dass die Temperaturen in Texas auf über 50 Grad Celsius ansteigen können. Die soziale Mitte der SVP kritisiert das von Landesrat Marco Galateo initiierte Kit della Patria für die italienischen Schulen. Enthalten sind darin unter anderem Themen wie die italienische Verfassung, die Nationalhymne und die Tricolore. Die Vorsitzende der sozialen Mitte, Gabriele Morandell, erklärt, es sei zwar wichtig, dass junge Menschen die Verfassung kennen und sich mit der Demokratie, Rechten und Pflichten auseinandersetzen. Doch dass aus staatsbürgerlicher Bildung ein Paket mit besonderem Fokus auf nationale Identität gemacht werde, sei für sie unverständlich. Es sei nicht zielführend, über nationale Symbole immer wieder Identitätsdebatten anzustoßen. Von Rai Südtirol hörten Sie Nachrichten. Redaktion Florian Marknecht.
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7: Mit viel Sonne geht es durch den heutigen Nachmittag. Meist ist der Himmel ungetrübt, nur vereinzelt gibt es noch Restwolken des Hochnebels von heute Morgen. Und es wird warm, auf 21 Grad steigen die Temperaturen in Sterzing, 24 Grad werden es in Bozen. Morgen schwächt sich das Hoch vorübergehend ab. Zunächst scheint noch verbreitet die Sonne, im Laufe des Tages nehmen die Wolken aber von Norden her zu und am Abend kann es speziell am Alpenhauptkamm östlich des Brenners auch etwas regnen. Gleichzeitig frischt Nordföhn auf. Der Freitag und auch das Wochenende bringen dann unter Hochdruckeinfluss wieder viel Sonne mit ein paar Schleierwolken. Und weiterhin sind Höchstwerte bis 25 Grad zu erwarten. Das war's vom Wetterdienst mit Philipp Tartarotti.
22: Aus der Landesverkehrsmeldezentrale begrüßt Sie Renate Stauder. Auf der Brenner Autobahn gibt es in Fachrichtung Norden zwischen San Michele und Bozen Süd 8 Kilometer Stau nach einem Unfall. Auf der Bustertaler Staatsstraße in Fachrichtung Inchen kommt es zwischen Brunneck und Börcher zu Kolonnenverkehr und Stau wegen Überlastung. Eine Einbahnregelung wegen Arbeiten gibt es unter anderem auf der Jaufenpassstraße bei Kalch, auf der Brenner Stadtstraße bei Klausen, auf der Stadtstraße Klausen-Pontives bei Klausen und auf der Weinstraße bei Unterplanitzing. Rechnen Sie mit Verzögerungen und Wartezeiten. Gute Fahrt!
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23: Wie war es früher, als schwuler Mann in einem Südtiroler Dorf zu leben? Wem konnte man sich anvertrauen und was hat sich... Wie war es früher, als schwuler Mann in einem Südtiroler Dorf zu leben? Wem konnte man sich anvertrauen und was hat sich seither verändert?

0: den queeren Menschen in unserer Gemeinschaft einen Raum geben und schaffen, um zu zeigen, dass wir wirklich SüdtirolerInnen sind und überall leben, in den kleinsten Dörfern, in den größten Städten.
1: Der erste Gesprächsabend von Immer hier findet heute um 20 Uhr in der Stadtbibliothek Meran statt. Morgen macht das Projekt in der Stadtbibliothek von Bruneck Station. Weitere Abende folgen unter anderem in Klausen, Salon, Sterzing und Prat. Ein Schritt auf weichem Waldboden. Über uns zwitschern die Vögel. Der Wind rauscht durch die Baumkronen. Der Wald wirkt ruhig und beständig. Fast so, als könnte ihn nichts aus dem Gleichgewicht bringen. Doch dieser Eindruck täuscht. Hitze, Trockenheit und extreme Wetterereignisse setzen auch dem Wald zu. Wie viel hält dieses komplexe Ökosystem aus und wo stößt es an seine Grenzen? Darum geht es beim Vortrag »Der Wald im Klimastress« von Günther Untertiner. Er ist Direktor der Landesabteilung Forstdienst. Um 20.30 Uhr in der Stadtbibliothek Brixen. Ein Dachboden, rund 1000 alte Briefe und frühe Farbfotos von Südtirol, die mehr als 100 Jahre niemand gekannt hat. Der deutsche Bauingenieur und Sammler Carsten Kriegenburg hat diesen umfangreichen Nachlass vor einigen Jahren bei einer Online-Auktion erworben, ohne zunächst genau zu wissen, welchen Schatz er da vor sich hatte. Wie sich herausgestellt hat, gehörten die Dokumente zum Umfeld des aus Bozen stammenden Philosophen Alois Riehl und seiner Frau Sophie. Die Fotos zeigen Südtirol vor mehr als 100 Jahren, etwa Bozen, den Ritten- und Rosengarten, das Schlanggebiet Seis und Kastelrut. Carsten Kriegenburg stellt den Fund an der Freien Universität Bozen vor, um 19 Uhr im Raum D101. Und beim Kalterer Orgelherbst trifft die Königin der Instrumente heute auf Trompete und Sopran. Organist Stefano Rattini, Trompeter Ludwig Wilhelm und Sängerin Petra Sölver gestalten den vorletzten Konzertabend dieser Reihe. Um 20.30 Uhr in der Pfarrkirche in Kaltern.

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1: Südtirol hat das EU-Ziel für Bioanbau erreicht. Zahl der Arbeitsunfälle ist in Italien leicht gestiegen. Das Wetter sonnig bei 21 bis 24 Grad. Das Land Südtirol hat das EU-Ziel von 25% biologisch bewirtschafteter Agrarfläche erreicht. Neben Südtirol sind es 8 Regionen in Italien. Das wurde anlässlich des Europäischen Tages des Biolandbaus bekannt gegeben. Das Landwirtschaftsministerium stellte das neue italienische Biosiegel vor. Es besteht aus 3 ineinander verschlungenen Blättern in Grün, Weiß und Rot. Der Umsatz mit Bio-Lebensmitteln in Italien ist im vergangenen Jahr um mehr als 9% auf den Rekordwert von 4,4 Milliarden Euro gestiegen. 2 Männer sind beim Absturz mit dem Gleitschirm am Kronplatz schwer verletzt worden. Ein 52-Jähriger aus Kanada prallte am Vormittag gegen das Kabel einer Seilbahn. In der Folge stürzte er etwa 10 Meter in die Tiefe. Die Bergrettung barg den Schwerverletzten. Ein 47-Jähriger aus Slowenien stürzte ab, weil sein Gleitschirm zusammenklappte. Beide Schwerverletzten wurden mit dem Hubschrauber in das Bozner Spital eingeliefert. Die Zahl der Arbeitsunfälle in Italien ist im vergangenen Jahr leicht gestiegen. Nach Angaben der Gesamtstaatlichen Anstalt für Versicherungen gegen Arbeitsunfälle INAIL wurden rund 600.000 Unfälle gemeldet. Das sind 1,2% mehr als im Vorjahr. Gleichzeitig ging die Zahl der tödlichen Arbeitsunfälle zurück. Trotzdem ließen 3 Menschen täglich ihr Leben bei der Arbeit. Deutlich zugenommen haben hingegen die Meldungen über Berufskrankheiten, und zwar so viele wie seit 26 Jahren nicht mehr. Angesichts steigender Preise, vor allem für Diesel, prüft die US-Regierung einen Exportstopp des Kraftstoffs. Die USA produzierten viel Diesel und eine Unterbrechung der Ausfuhren könnte auch einen Effekt auf die Spritpreise im Land haben, sagte US-Präsident Donald Trump am Rande der UN-Generalversammlung in New York. Er habe sich bereits seit längerem für die Maßnahme ausgesprochen. Die Redaktion der Zeitschrift Scholast ist geschlossen zurückgetreten. Nach Angaben der Redaktionsmitglieder geschieht der Schritt aus Protest gegen mangelnde Wertschätzung und fehlende Unterstützung durch die Führung der Südtiroler Hochschülerschaft. Die 9-köpfige Redaktion habe versucht, die traditionsreiche zweisprachige Zeitschrift neu aufzubauen. Nach 70 Jahren journalistischer Tätigkeit sehe sie nun keine Möglichkeit mehr, die Arbeit fortzusetzen. Die Zukunft gehöre dem neuen Online-Projekt Dunell BZ. Nach einem Brand in Lengstein am Ritten wird ein Bauer vermisst. Das Feuer zerstört in der Nacht den Hühnerstall und den Stadel des Vogelhauser Hofes. Rund 3000 Hühner verendeten. Den Feuerwehren gelang es, das Wohnhaus abzuschirmen. Neben 5 freiwilligen Feuerwehren rückten die Berufsfeuerwehr, die Bergrettung und das Weiße Kreuz an. Die Ermittlungen zur Brandursache laufen. Das Wetter? Im ganzen Land scheint die Sonne. Der Himmel ist oft wolkenlos. Die Höchsttemperaturen reichen von 21 Grad in Sterzing bis 24 Grad in Bozen. Das ist genau der Durchschnitt für die Jahreszeit. Morgen Donnerstag ist es verbreitet sonnig mit einigen Schleierwolken. Am Nachmittag werden die Wolken teils dichter. Am Abend kann es am Alpenhauptkamm östlich des Brenners auch etwas regnen. Gleichzeitig frischt Nordföhn auf. 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
2: Karin Unterhofer aus der Landesverkehrsmeldezentrale. Auf der Brennerautobahn in Fahrtrichtung Norden zwischen Samichele und Neumarkt 2 Kilometer Stau nach einem Unfall. Und auf der Schnellstraße Meran-Bozen in Fahrtrichtung Meran, kurz vor der Ausfahrt Lana, steht ein defekter LKW. Bitte vorsichtig fahren. Gute Fahrt!

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1: Im Mittelwesten des Bundesstaates Santa Catarina liegt 13 Linden. Das ist eine typisch österreichische Stadt in Brasilien. Ja genau, vielleicht haben Sie schon davon gehört. Mit fast 8000 Einwohnern zählt sie zu den kleinen brasilianischen Städten. 1933 gegründet und einen besonderen Bekanntheitsgrad erlangte die Ortschaft eben genau dadurch, dass es aus einer Siedlung österreichischer Emigranten entstand, die ihre Sprache und Tradition großteils bis heute erhalten hat. Und damals hatten sich auch eine Gruppe Südtiroler angeschlossen an diese Emigranten. Ein Südtiroler Fotograf war mehrmals dort. Heute, in der aktuellen Zeit, hat die Stadt fotografiert und aktuell findet in Welschnofen dazu eine Fotoausstellung statt. Gleich hören wir mehr dazu und werden auch ein Buch dazu verlosen. Bleiben Sie gerne dran. Ich freue mich sehr, dass Sie hier sind. Gemeinsam starten wir rein in diesen Nachmittag.

0: Einen schönen guten Nachmittag wünsche ich Ihnen. Wir blicken jetzt zurück hier bei uns auf Radio Südtirol in die 1930er Jahre. Da nämlich hat für 59 Südtiroler und Südtirolerinnen ein neues Leben, tausende Kilometer von der Heimat entfernt, begonnen. Sie schlossen sich damals einer österreichischen Auswanderungsbewegung an und ließen sich in der brasilianischen Siedlung 13 Linden nieder. Die Geschichte dieser Menschen erzählt der Fotograf Ottmar Seehauser in einem Buch mit dem Titel Schicksale einer Emigration. Seehauser hat 13 Linden über mehrere Jahrzehnte hinweg immer wieder besucht. Dabei fotografierte er die Siedlung und sprach mit den Auswanderern und ihren Nachkommen. Entstanden ist eine Dokumentation über das Leben der Südtiroler in Brasilien und über die Geschichte der Siedlung. Die Südtiroler schlossen sich damals eben diesem Auswanderungsprojekt österreichischer Siedler unter der Führung von Andreas Thaler an, dem ehemaligen österreichischen Landwirtschaftsminister. Ottmar Seehauser dazu im Gespräch mit Simone Meyer.
1: Das Ganze hat sich nicht so entwickelt, wie er es sich vorgestellt hat. Es sind lediglich 750 Menschen aus Nordtirol hauptsächlich und Südtiroler in mehreren Transporten in den Jahren zwischen 34 und 37 ausgewandert und sind praktisch im Urwald gelandet. Sie mussten roden, sie mussten mit nichts anfangen. Und das hat einige Entbehrungen und einige Schicksale mit sich gebracht.
2: Was für Familien sind da ausgewandert? Familien, die arm waren oder die auch aus ideologischen Zwecken sozusagen ausgewandert sind?
1: Ja, ich denke schon, dass unbedingt für die Südtiroler waren politische Gründe. Also einmal der Initiator der Südtiroler war der Gemeindevorsteher von Welschnofen, also der Bürgermeister von Welschnofen, der von den Faschisten abgesetzt wurde und in den Jahren danach noch sehr schikaniert worden ist. Der war der Initiator und hat dann seinen Bruder, der einen Hof hatte, alle hatten sie viele Kinder, der eine 6, der andere 8, und weitere Bekannte und Verwandte hat er motiviert. Und es sind insgesamt 59 Personen, die dann ausgewandert sind. Die meisten eben von Welschnofen. Dann gab es eine Familie aus Völs, vom Ritten, Einzelpersonen auch aus Aldein, aus Frangard, von Glurns, eine größere Familie aus Fahren, Oberfintel. Also sie haben Höfe gehabt. Es waren auch ledige Personen, die nichts hatten, also Handwerker. Das waren ja die begehrtesten am Auswanderungsprojekt. Man wollte ja eigentlich nicht kinderreiche Familien motivieren, aber trotzdem hat man es akzeptiert, dass sie mitkommen.
0: Im Pfarrsaal von Welschnofen gibt es dazu also auch eine Ausstellung mit den Fotografien von Ottmar Seehauser. Bis zum 3. Oktober ist die noch zu sehen. Und das Büchlein dazu mit spannenden Infos, knapp erzählt mit historischen und neuen Fotos zum Leben der Südtiroler in Brasilien über die letzten Jahrzehnte, das verlosen wir jetzt hier bei uns im Quiz zum Café. Rufen Sie gerne an unter 83 mal die 0 144 77. Ich stelle eine Frage und wenn Sie die richtig beantworten, dann gehört das Büchlein Ihnen. 83 mal die 0 144 77. Ich freue mich auf Ihren Anruf.

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1: Ja, da gurgelt er hoch, der Kaffee hier bei uns im Studio. Wie schaut es bei Ihnen aus, Maria Luisa? Haben Sie auch schon Kaffee gemacht nach dem Mittagessen?
2: Nein, Nachmittag trinke ich kaum, allein der Früh zwei Tassen.
1: In der Früh zwei Tassen, damit Sie schön wach werden.
2: Ja.
1: Sehr ja, schön.
2: Genau.
1: Die Maria Luisa hat uns aus Bercha erreicht. Und haben Sie, Maria Luisa, von dieser österreichisch-südtiroler Siedlung schon mal gehört in Brasilien, von der wir gerade gesprochen haben?
2: Ja, ich habe schon gehört. Da haben Sie schon einmal eine Sendung gehabt.
1: Mhm. Also Sie haben schon davon gehört. Da hatten damals... Ja, damals 1933 ist die Gruppe also ausgewandert in den 1930er Jahren und der Südtiroler Fotograf Ottmar Seehauser, der hat dort viele Fotos gesammelt, die letzten Jahrzehnte und hat ein Buch dazu herausgegeben. Eine Ausstellung findet gerade statt, die in Weltschnofen gezeigt wird. Und meine Frage jetzt an Sie, liebe Maria Luise, ich glaube, die lautet, die ist ganz einfach. Ich biete drei mögliche Antworten. Vielleicht wissen Sie es ja auch so, aber ich biete mal die drei möglichen Antworten. Wie heißt diese Siedlung, liebe Maria Luise? Wie heißt diese Siedlung in Brasilien mit 8000 Einwohnern, haben wir gehört? Ist das A, die Siedlung, der Name der Siedlung lautet 15 Lerchen oder B, 18 Stämme oder C, 13 Linden?
2: 13 Linden.
1: Schauen wir mal, ob das stimmt. Ja, natürlich, Maria Luisa.
2: Ja.
1: Jetzt sind Sie zufrieden, dass es eine einfache Frage war, oder?
2: Ja, nein. Perfekt.
1: Wunderbar. Liebe Maria Luisa.
2: Ja, das ist ganz interessant. Ja, logisch.
1: Spannend, gell? Spannend, was sich alles so
2: genau
1: tut. Und wo unsere Traditionen überall hinkommen auf der Welt?
2: Na eben, das ist immer schwer, so vom Heimathor zum Heimathor weggehen. Das wäre furchtbar für mich. Das hätte ich nie getan.
1: Ja, das hat sicher viel Mut gebraucht.
2: Ja, nein, da bin ich glücklich und
1: sehr
2: überhaupt
1: schön.
2: Nicht so weit weg.
1: Überhaupt nicht weit weg, mag die Maria Luisa von Bercha. Umso besser, dass wir Ihnen das Buch direkt zukommen lassen. Dann können Sie darin in Ruhe stöbern. Liebe Maria Luisa, ganz liebe Grüße schicken wir Ihnen von Bozen nach Bercha. Machen Sie es gut.
2: Ja, danke, gell?
1: Danke, auf Wiederhören. Wiederhören.

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0: Karin Unterhofer aus der Landesverkehrsmeldezentrale. Auf der Brennerautobahn in Fahrtrichtung Norden zwischen Sammikille und Neumarkt 2 Kilometer Stau nach einem Unfall. Und auf der Schnellstraße Meran-Bozen in Fahrtrichtung Meran, kurz vor der Ausfahrt Lana, steht ein defekter LKW. Bitte vorsichtig fahren. Gute Fahrt!
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2: Strahlender Sonnenschein, auch heute an diesem 23. September. Hoher Luftdruck und eine nordwestliche Höhenströmung. Die bestimmen die gesamte Woche über das Wettergeschehen, auch bei uns. In Südtirol, die Temperaturen, die liegen heute zwischen 21 und 24 Grad. Also die Temperaturen sind etwas zurückgegangen im Vergleich zu den letzten Tagen. Aber die Temperaturunterschiede zwischen morgens und nachmittags, die sind gerade richtig hoch. So waren es heute in Meran etwa in der Früh 7 Grad, jetzt am Nachmittag 24 Grad oder 2 Grad, nur in Sterzing 20 Grad, jetzt am Nachmittag. Also Zwiebelkleidung, die ist da allemal gefragt. Morgen am Donnerstag, da scheint zunächst verbreitet noch die Sonne mit einigen Schleierwolken. Am Nachmittag werden die Wolken dann teils dichter und am Abend kann es am Alpenhauptkamm östlich des Brenners auch etwas regnen. Und es kommt wieder Nordföhn dazu, der heute mal kurz eine Pause einlegt. Auch am Freitag 18 bis 25 Grad und viel Sonnenschein.

0: Musik von der norwegischen Liederschreiberin Lene Marlin. Das war ein Song aus dem Jahre 1999. Und damit schönen guten Nachmittag. Wir blicken jetzt auf Südtirols Straßen und in die Garagen des Landes. Der Kauf von E-Autos, der nimmt zu. Und seit gestern gibt es zusätzlich zur Landesförderung auch die Möglichkeit, um eine staatliche Förderung für die Aufladestationen anzusuchen. Wirtschaftsberater David Feichter hat für uns die Unterschiede aufgeschlüsselt. Beim Land können Privatpersonen und gemeinnützige Vereine ansuchen, beim Staat Privatpersonen und Kondominien.
1: Es gibt eine unterschiedliche Logik. Das Land Südtirol hat eine Regelung eingeführt, welche eigentlich aus meiner Sicht der Dinge, ich würde sie als benutzerfreundlicher bezeichnen. Warum? Das Land Südtirol hat gesagt, hol dir einen Kostenvoranschlag ein für diese Ladestation. Such bei mir dann an, ich sage dir dann, ob aufgrund dieser Unterlagen dem Ansuchen stattgegeben werden kann, also die Förderung zusteht, und dann kannst du die Umsetzung machen. Sobald du die Ausgabenbelege hast, kannst du um die Auszahlung dieser Förderung ansuchen. Mhm. Also ansuchen, bevor man eine Bestellung macht, bevor man diese Ausgabe tätigt.
2: Damit man es auch besser abrechnen kann, wie viel schaut dafür, wie viel bekomme ich zurück, wie viel kostet das Ganze und so weiter.
1: Und vor allem, ob ich eine Förderung bekomme, weil das weiß ich beim Land Südtirol. Und das ist ganz ein wesentlicher Unterschied.
2: Also der Zuschlag,
1: richtig.
2: Das ist das Wichtige.
1: Also beim Land Südtirol, wenn ich da ansuche, dann weiß ich, bekomme ich eine Förderung oder bekomme ich es nicht. Und dann kann ich entscheiden, mache ich diese Ausgabe oder mache ich es nicht.
2: Beim Staat hingegen?
1: Beim Staat hingegen ist das eigentlich genau umgekehrt. Der Staat sagt, mach du die Ausgabe, mach du die Investition, tätige die Zahlung, dann suchst du erst bei mir an. Und der Staat entscheidet erst dann, ob diesem Ansuchen stattgegeben werden kann, beziehungsweise ob auch die Mittel ausreichen.
2: Weil es sind ja für diese Ansuchen gibt es 15 Millionen.
1: 15 Millionen für 2026.
2: Mhm. Beim Land bekommt man 1.000 Euro pro Ladesystem, kann aber 3 Ladestationen ansuchen.
1: Richtig.
2: Beim Staat bekommt man 1.500 Euro pro Ladestation beziehungsweise 8.000 Euro für Kondominien. Aber es ist eben limitiert auf diese 15 Millionen. Das heißt, wenn wir das mal jetzt nur auf die Privaten runterrechnen, wären das 10.000 Ansuchen. Das ist bei einem
1: 15.000 Ansuchen, sage ich mal, mit den 1.500 Euro. Lassen Sie mich eine Sache präzisieren.
2: Gern.
1: Land praktisch 80% der Kosten förderwürdig. 1.000 Euro ist der maximale Betrag, wie Sie sagten, pro Ladestation. Das heißt, 3 Ladestationen lässt das Land pro Person zu. Der Staat sagt 80% der zulässigen Kosten, maximal 1.500, aber der Staat präzisiert nicht 1, 3, 5 Ladestationen. Also das ist beim Staat unabhängig. Und bei den Kondominium sagt der Staat insgesamt Maximalbetrag der Förderung 8.000 Euro. Das heißt 10.000 Euro Spesen, 80% 8.000 Euro. Und hier ergeben sich dann ganz interessante Möglichkeiten der Kombination. Das ist ein Eckpunkt dieser Förderung, die eigentlich ganz einfach erscheint, aber wie immer, der Teufel steckt im Detail. Und hier muss man sagen, dass, wie Sie anfangs vorweggenommen haben, man kann nicht beide Förderungen gleichzeitig verwenden. Warum? Weil das Land, also die Landesförderung, die würde eigentlich die Kumulierbarkeit vorsehen. Das heißt, das Land sagt eigentlich, du kannst meine Förderung in Anspruch nehmen und wenn es andere gibt, auch andere. Allerdings, die staatliche Förderung besagt genau umgekehrt, die sagt, wenn du von mir für diesen Eingriff, also für diese Maßnahme eine Förderung beanspruchst, dann nur meine.
0: Ja, ein möglicher Fahrplan hierzu könnte also sein, damit Sie sich auskennen. Prüfen Sie zuerst, ob Sie förderungswürdig sind, sprich ob Sie Privatperson sind oder Kondominium. Lassen Sie sich einen Kostenvoranschlag machen, falls Sie noch nicht die Ladestation angeschafft haben. Entscheiden Sie dann, was für Sie günstiger ist und wo Sie ansuchen wollen. Ein noch ausführlicheres Gespräch mit David Feichter, das Jutta Wieser mit ihm geführt hat, das finden Sie in der Reihe Südtirol Mediathek. Jetzt ist es 14.44 Uhr, heute an diesem Mittwoch. Schönen guten Nachmittag.

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1: Resilienz und die Ukraine. Ja, in diesem Zusammenhang ist das Wort beinahe ein Modewort geworden. Dass die Ukraine den fortdauernden Angriffen Russlands standhält, wird weithin gelobt und bewundert. Doch was diese Resilienz die Menschen kostet und mit welchen strukturellen Problemen das Land kämpft, wird dabei oftmals übersehen. Dennoch mobilisieren und schließen sich die Menschen eben zunehmend und tapfer weiter zusammen. Wie Gesang und Atmung und Schreien hier auch helfen können, darüber berichtet ARD-Korrespondent Peter Sawicki. Er hat sich in einen Musikunterricht hineinbegeben in der Ukraine, aber auch in einen Park und Jogger getroffen.
2: Mit einem breiten Lächeln steht Svitlana vor einem Standmikrofon. Sie trägt ein schwarzes Hemd mit transparenten Ärmeln und wirkt wie eine Künstlerin vor einem Konzert. Tatsächlich ist Svitlana zum Musikunterricht gekommen. Mit kurzen Plosivlauten wärmt sie ihre Stimme auf. Lehrerin Marina leitet sie an. Mit so einer Übung beginnen wir jedes Mal. Das aktiviert den Stimmapparat. So wie man sich vor dem Tanzen warm macht, macht man das auch mit der Stimme. Marina arbeitet bei Avinota, einer Musikschule im Zentrum Kiews. Die Lehrerin sagt, man müsse ein Lied leben, um beim Singen Fortschritte zu erzielen. Das möchte auch Svitlana. Ihr Musikunterricht besteht aus zwei Teilen. Zunächst Gesang, dann Klavier. Ich habe als Kind Klavierspielen gelernt, aber vieles vergessen. Besonders Beethovens Mondscheinsonate mochte ich sehr. Dazu wollte ich auch unbedingt Gesangunterricht nehmen. Ich spürte, dass mir das psychologisch guttun würde. In der Ukraine brauchen momentan wohl alle eine psychoemotionale Therapie. Seit einigen Wochen hat sich die Sicherheitslage in der ukrainischen Hauptstadtregion verschlechtert. Es gibt noch mehr Luftangriffe zu jeder Tages- und Nachtzeit. Gleichzeitig mangelt es der Ukraine an Flugabwehr, vor allem gegen Raketen. Viele Menschen sind mental erschöpfter. Laut dem medizinischen Online-Portal Liki24 ist die Nachfrage nach Antidepressiva im Land allein zwischen 2023 und 2025 um mehr als 70% gestiegen. Gesangsschülerin Svitlana setzt hingegen auf Musik und Gesang. Wir arbeiten hier mit der Atmung und Emotionen. Ich mag es, wenn ich hier etwas aus mir herausschreie. Nach dem Unterricht geht es mir jedes Mal besser. Dass Musik eine geradezu therapeutische Wirkung erzielen kann, bestätigt Lehrerin Marina. Musik wirkt unfassbar gut gegen Stress. Das Gehirn schaltet in einen völlig anderen Modus, egal ob man singt oder Instrumente spielt. Svitlana ist die Freude am Musikunterricht anzumerken. Doch sie schlägt auch nachdenkliche Töne an. Sie stammt aus der Region Donetsk, die derzeit zu großen Teilen von Russland besetzt ist. Sie hat ihre Heimat also schon einmal verlassen. Ein weiteres Mal will sie es nicht tun, trotz der gestiegenen Gefahr. Gegen Luftalarm lässt sich nichts ausrichten. Ich habe jedoch meine Entscheidung getroffen. Ich liebe die Ukraine. Das ist mein Land. Auch wenn ich weiß, dass es meine Gesundheit belastet, wenn ich hier bleibe. Gemächlich, aber stetig läuft Zhenya über einen asphaltierten Waldweg. Ihr Tempo ist gezielt moderat. Heute gibt es einen langsamen Dauerlauf, Herz-Kreislauf-Training, um einen niedrigeren Puls zu erreichen. Ich laufe meist zwischen 5 und 10 Kilometer. Zhenya trainiert in einem Park im Süden Kiews. Viele weitere Läufer sowie Fahrradfahrer sind unterwegs. Das scheint kein Zufall zu sein. Zhenya beobachtet, dass immer mehr Menschen in Kiew Sport treiben, um mental Kraft zu tanken. Auch die 42-Jährige selbst hat ihr Programm seit Beginn des russischen Einmarschs ausgeweitet. Bis 2022 bin ich ein- bis zweimal pro Woche laufen gegangen, dazu ins Fitnessstudio. Seitdem fahre ich auch Fahrrad. Meine Hauptdisziplin ist aber Schwimmen. Ich habe ohne große Ambitionen angefangen, habe in einem Jahr aber schon Medaillen gesammelt und den Bosporus durchquert. Es gäbe kaum einen Tag, an dem sie nicht trainiere, sagt Zhenya, alleine oder in der Gruppe. Dadurch fühle sie sich im Alltag wesentlich ausgeglichener. Ohnehin achtet die Frau auf Luftalarm nur bedingt. Während des Schwimmens nehme ich keine Sirenen wahr. Ich bin voll auf den Sport fokussiert. Beim Laufen mag ich es, das Atmen wahrzunehmen und den Rhythmus zu spüren. Svetlana setzt darauf, dass Musik ihr dabei hilft, auch mit dieser Emotion umzugehen. Und noch etwas anderes hat ihr der Musikunterricht verdeutlicht. Anstatt nur von etwas zu träumen, mache ich es einfach. Ich lebe hier und jetzt. Es ist nicht nötig, Pläne auf später zu verlegen.
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1: Elektroautos sind in Südtirol immer gefragter. Arbeitsunfälle nehmen in Italien leicht zu. Das Wetter sonnig bei 21 bis 24 Grad. In Südtirol ist der Absatz von Elektroautos deutlich höher als im restlichen Italien. Von Jänner bis August wurden in Südtirol nach Angaben der Südtiroler Transportstrukturen AG mehr als 1.100 Elektroautos neu zugelassen. Der Anteil der E-Autos beträgt in Südtirol 20,3% und somit deutlich über dem Italien-Schnitt von erst 8%. In Deutschland sind vergleichsweise bereits 26% der Neuzulassungen Elektroautos. Das Land Südtirol hat das EU-Ziel von 25% biologisch bewirtschafteter Agrarfläche erreicht. Neben Südtirol sind es 8 Regionen in Italien. Das wurde anlässlich des Europäischen Tages des Biolandbaus bekannt gegeben. Das Landwirtschaftsministerium stellte das neue italienische Biosiegel vor. Es besteht aus 3 ineinander verschlungenen Blättern in Grün, Weiß und Rot. Der Umsatz mit Bio-Lebensmitteln in Italien ist im vergangenen Jahr um mehr als 9% gestiegen, und zwar auf den Rekordwert von 4,4 Milliarden Euro. Die Zahl der Arbeitsunfälle in Italien ist im vergangenen Jahr leicht gestiegen. Nach Angaben der gesamtstaatlichen Anstalt für Versicherungen gegen Arbeitsunfälle INAIL wurden rund 600.000 Unfälle gemeldet. Das sind 1,2% mehr als im Vorjahr. Gleichzeitig ging die Zahl der tödlichen Arbeitsunfälle zurück. Trotzdem ließen 3 Menschen täglich ihr Leben bei der Arbeit. Deutlich zugenommen haben hingegen die Meldungen über Berufskrankheiten, und zwar so viele wie seit 26 Jahren nicht mehr. In Schutzgebieten an der Küste Omans breitet sich nach Angaben der Umweltschutzorganisation Greenpeace Ölverschmutzung weiter aus. Auch iranische Küstengebiete auf der anderen Seite der Straße von Hormus seien verschmutzt. Iranische Streitkräfte und das US-Militär hatten wiederholt Schiffe angegriffen und beschädigt, um jeweilige Blockaden der Meerenge durchzusetzen. Die Verbraucherzentrale Südtirol hat die neue Internetseite Beste Reste IT freigeschaltet. Zu finden sind Rezepte, um Lebensmittelreste sinnvoll zu verwerten und Verschwendung zu vermeiden. Je nach vorhandenen Zutaten können Rezepte gesucht werden. Außerdem können alle eigene Rezepte einreichen und so die Rezeptsammlung vergrößern. 2 Männer sind beim Absturz mit dem Gleitschirm am Kronplatz schwer verletzt worden. Ein 52-Jähriger aus Kanada prallte am Vormittag gegen das Kabel einer Materialseilbahn. In der Folge stürzte er etwa 10 Meter in die Tiefe. Ein 47-Jähriger aus Slowenien stürzte ab, weil sein Gleitschirm zusammenklappte. Beide Schwerverletzten wurden mit dem Hubschrauber in das Bozner Spital eingeliefert. Im Einsatz stand auch die Bergrettung Bruneck. Das Wetter? Im ganzen Land scheint die Sonne, der Himmel ist oft wolkenlos. Die Höchsttemperaturen reichen von 21 Grad in Sterzing bis 24 Grad in Bozen. Das ist genau der Durchschnitt für die Jahreszeit. Morgen Donnerstag ist es verbreitet sonnig mit einigen Schleierwolken. Am Nachmittag werden die Wolken teils dichter. Am Abend kann es am Alpenhauptkamm östlich des Brenners auch etwas regnen. Gleichzeitig frischt Nordföhn auf. 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
2: Guten Nachmittag wünscht Barbara Widotta aus der Landesverkehrsmeldezentrale. Auf der Landesstraße Kaltern bei Unterplanitzing Kolonnenverkehr wegen Arbeiten. Kommen Sie gut ans Ziel.
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3: Rund 385.000 Gäste kommen im Schnitt pro Jahr, um im warmen Thermalwasser zu entspannen, in den Thermenbädern von Meran. Bis Ende September hat das Lido noch geöffnet. Im Außenbereich, drinnen bleibt es ganzjährig natürlich offen, auch in Kaltern, da kann man noch baden gehen, also via Lido. Natürlich super, mit diesen warmen Tagen jetzt noch. Wir blicken ins Thermenbad von Meran nach 3:30 hier bei uns, also in dieser Stunde noch. Und jetzt in Kürze düsen wir quasi mit Trial Motors mit auf Trial Parcours und blicken hinter die Türen des Trial Clubs oder Trial Clubs in Aldein. Bleiben Sie gerne da.

0: So klingt der Nachmittag zum Wocheteilen heute am 23. September. Es ist 18 Minuten nach drei. Mit einem Motorrad durch Gräben und Schlamm, über Wurzeln, Steine und hohe Stufen sowie durch enge Kehren rund um Bäume und andere Hindernisse fahren, ohne dabei komplett zum Stehen zu kommen. Das sind Trial-Wettkämpfe, eine Sportdisziplin, Geschicklichkeitsprüfungen in schwierigem Gelände. Dabei ist die Zeit nur sekundär. Ziel ist es, möglichst fehlerfrei durchzufahren. Um sich auf diese besondere Sportart vorzubereiten, gibt es in Südtirol mehrere Trainingsparcours. Einer davon befindet sich in Aldein und wird seit 2005 vom Trial Club betrieben dort. Lea Robatscher hat mit dem Präsidenten Richard Bichler über den Verein gesprochen.
1: Wenn man einen Club besucht, nachher sieht man einen Parcours. Wie ist denn der zustande gekommen?
2: Unser Trailgelände in Aldein haben wir 2018 eröffnet. Das ist schon ein Traum von mir seit ganz, ganz lang, dass wir ein Gelände haben, wo wir regulär trainieren können und unseren Sport ausüben können. Und es ist eigentlich wirklich toll, wenn man das allein als Verein schaffen kann, weil es hat natürlich schon ein bisschen Geld gekostet. Aber wir haben das mit Sponsoren, Wohlwollern und ganz viel Eigenleistung hingekriegt.
1: Nicht nur Motocross-Fahrer nutzen den Parcours, wer denn noch als?
2: Den Parcours nutzen eigentlich Trialfahrer und Trialbikefahrer. Sagen wir, Motocross und Enduro ist nicht erlaubt. Weil es soll die Gegebenheiten nicht sein, das geht auch gar nicht gut.
1: Für all jene, die was nicht wissen, was Trialsport überhaupt ist?
2: Trialsport ist eigentlich ganz, ganz ein schöner Sport. Es handelt sich hauptsächlich um Gleichgewicht, um Konzentration und Genauigkeit beim Fahren und um die Geschicklichkeit des Fahrers, sagen wir. Es ist nicht so wie im Motocross, dass es auf Geschwindigkeit aufgebaut ist, sondern es ist einfach auf Geschicklichkeit aufgebaut.
1: Was ist denn das Wichtigste bei dem Trialsport?
2: Das ist ganz schwierig zu sagen. Trialsport ist eigentlich ganz ein schwieriger Sport. Und es ist ein Sport, der unmöglich an die Nerven zehrt, weil es ganz langsam zu erlernen geht. Aber es ist ziemlich toll, dass wenn man die ersten drei Jahre übersteht, nur kann man ein bisschen und nur wird es alleweil schöner. Im Anfang ist es wirklich ein bisschen nervenaufreibend, weil man meint, ja, das kann auch jeder da ein paar Mal wie ein Fahren, aber das ist nicht so.
1: Veranstaltet es noch auch Motorrennen oder wie kann ich mir den Verein vorstellen? Was hat man so für Tätigkeiten?
2: Wir veranstalten eine Alma-3-Venezia-Meisterschaft. Im Vorjahr 2025 haben wir eine Italien-Meisterschaft für Trial-Bike organisiert, weil das ist auch so ein bisschen eine Nebensparte von Trialsport. Oder sagen wir, eigentlich wäre es der Umfang von Trialsport und das ist bei den Leuten auch richtig gut umgekommen.
1: Haben Sie dann Teilnehmer, Teilnehmerinnen von NK schon in internationale Wettbewerbe oder nationale Wettbewerbe geschafft?
2: Meine Tochter, die Laia, die selber hat internationale Bewerbe und nationale Bewerbe und sie schlägt sich ziemlich gut. Man muss sagen, für uns ist es ein bisschen schwierig, weil uns fehlt der Winter und im Winter müssen wir uns noch sagen wir, anders wo begeben zu trainieren und es hält natürlich auch andere Regionen und andere Länder einen riesen Vorteil.
0: Ja, auch wenn im Winter also kaum trainiert werden kann, so zählt der Verein mittlerweile rund 180 Mitglieder, die diesem Sport, also dem Trial oder Trial eingedeutscht, mit großer Leidenschaft nachgehen.

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0: Schönen Nachmittag wünscht Barbara Widotta aus der Landesverkehrsmeldezentrale. Auf der Landesstraße Kaltern bei Unterplanitzing Kolonnenverkehr wegen Arbeiten. Kommen Sie gut ans Ziel.
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2: Heute auf jeden Fall gibt's Föhnpause. Der Föhn, der in den letzten Tagen durch einige Täler durchgeweht ist, der macht heute mal Pause, bevor er dann morgen wieder aufkommt in einigen Tälern, morgen am Donnerstag. Blicken wir nochmal auf heute. Viel Sonnenschein im ganzen Land, den ganzen Tag über. Das Ganze bei 18 bis 24 Grad. Morgen in der Früh, da wird's wieder sehr frisch. Also es gibt gerade große Unterschiede zwischen den Morgen- und den Nachmittagstemperaturen. Morgen im Raum Wipptal in der Früh 3 Grad, plus 3 Grad, plus 9 Grad etwa in Meran. Am Nachmittag dann 17 bis 24 Grad. Ähnlich am Freitag 2 bis 10 Grad in der Früh und 18 bis 25 Grad am Nachmittag. Und das Ganze auch am Freitag bei viel Sonnenschein mit nur einigen Wölkchen.

0: Ach, was für ein schöner Song, der auch schon einige Jahre auf dem Buckel hat, von Silbermond, das Beste aus dem Jahre 2007. Schönen guten Nachmittag auf Radio Südtirol. Ja, derzeit sind die Tage noch so richtig schön und warm. Ja, da spricht eigentlich nichts gegen einen Besuch im Freibad im Lido. Doch die meisten, die haben Mitte September ihre Tore geschlossen. Am Kalterer See etwa, da kann man noch schwimmen gehen. Die Badebetriebe und das Lido am Kalterer See sind noch bis Ende September geöffnet. Der See hat auch angenehme 23 Grad. Auch im Außenbereich der Therme in Meran ist dieser Tage noch viel los. Ein Teil des Thermenparks ist nämlich ganzjährig geöffnet und so genießen die Gäste auf dem Liegestuhl im Thermenpark die Herbstsonne und das Thermalwasser in den Pools. 60% der Gäste kommen aus dem Ausland, vor allem aus dem deutschsprachigen Ausland, sagt Stefan Turin, der Präsident der Therme AG.
1: Wir haben ca. 45% bis 40%, die aus Deutschland, Österreich, Schweiz und restlichem Staatsgebiet kommen. Und der Rest sind aus dem Benelux, wir haben Gäste aus Frankreich, aus England, aus den USA.
0: Ja, in der Therme Meran gibt es neben den 26 Pools im Innen- und Außenbereich auch ein Fitnessstudio, eine Saunalandschaft und das Medical Spa. Die meisten Gäste steuern den Poolbereich an. Rund 385.000 Gäste kommen im Schnitt pro Jahr, um im warmen Thermalwasser zu entspannen. Wir haben gefragt, ob auch muslimische Gäste dabei sind.
1: Wir fragen nicht nach der Religion natürlich, aber wenn zum Beispiel jemand einen Burkini tragen will, dann ist das selbstverständlich erlaubt. Wir haben ein Reglement, wenn dieser Burkini den Hygienevorschriften entspricht oder ein Burkini als Badeanzug praktisch ist, dann ist das selbstverständlich möglich, im Burkini hier die Schwimmbäder zu benutzen.
0: Doch es kommen nur wenige Frauen im Burkini hin und wenn welche kommen, dann gibt es keine Polemik, denn das Reglement ist klar, wie Stefan Turin sagt. Die Therme Meran wird übrigens in nächster Zukunft um ein Stockwerk am Dach erweitert. Das sogenannte Sky Spa soll mehr Fläche für die Sauna bieten.

0: Ja, genau, Sie haben die Stimme erkannt. Stimmt, es war die von Martin Bergmann, Südtiroler Musiker hier bei uns auf Radio Südtirol heute an diesem 23. September. Und heute wird der Landeslouis 85 Jahre alt. 25 Jahre lang stand er davon, also Louis Dornwalder, als Landeshauptmann an der Spitze Südtirols und hat die Entwicklung des Landes maßgeblich geprägt. Und auch heute noch kennt ihn beinahe jeder, auch die jungen Leute. Zwar hat er sich aus dem politischen Alltag verabschiedet, aber nach wie vor verfolgt er die Politik aufmerksam mit und bezieht auch klar Stellung, wenn er gefragt wird. Abgesehen davon hat er aber endlich Zeit für seine Hobbys.
1: Ich habe immer was zu tun. Einmal, dass man die Pflanzen auswählt, die Pflanzen setzt, die Pflanzen betreut. Teilweise geht es wieder daneben, dann muss man, ärgert man sich wieder. Ich habe zum Beispiel auch eine Anlage für Kois, für Fische, weil mir das sehr gut gefällt. Zuerst wollte ich Forellen hineingeben. Es ist nicht gegangen, weil wenn ich auf 18 Grad Wasser gekommen bin, dann sind sie kaputt gegangen. Dann muss ich sie jetzt tragen. Und deswegen habe ich jetzt Kois.
0: Ja, und noch eine Leidenschaft verrät uns Louis Dornwalder.
1: Ich bin ja bei der Sammelpartei. Sammle auch sehr gerne Bilder, Taschenuhren. Und Pfeifen, solche Dinge, die mir einfach gefallen. Nicht wertvolle, sondern einfach, die gefallen mir halt und das mache ich.
0: Ja, und was soll von ihm und seinen 25 Jahren Amtszeit als Landeshauptmann bleiben?
1: Ich will nichts anderes, als dass jemand sagt, er hat seine Pflicht getan, er hat den Leuten helfen wollen, er hat nicht alles geschaffen haben, aber er war da, wenn man ihn gebraucht hat. Und der war selber glücklich, wenn er andere glücklich machen hat können.
0: Ja, das sagt Louis Dornwalder anlässlich seines 85. Geburtstages, den er heute feiert. 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
1: Freccia Rossa fährt ab kommenden Sommer über den Brenner. IMS gibt mehr als 1 Million Karten für Bedürftige aus. Das Wetter sonnig bei 21 bis 24 Grad. Ab dem kommenden Sommer sollen erstmals Hochgeschwindigkeitszüge Bozen mit München verbinden. Trenitalia beginnt gemeinsam mit der Deutschen Bahn und den österreichischen Bundesbahnen den Betrieb mit Frecciarossa-Zügen von Mailand und Rom nach München. Geplant sind zunächst 4 tägliche Verbindungen. Ab Ende 2028 soll das Angebot auf 10 Verbindungen bis nach Neapel und Berlin ausgebaut werden. In Südtirol ist der Absatz von Elektroautos deutlich höher als im restlichen Italien. Von Jänner bis August wurden in Südtirol nach Angaben der Südtiroler Transportstrukturen AG mehr als 1.100 Elektroautos neu zugelassen. Der Anteil der EU der E-Autos beträgt in Südtirol 20,3% und liegt somit deutlich über dem Italienschnitt von erst 8%. In Deutschland sind vergleichsweise bereits 26% der Neuzulassungen Elektroautos. Rund 1,18 Millionen bedürftige Familien erhalten die Unterstützungskarte Dedicatate. Das gab die Gesamtstaatliche Anstalt für soziale Fürsorge IMS bekannt. Zum kommenden 1. Oktober werden für das laufende Jahr einmalig 500 Euro für den Kauf von Lebensmitteln des täglichen Bedarfs gutgeschrieben. Ein Antrag ist nicht notwendig. Anspruch haben Familien, die bestimmte Einkommensvoraussetzungen erfüllen und keine andere staatliche Unterstützung beziehen. Die Karten werden über die Post ausgegeben. Angesichts des Klimawandels haben Fachleute auf dem Extremwetterkongress in Hamburg zum Handeln aufgerufen. Die Häufigkeit und Intensität von Extremwetter habe sich deutlich erhöht, hieß es auf dem Kongress mit mehr als 1.000 Teilnehmern. Darunter fallen steigende Temperaturen, häufigere Hitzewellen und längere Dürren. Zudem warnen Fachleute der Forschung, dass die Arktis bei anhaltender Erwärmung bereits zur Mitte des Jahrhunderts zeitweise eisfrei sein könnte. Das Land Südtirol hat das EU-Ziel von 25% biologisch bewirtschafteter Agrarfläche erreicht. Neben Südtirol sind es 8 Regionen in Italien. Das wurde anlässlich des Europäischen Tages des Biolandbaus bekannt gegeben. Das Landwirtschaftsministerium stellte das neue italienische Biosiegel vor. Es besteht aus 3 ineinander verschlungenen Blättern in Grün, Weiß und Rot. Der Umsatz mit Bio-Lebensmitteln in Italien ist im vergangenen Jahr um mehr als 9% gestiegen, und zwar auf den Rekordwert von 4,4 Milliarden Euro. 2 Männer sind beim Absturz mit dem Gleitschirm am Kronplatz schwer verletzt worden. Ein 52-Jähriger aus Kanada prallte am Vormittag gegen das Kabel einer Materialseilbahn. In der Folge stürzte er etwa 10 Meter in die Tiefe. Ein 47-Jähriger aus Slowenien stürzte ab, weil sein Gleitschirm plötzlich zusammenklappte. Beide Schwerverletzten wurden mit dem Hubschrauber in das Bozner Spital eingeliefert. Im Einsatz stand auch die Bergrettung Bruneck. Das Wetter. Im ganzen Land scheint die Sonne. Der Himmel ist oft wolkenlos. Die Höchsttemperaturen reichen von 21 Grad in Sterzing bis 24 Grad in Bozen. Das ist genau der Durchschnitt für die Jahreszeit. Morgen Donnerstag ist es verbreitet sonnig mit einigen Schleierwolken. Am Nachmittag werden die Wolken teils dichter. Am Abend kann es am Alpenhauptkamm östlich des Brenners auch etwas regnen. Gleichzeitig frischt Nordföhn auf. 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
2: Einen schönen Nachmittag aus der Landesverkehrsmeldezentrale wünscht Renate Stauder. Zu Staus und Wartezeiten wegen Arbeiten kommt es unter anderem auf der Weinstraße bei Unterplanitzing, auf der Gadertaler Staatsstraße bei Zwischenwasser, auf der Jaufenpassstraße bei Kalch, auf der Brenner Staatsstraße bei Klausen und auf der Staatsstraße Klausen-Pontives bei Klausen. Gute Fahrt!
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3: Van Luis Ja, nicht von ungefähr kommt diese Südtiroler Comedy-Reihe. Es war bekannt, dass man sich früh morgens in die Reihe stellte, um bei Louis Dornwalder, dem Landeshauptmann, für eine Sprechstunde anzustehen, um seine eigenen Anliegen vorzubringen. Ja, die Volksnähe, die war wohl sein Markenzeichen. Er hat heute seinen 85. Geburtstag, Louis Dornwalder, und das heutige Kalenderblatt hier bei uns blättert in seinem Leben. In rund 10 Minuten hören Sie es hier bei uns. Einen schönen guten Nachmittag wünsche ich Ihnen, 4:05.

0: La Libertad von Álvaro Soler, der deutsch-spanische Popsänger und Synchronsprecher. Ich habe mal nachgerechnet. 91 geboren, also ist er 25. Der ist nicht mal halb so alt wie unser heutiger Prominenter, wie unser heutiges prominentes Geburtstagskind.
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0: Ja, Luis Durnwalder wird heute 85 Jahre alt. Kaum ein anderer Politiker hat Südtirol über so viele Jahre geprägt wie der ehemalige Landeshauptmann. Seine Amtszeit steht für den Ausbau der Autonomie, wirtschaftliche Veränderungen und ja einen sehr persönlichen Politikstil. Und genau dieser Stil hat ihm auch einen Namen eingebracht, den in Südtirol bis heute eigentlich jeder kennt, und zwar der Luis.
2: Dienstag bis Freitag, 6 Uhr morgens, Palais Bietmann in Bozen. Vor der Tür des Landeshauptmanns bildet sich eine Schlange. Bauern, Handwerker, Vereinsfunktionäre, Bürger mit einem Anliegen. Sie sind zum Teil lange vor Sonnenaufgang losgefahren, denn beim Landeshauptmann braucht es keinen Termin. Wer früh genug kommt, kann vorsprechen. Ein paar Minuten mit dem Luis. Dieses morgendliche Ritual wird zu einem Markenzeichen der Ära Durnwalder. Don't geh zum Luis. Dieser Satz macht in Südtirol jahrelang die Runde.

0: Gemeinde, wenn jemand mit einem Anliegen bei der Gemeinde oder Amt nicht weiterkommt. Für viele ist Dornwalder damit ein Politiker, der tatsächlich erreichbar ist. Gleichzeitig zeigt sich in diesen Morgenaudienzen, wie stark sich unter ihm vieles auf die Person des Landeshauptmanns konzentriert. Die Satire-Serie Ban Luis macht genau daraus ihr Thema. Luis Dornwalder wird am 23. September 1941 in Pfalzen geboren, als fünftes von 11 Kindern einer Bergbauernfamilie. Heute, an seinem 85. Geburtstag, ist er längst ein Stück Südtiroler Zeitgeschichte. Eigentlich sollte er ins Kloster. Sein Name stand bereits fest, Pater Norbert. Stattdessen studierte er Agrar- und Rechtswissenschaften. Danach geht es schnell. 1969 wird er Bürgermeister von Pfalzen. 1973 zieht er in den Südtiroler Landtag ein. Von 1979 bis 1989 ist er Landesrat für Landwirtschaft, Forstwirtschaft, Jagd und Fischerei. Zuvor war er Direktor des Südtiroler Bauernbundes. Dann kommt der entscheidende Schritt. Am 17. März 1989 wird Luis Dornwalder zum Landeshauptmann gewählt. 25 Jahre bleibt er es. Ein Vierteljahrhundert, in dem sich Südtirol wirtschaftlich weiterentwickelt, die Autonomie ausgebaut wird und das Land neue Zuständigkeiten erhält. Dornwalder selbst nennt später vier Schwerpunkte seiner politischen Arbeit: den Ausbau der Autonomie, die ethnische Aussöhnung, die wirtschaftliche Entwicklung und die Öffnung nach Europa. Auch über die Landesgrenzen hinaus sucht Dornwalder die Zusammenarbeit. 2011 unterzeichnen er, der Tiroler Landeshauptmann Günther Platter und der Trentiner Landeshauptmann Lorenzo Delai, die Gründungsverträge der Europaregion Tirol-Südtirol-Trentino. Dornwalder übernimmt als erster Präsident den Vorsitz. Natürlich gehört zu dieser langen Amtszeit auch Streit, etwa die Auseinandersetzungen um die Ortsnamen, die Südtirol über Jahrzehnte begleiten. Und überhaupt verändert sich mit Dornwalder auch der politische Stil des Landes. Der Landeshauptmann ist nicht nur Regierungschef, sondern auch politische Anlaufstelle für ganz unterschiedliche Anliegen. Der Luis wird zum Begriff. 2014 endet seine Zeit im Amt. Nach mehr als 9000 Tagen wird Arno Kompatsche zum Nachfolger gewählt. Dornwalder zieht sich aus der aktiven Politik zurück. Inzwischen lebt Luis Dornwalder nicht mehr im heimatlichen Pustertal, sondern in Tschirland bei Naturns im Finchgau. Seiner Pusterer Herkunft fühlt er sich aber bis heute eng verbunden. Und die morgendlichen Audienzen sind mittlerweile Geschichte.
1: Ja, Luis Dornwalder ist längst nicht mehr Landeshauptmann. Die morgendlichen Audienzen, wie gehört, gehören der Vergangenheit an. Ebenso wie sein politischer Alltag im Ballet Wittmann. Aber er hat den direkten Kontakt zu den Menschen zu seinem Markenzeichen gemacht und eine ganze Epoche Südtiroler Politik damit geprägt.

0: Tears in Heaven von Eric Clapton. Und damit schönen guten Nachmittag. Es ist kurz vor 4:30. Wir blicken gleich auf Südtirol Straßen und schauen, wie es mit dem Wetter weitergeht. Davor aber ein Programmhinweis.
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4: Einen schönen Nachmittag aus der Landesverkehrsmeldezentrale wünscht Renate Stauder. Zu Staus und Wartezeiten wegen Arbeiten kommt es unter anderem auf der Weinstraße bei Unterplanitzing, auf der Gaderthaler Staatsstraße bei Zwischenwasser, auf der Jaufenpassstraße bei Kalch, auf der Brenner Staatsstraße bei Klausen und auf der Staatsstraße Klausen-Pontives bei Klausen. Gute Fahrt!
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0: Die Schere ist gerade richtig groß, und zwar die Temperaturschere zwischen den frühen Morgenstunden und den Nachmittagsstunden. In der Früh heute zum Beispiel in Graun im Finchgau plus 5 Grad, jetzt am Nachmittag 17 Grad, 12 Grad Unterschied. Oder 8 Grad in Schlanders in der Früh, 22 jetzt am Nachmittag. Genauso in Meran, 8 in der Früh, 22 am Nachmittag. Oder in Bozengar, 8 Grad in der Früh, 24 Grad am Nachmittag. Ja, die Sonne, die scheint über dem ganzen Land heute an diesem Mittwoch. Auch morgen am Donnerstag wird es viel Sonne geben. Ja, da drüben einige Wölkchen ein bisschen ein, einige Schleierwolken am Nachmittag. Werden die Wolken dann teils auch dichter. Und am Abend kann es am Alpenhauptkamm östlich des Brenners auch etwas regnen. Die Temperaturen liegen morgen dann wieder zwischen 20 und 24 Grad. Und ganz ähnlich geht es am Freitag weiter, wenn wir noch auf das Wochenende aus heutiger Sicht vorausblicken. Samstag, Sonntag 19 bis 25 Grad, jeweils in der Früh frisch und untertags viel Sonne.

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1: Wie war es früher, als schwuler Mann in einem Südtiroler Dorf zu leben? Wem konnte man sich anvertrauen und was hat sich seither verändert? Solche Erinnerungen sammelt das Projekt Immer hier. In rund 20 Audio-Interviews erzählen queere Menschen verschiedener Generationen von Vorurteilen und schwierigen Erfahrungen, aber auch von Akzeptanz und einem selbstverständlichen Leben in der Dorfgemeinschaft. Jetzt kommen ihre Geschichten in die Gemeinden, über Schautafeln und 8 Gesprächsabende, erklärt die Projektleiterin Martine De Biasi.
2: Wir möchten dieser Community, den queeren Menschen in unserer Gemeinschaft, einen Raum geben und schaffen, um zu zeigen, dass wir wirklich SüdtirolerInnen sind und überall leben, in den kleinsten Dörfern, in den größten Städten.
1: Der erste Gesprächsabend von Immer hier findet heute um 20 Uhr in der Stadtbibliothek Meran statt. Morgen macht das Projekt in der Stadtbibliothek von Brunneck Station. Weitere Abende folgen unter anderem in Klausen, Salon, Sterzing und Prat. Ein Schritt auf weichem Waldboden. Über uns zwitschern die Vögel. Der Wind rauscht durch die Baumkronen. Der Wald wirkt ruhig und beständig, fast so, als könnte ihn nichts aus dem Gleichgewicht bringen. Doch dieser Eindruck täuscht. Hitze, Trockenheit und extreme Wetterereignisse setzen auch dem Wald zu. Wie viel hält dieses komplexe Ökosystem aus und wo stößt es an seine Grenzen? Darum geht es beim Vortrag »Der Wald im Klimastress« von Günther Untertiner. Er ist Direktor der Landesabteilung Forstdienst. Um 20.30 Uhr in der Stadtbibliothek Brixen. Ein Dachboden, rund 1000 alte Briefe und frühe Farbfotos von Südtirol, die mehr als 100 Jahre niemand gekannt hat. Der deutsche Bauingenieur und Sammler Carsten Kriegenburg hat diesen umfangreichen Nachlass vor einigen Jahren bei einer Online-Auktion erworben, ohne zunächst genau zu wissen, welchen Schatz er da vor sich hatte. Wie sich herausgestellt hat, gehörten die Dokumente zum Umfeld des aus Bozen stammenden Philosophen Alois Riehl und seiner Frau Sophie. Die Fotos zeigen Südtirol vor mehr als 100 Jahren, etwa Bozen, den Ritten- und Rosengarten, das Schlanggebiet Seis und Kastelrut. Carsten Kriegenburg stellt den Fund an der Freien Universität Bozen vor, um 19 Uhr im Raum D101. Und beim Kalterer Orgelherbst trifft die Königin der Instrumente heute auf Trompete und Sopran. Organist Stefano Rattini, Trompeter Ludwig Wilhelm und Sängerin Petra Sölver gestalten den vorletzten Konzertabend dieser Reihe. Um 20.30 Uhr in der Pfarrkirche in Kaltern.

0: Am vergangenen Samstag, da ging es in Toms Radioshow um eine eigentlich ganz simpel klingende Frage: Was bedeutet es, Gutes zu tun? Zu Gast bei Thomas von Metz war für diese Frage auch unter anderem Andreas Baumgartner, der Obmann der Rittner Sommerspiele. Seit Jahren verbindet er Kultur mit sozialem Engagement und allein in diesem Sommer kamen bei den Rittner Sommerspielen 6.800 Euro für den Verein Kinderherz Südtirol zusammen. So viel wie noch nie zuvor. Im Gespräch ging es aber nicht nur um Spendengelder und Theater, sondern vor allem um die Menschen dahinter. Warum engagiert sich jemand freiwillig für andere? Was bekommt man selbst zurück, wenn man hilft? Und warum braucht es gerade heute Menschen, die hinschauen und Verantwortung übernehmen?
1: Ja. Das Publikum gibt ins Recht, dass man, durch dem, dass sie so viel, also die große Spendenbereitschaft haben, dass es richtig ist, was wir tun. Was wir umbieten, was wir von ihnen vielleicht nicht verlangen, wie jetzt nicht gerade sagen, aber von ihnen irgendwie vielleicht ihnen umbieten, das ist eigentlich das, was ich da draus her. Von ihnen ist es jedes Jahr jetzt 1.100 Euro mehr gewesen. 1.200. Jedes Jahr ist eine Steigerung drin gewesen.
2: Tendenz steigen, okay.
1: Genau, nicht, dass man heuer publikumsmäßig mehr gehabt. Also das war gleich. Okay. Und wenn man die Spendenbox dann aufmacht, der ist verschraubt. Der in der Bühnentischler hat sich da ganz ein tolles Herz gemacht, der ist verschraubt. Wenn man die aufmachen und dann fallen 100 Euro aus und das nicht lauern, dann denkt man sich schon, das kriege ich jetzt ganze Gänsehaut. Das ist schon eine tolle Sache, dass man da, das bedeutet da, dass da jemand wirklich den Spender Geist in sich tragen und was geben will. Anhand von dem, glaube ich, kann man das schon so beantworten, dass man schon in einer Zeit sein, wo die Leute was spenden. Und da hat es bei uns ein Stück Vorstellung gegeben. Wir haben drei Vorstellungen, wo wir ein Stück Einführung machen. Mhm. Und da hat die Resi Vater hat die Stückeinführung gemacht mit der Theresa Brey zusammen. Und dann haben sie eine wissenschaftliche Studie rausgeholt aus der Howard-Universität. Und zwar geht es da darum, dass es bewiesen ist, dass es den Leuten, wenn sie ihnen anderen was geben, dass es ihnen besser geht. Mhm. Und das habe ich mir eigentlich dann vorgenommen, das möchte ich jedes Mal sagen. Ich habe mich dann nicht getraut, weil man denkt dann, das ist mal...
2: Das klingt so ein bisschen missionieren.
1: Ja, aber
2: das stimmt halt effektiv.
1: Das stimmt wirklich. Die Studie kenne ich auch, ja.
2: Andreas, wann hat dir zuletzt jemand einmal etwas Gutes getan? Drehen wir mal den ganzen Spieß um.
1: Jetzt mal emotional kriege ich jeden Tag etwas Druck von meiner Familie, wo ich sage, dass ich bin Gott sei Dank in der Situation, dass es mir gut geht, dass man im Alter jetzt ist, wo man eigentlich materielle Sachen in der Form nicht im Vordergrund stellt und dass man einfach tolle Freunde hat, mit dem man musizieren kann zusammen oder egal was man, also ich hätte jetzt da keine besonderen Highlights drinnen, weil ich vielleicht schon verwöhnt bin, weil es mir alles so geht.
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1: Bianchi beharrt auf fixe italienischsprachige Vertretung im Parlament. Imps gibt mehr als 1 Million Karten für Bedürftige aus. Das Wetter: morgen Sonne und Wolken bei 20 bis 24 Grad. Forza Italia hat ihre Forderung nach einer italienischsprachigen Vertretung aus Südtirol im Parlament bekräftigt. Landeskoordinator Christian Bianchi besteht darauf, dass mindestens einer der 6 Sitze der italienischen Sprachgruppe zufallen muss. Der Landesrat kritisierte, die Forderung nach mehr italienischer Vertretung werde häufig als Angriff auf Autonomie und Zusammenleben dargestellt. Eine funktionierende Mehrsprachigkeit brauche jedoch die Stimme aller. Zugleich warf Bianchi auch den italienischen Mitte-Links-Parteien vor, die Interessen der italienischsprachigen Bevölkerung nicht ausreichend zu vertreten. Der Verbraucherschutzverein Robin drängt die Landesregierung auf Schritte gegen die Teuerung. Deutlich teurer wurden zuletzt Heizöl, Strom und Gas. Robin verweist zudem auf Daten des Arbeitsförderungsinstituts AFI, wonach die Lebenshaltungskosten in Südtirol in den vergangenen 10 Jahren stärker gestiegen sind als die Löhne. Die Landesregierung müsse die breite Mitte der Bevölkerung stützen. Entscheidend ist laut dem Verein Robin, was sich die Menschen von ihrem Einkommen tatsächlich noch leisten können. Rund 1,18 Millionen bedürftige Familien erhalten die Unterstützungskarte Dedicata Ate. Das gab die gesamtstaatliche Anstalt für soziale Fürsorge IMS bekannt. Zum kommenden 1. Oktober werden für das laufende Jahr einmalig 500 Euro für den Kauf von Lebensmitteln des täglichen Bedarfs gutgeschrieben. Ein Antrag ist nicht notwendig. Anspruch haben Familien, die bereits bestimmte Einkommensvoraussetzungen erfüllen und keine andere staatliche Unterstützung beziehen. Die Karten werden über die Post ausgegeben. Rund 10 Millionen Personen haben sich an der Umfrage zur Gestaltung der künftigen Euro-Banknoten beteiligt. Zu den Themen europäische Kultur sowie Flüsse und Vögel liegen je 5 Vorschläge vor. Über das endgültige Design will die Europäische Zentralbank voraussichtlich noch in diesem Jahr entscheiden. Die neuen Banknoten sollen ab Anfang der 2030er Jahre schrittweise in Umlauf kommen. Sie sollen fälschungssicherer, langlebiger und für Menschen mit Sehbehinderung leichter erkennbar sein. Ab dem kommenden Sommer sollen erstmals Hochgeschwindigkeitszüge Bozen mit München verbinden. Trenitalia beginnt gemeinsam mit der Deutschen Bahn und den österreichischen Bundesbahnen den Betrieb mit Frecciarossa-Zügen von Mailand und Rom nach München. Geplant sind zunächst 4 tägliche Verbindungen. Ab Ende 2028 soll das Angebot auf 10 Verbindungen bis nach Neapel und Berlin ausgebaut werden. In Südtirol ist der Absatz von Elektroautos deutlich höher als im restlichen Italien. Von Jänner bis August wurden in Südtirol nach Angaben der Südtiroler Transportstrukturen AG mehr als 1.100 Elektroautos neu zugelassen. Der Anteil der E-Autos beträgt in Südtirol 20,3% und liegt somit deutlich über dem Italien-Schnitt von erst 8%. In Deutschland sind vergleichsweise bereits 26% der Neuzulassungen Elektroautos. Das Wetter. Morgen Donnerstag ist es verbreitet sonnig mit einigen Schleierwolken. Die Höchsttemperaturen liegen zwischen 20 und 24 Grad. Am Nachmittag werden die Wolken teils dichter. Am Abend kann es am Alpenhauptkamm östlich des Brenners auch etwas regnen. Gleichzeitig frischt Nordföhn auf. Am Freitag überwiegt wieder der Sonnenschein bei nur wenigen durchziehenden Wolken. 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
2: Karin Unterhofer aus der Landesverkehrsmeldezentrale. Auf der Pustertaler Stadtstraße in Innichenhöhe Bahnhof, Behinderungen und Staus nach einem Unfall. Jetzt im Feierabendverkehr herrscht besonders in den Stadtgebieten erhöhtes Verkehrsaufkommen. Rechnen Sie vor allem in Bozen und Meran bei den Stadtein- und Ausfahrten mit Verzögerungen. Auf der Sandaler Stadtstraße zwischen Bozen und der Abzweigung Wangen. Nachtsperre von 22.30 Uhr bis 4.30 Uhr wegen Reinigungsarbeiten in den Tunnels. Die Umleitung erfolgt über Rittenwangen. Allen, die unterwegs sind, gute Fahrt!
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3: Ich darf jetzt mit Ihnen auf eine Theaterbühne, auf ein Theaterbühnenstück blicken. Und zwar gibt es dort die Lehrerin Astrid und ihre ehemalige Schülerin Clara. Die beiden leben schon seit vielen Jahren zusammen als Paar. Eines Abends bekommen sie dann Besuch von Wolfram, das ist der Vorgesetzte von Astrid. Er hat sich selbst eingeladen, um eine heikle Angelegenheit in Bezug auf die Schülerin Ellen Babic zu besprechen, die, wenn sie denn wahr ist, strafrechtlich verfolgt werden müsste und für Astrid rechtliche Konsequenzen hätte. In kürzester Zeit wird das Wohnzimmer der beiden Frauen zu einem MeToo-Kampfplatz. Ein spannendes Thema, herausfordernde Inszenierung, habe ich im Vorgespräch mit dem Regisseur Christian Meyer erfahren. Und mit ihm bespreche ich gleich auch noch tiefer und näher dieses Bühnenstück.

0: Ab diesem Freitag kommt ein neues Theaterstück auf die Bühne des Stadttheater Brunneck, ein Psychothriller von Marius von Mayenburg mit dem Titel Ellen Babitsch. Im deutschsprachigen Raum gerade mehrfach gespielt und bespielt, umso größer vermutlich der Ansporn für ein Theaterteam, das ebenso gut auf die Bühne zu bringen. Genau das und welche die besonderen Herausforderungen für die Inszenierung waren und sind, das frage ich jetzt den Regisseur der Brunecker Inszenierung, Christian Mayer. Live aus seiner Wohnung, glaube ich, auf der Bühne in Brunneck, da brodelt es aber schon. Einen schönen guten Nachmittag wünsche ich Ihnen, Christian. Hallo.
1: Schönen guten Nachmittag.
0: Christian, wie aufgeregt ist die Truppe? Am Freitag geht's ja los, diesen Freitag.
1: Ja, am Freitag geht's los und wir sind alle sehr aufgeregt. Die Schauspieler, Schauspielerinnen und das gesamte Team.
0: Das kann ich mir sehr gut vorstellen, wenige Tage vorher. Das heißt, das Ganze steht jetzt großteils natürlich schon. Jetzt geht es in die letzten Züge. Wollen wir vielleicht, bevor wir tiefer und näher auf das Stück eingehen und welche die Herausforderungen waren, zum Inhalt kommen? Es geht ja um die Lehrerin Astrid, die Züge. Wollen wir vielleicht, bevor wir tiefer und näher auf das Stück eingehen und welche die Herausforderungen waren, zum Inhalt kommen? Es geht ja um die Lehrerin Astrid, die lebt mit ihrer deutlich jüngeren Partnerin

0: in einer Lüge endet oder vielleicht sogar in einer Wahrheit.
1: Das klingt ja spannend, aber ich habe immer noch so im Kopf, auch wie ich eingangs gesagt habe, ein Psychothriller. Wo liegt denn jetzt der Thrill von dem Ganzen, dass man eben nicht so ganz genau weiß, wohin das Ganze führt? Ist das das Thrillige?
0: Also es ist jetzt kein Thriller mit Mord und Tod, nein. Thriller deswegen, weil diese Geschichte um Ellen Babbage so spannend ist und man nie erfährt, was die Wahrheit und wo die Lüge eigentlich ist. Und das lassen wir dem Publikum, den Zuschauern und den Zuschauerinnen offen, was sie entscheiden, ob sie die Geschichte als Lüge sehen oder als Wahrheit. Und man geht mit dieser spannenden Geschichte mit, wer ist Täter, wer ist Opfer.
1: Sehr spannend und aus welcher Perspektive das wahrscheinlich dann auch gesehen werden kann. Das Stück ist ja auch vom Inhalt her ein queeres Stück, also eine lesbische Beziehung, die hier gezeigt wird. Und Sie haben ja vorab schon gesagt, ja, da werden durchaus auch Klischees bedient.
0: Ja, genau. Also dieser Direktor Wolfram, der zu Besuch kommt, weiß zwar, dass Astrid mit einer Frau zusammenwohnt, aber er ist der typische Macho und Chauvinist. Und da hat er schon Sprüche parat, die sehr klischeehaft sind, die aber zum Schluss dann, das verrate ich jetzt nicht, aber einen Tiefgrund haben, wieso er so reagiert und wieso er sowas sagt.
1: Sie machen
0: es spannend. Es sind eigentlich harte Sachen, die er den beiden vorwirft und so. Also ziemlich harte Sachen. Aber da kommt dann auch die weiche Seite vom Direktor Wolfram zugute und zum Schluss dann, das verrate ich nicht, aber die Zuschauerinnen und die Zuschauer werden sehen, was mit dem passiert.
1: Werden überrascht sein. Das klingt schon mal so ein bisschen durch. Also ein Psychogramm, das Ganze auch, höre ich hier raus.
0: Genau.
1: Die Intendantin des Stadttheaters Bruneck, Christine Laster, spielt ja selbst mit, gemeinsam mit Anna Fink. Sie spielen die beiden Frauen. Mirko Roggenbock spielt den Direktor. Sie, Christian, haben dieses Stück vorgeschlagen, auch dem Stadttheater der Intendantin. Warum haben Sie dieses vorgeschlagen? Warum wollten Sie genau dieses Stück angehen?
0: Ich habe das Stück gelesen und dachte gleich, das gehört in einem kleinen Theater, in einem Stadttheater und war gerade auf der Suche auf ein Stück für Stadttheater Bruneck und habe das unter anderem vorgeschlagen. Ich habe dann andere Stücke noch vorgeschlagen und zusammen mit der Intendantin Christine Laster haben wir dann beschlossen, dieses Stück zu machen, weil das so spannend ist und weil es auch ein anderes Genre vom Theater ist, das man normalerweise nicht so auf der Bühne sieht. Psychothriller. Dazu möchte ich noch sagen, ich nenne das Stück Psychothriller mit einem Hauch Humor.
1: Ah.
0: Denn die Figuren werden in ihrer Suche nach Wahrheit oder Suche nach der Lüge sehr skurril und antworten auch skurril beziehungsweise agieren skurril.
1: Dass die Schreibweise des Buches dazu, also des Spielbuches, sage ich mal, die ist eine ganz besondere. Vielleicht wollen wir da auch noch so ein bisschen drauf eingehen. Und das war letztendlich dann auch die große Herausforderung für die Inszenierung, für die Rollen, die hier gespielt werden müssen. Was hat es damit auf sich?
0: Absolut, absolut. Es ist ein Konversationstheaterstück. Und das Besondere ist, dass es so geschrieben ist, wie man eigentlich sprechen würde. Also mir ist es oft vorgekommen, der Autor Marius von Mayenburg hat einfach ein Gespräch beziehungsweise ein Streitgespräch aufgenommen und das so transkribiert, weil die Figuren auf der Bühne sprechen so, wie man normalerweise spricht. Also sie unterbrechen sich, sie sprechen nicht aus, sie wiederholen sich, es kommen nur halbe Sätze vor, so wie man eigentlich spricht oder wie man eigentlich streitet.
1: Also auf eine ganz natürliche Art und Weise, könnte man sagen.
0: Total, total, ja. Also sehr organisch, sehr natürlich. Und das ist die große Herausforderung, das auf eine Bühne als Theaterstück darzubringen. Also die Normalität sozusagen.
1: Damit man auch nicht so das Gefühl hat, das ist jetzt schon 100-mal da gesprochen worden, sondern würde wirklich zum ersten Mal so gesprochen werden auch, denke ich mir in diesem Falle, auf der Bühne von den Darstellerinnen.
0: Genau, genau. Ja, genau. Also mein Ziel ist auch, dass die Zuschauer und die Zuschauerinnen so einen voyeuristischen Touch haben, dass sie da im Theatersaal sitzen und vergessen, dass sie im Theater sind und denken, ich bin jetzt auch im Wohnzimmer und lausche gerade zu, was die gerade sagen. Das ist so ein bisschen voyeuristisch, das Ganze wirkt.
1: Mhm.

0: Spannend. Anna Fink, Christine Laster, Mirko Roggenbock. Wie macht sich dieses Team? Kommt diese Konstellation zum ersten Mal so auf die Bühne?
1: So, dieses Trio, ja, zum allerersten Mal. Und sie funktionieren wahnsinnig gut zusammen. Muss man auch bei so einem Stück. Und das ist wirklich ein Traumtrio, würde ich sagen, mit einer jungen Schauspielerin, Anna Fink, mit einer erfahrenen Schauspielerin wie Christine Laster und Mirko Robbenbock, der in Wien lebt, aber aus Deutschland kommt. Und der hat schon einige Male in Bruneck gespielt, aber nie in einer Konstellation mit Christine und Anna zusammen.
0: Spannend. Und das Bühnenbild, da haben Sie mir auch schon verraten. Also das ist ja ein ganz, ganz besonderes. Die Ausstattung, die gemeinsam mit einer Kollegin so entschieden wurde. Was bringen Sie da auf die Bühne?
1: Ja, also Andrea Kerner hat die Ausstattung, also Bühne und Kostüme gemacht. Und die Idee war einfach, upcycling-mäßig Bücher auf die Bühne zu bringen und das gesamte Bühnenbild mit Büchern zu gestalten. Also die Wände, aber auch die Sitzgelegenheiten, die Möbelstücke, alles aus Büchern. Und da hat der Stadttheater Bruneck im Sommer einen Aufruf gemacht auf Facebook und Instagram und einfach gefragt, wer alte Bücher hat, bitte vorbeibringen. Und es sind einige hunderte Bücher zusammengekommen, die wir alle brauchen, wirklich alle. Und das Bühnenbild sieht wirklich ganz toll aus. Da diese Menge an Büchern auf der Bühne. Es sieht aus so eine Mischung zwischen Bibliothek, aber auch ein Berg von Büchern.
0: Das klingt wirklich spannend. An diesem Freitag geht's los, 25. September, beginnt 20 Uhr im Stadttheater Bruneck. Weitere Aufführungen noch am 30. September und dann geht's im Oktober weiter am 2., 4., 8., 10., 11. und 13. Oktober. Christian Mayer, ich wünsche Ihnen und Ihrem Team alles, alles Gute. Drückt die Daumen, dass das Stück gut über die Bühne geht und ja, alles Liebe. Vielen Dank für dieses Gespräch.
1: Danke sehr.
0: Ich darf noch einmal zusammenfassen, genauso steht es auch am Flyer drauf, also ein intelligentes, backendes Stück über die Grauzonen menschlicher Beziehungen und, wir haben es auch vom Regisseur gehört, und die verstörende Erkenntnis, dass jede Wahrheit mehrere Gesichter haben kann.

0: Was für eine Stimmgewalt. Run, der Song von Leona Lewis. Und damit schönen guten Nachmittag. Es ist eine Minute vor 5:30. Ein Programmhinweis jetzt für uns für heute Abend um 6:15. Die Sendung Adanzler Weiß.
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0: Also am Samstag Radio-Wohnzimmer mit Gastgeberin Gertrud Brenn und 6:15 hier bei uns dann heute die Sendung Adanzler Weiß. Und jetzt schalten wir zu Ihnen ins Auto auf Südtirolstraßen.
4: Renate Staudow mit einer aktuellen Meldung aus der Landesverkehrsmeldezentrale. Auf der Brenner Staatsstraße auf der Höhe von Bozen Nord kommt es zu Behinderungen und Stau nach einem Unfall. Fahren Sie vorsichtig.
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0: Ja, und da schauen wir uns einige Temperaturen im Land an. Die Temperaturen, die gehen jetzt langsam zurück. Ja, in 2 Stunden ist es mittlerweile ja auch schon dunkel bei uns im Land. Aktuell messen wir 21 Grad bei Ihnen in Naturns, 23 in Bozen. Die Maximalwerte waren heute hier in Bozen 25 Grad, 16 hat es jetzt in Sarntein, 20 Grad in St. Martin in Basaya, 14 Grad Riednaun und 18 Grad in Antholz-Obertal. Wie geht's weiter mit dem Wetter morgen am Donnerstag? Da zunächst scheint verbreitet die Sonne mit nur einigen Schleierwolken. Am Nachmittag werden die Wolken dann teils dichter und am Abend kann es am Alpenhauptkamm östlich des Brenners auch etwas regnen. Gleichzeitig frischt ab morgen wieder der Nordföhn auf. Ja, man dachte, es ist vorbei. Heute erstmal Ruhe vom Wind, vom Föhn, aber morgen, da schleicht er sich wieder ein in einigen Tälern. Die Temperaturen morgen 20 bis 24 Grad, aber in der Früh, da ist es frisch. Die Temperaturschere, die geht jetzt weit auseinander, 3 bis 9 Grad in der Früh und 17 bis 24 Grad dann am Nachmittag morgen.

0: von Fleetwood Mac. Und damit guten Nachmittag, 8 Minuten nach 7:30, nach 5:30. Ja, ich springe schon voraus. Alle, die unterwegs sind jetzt, vielleicht einige schon vom Feierabend zurück nach Hause oder sie fahren zur Arbeit oder sie sind unterwegs beim Spazieren und streamen uns gerade am Handy. Wir heißen Sie auf jeden Fall herzlich willkommen. In diesem Jahr sind wir im internationalen Jahr der Frauen in der Landwirtschaft und das machen auch wir von Reiß Südtirol sichtbar, die Arbeit unserer Bäuerinnen. Derzeit läuft bei uns im Fernsehen eine Fernsehreihe, wo Greta Marchegger, eine ehemalige Windsurferin, verschiedene Höfe besucht und dort dann einen Tag lang mitarbeitet. Diesmal ist sie zwischen Auer und Brandsoll unterwegs und besucht Monika Dorgler-Anrather.
1: Monika, das hat so cool ausgeschaut, wenn du mit dem Traktor jetzt gefahren bist. Ich habe gerade überlegt, ich glaube, du bist die erste Frau, die jemals gesehen hat mit einem Traktor fahren.
2: Na schon?
1: Ja, wirklich?
2: Nein, es fahren mittlerweile schon viele Frauen.
1: Okay.
2: Aber für mich ist das überhaupt ganz was Normales. Weil wir sind leider 3 Gitschen gewesen daheim und wir haben von klein auf mit dem Traktor fahren. Aber weil ich angefangen habe, im Jahr 2000, dann bin ich echt wie ein Exotin gewesen. Nein, ich bin Seminar. Bei den ersten Fuhren, und ich musste durch Brandsoll einfahren, im Magazin, dann sind sie im Dorf gestanden. Und haben so nachgeschaut.
1: Ja, ich kann es mir vorstellen.
2: Selber für mich schon komisch, echt wahr.
0: Ja, Monika ist gelernte Köchin, gelernte Kindergärtnerin eigentlich. Seit 25 Jahren jedoch bewirtschaftet sie einen Hof zwischen Brandsoll und Auer.
1: Monika, du bist ja mit 2 Schwestern auf dem Hof groß geworden. Mhm. Wie gehst du mit dem Klischee um, dass die Landwirtschaft ja eigentlich eine Männerdomäne ist?
2: Nein, für uns war das nie kein Thema, weil wir nie keinen Bruder gehabt haben, oder der sonst hätte wahrscheinlich übernehmen sollen. Mhm. Und bei uns ist es gleich gewesen, wer kann es übernehmen? Mhm. Weil wir haben alle einen Beruf gelernt. Und nachdem mein Mann ein Bauer ist, bin ich noch mehr und kleiner bei der Landwirtschaft. Und sag mal, ich probiere es einfach. Und ich traue mir das noch auch zu. Ich habe schon auch Rückenstärkung gehabt, mein Mann und meine Cousine. Die haben gesagt, und mach du, das kannst du. Einfach. Sie haben mich vorgeschoben und geschoben und gesagt, tu. Und wenn du spürst, dass sie dich unterstützen und dass sie dir das zutrauen, dann traust du das halt auch zu. Und dann probierst du. Angst habe ich vor nichts. Probieren tue ich alles. Wenn es nicht geht, okay, ist nicht mein nichts. Aber sonst probieren tue ich.
1: Das ist eine gute Einstellung.
2: Neue Sachen gern, ja.
0: Ja, Greta Marchegger plaudert nicht nur mit Bäuerin Monika, sondern sie hilft auch gleich bei der Apfelernte mit. Und sie staunt, wie viele Arbeitsschritte es eigentlich braucht, bis der Apfel bei uns zu Hause auf dem Tisch landet oder in der Jausenbox. Bäuerin für einen Tag, diese Sendereihe im Fernsehen, sehen Sie heute, wenn Sie wollen und jetzt neugierig geworden sind, nach der Tagesschau auf Reiß Südtirol.

0: Es gibt Studien von früher, die besagen, dass Frauen, die damals in Frauenzeitschriften geblättert haben, dass sie danach irgendwie unglücklicher waren. Dasselbe heute mit Social Media. Was hat es damit auf sich? Warum wird man unglücklicher, wenn man Frauenbilder sieht? Vielleicht hat das mit Vergleich zu tun. Ja, dasselbe gilt auch für Kinder und Jugendliche. Studien heute besagen, je mehr Zeit sie auf Social Media verbringen, umso unzufriedener sind sie. Die Sozialpädagogin Evi Blohner bestätigt das.
1: Ja, vor allem bei den Mädchen oder jungen Frauen sehen wir das schon, dass sie sich viel vergleichen mit den Bildern, die sie sehen auf Social Media, dass sie oft auch unrealistischen Idealen folgen. Und natürlich, wenn ich mich vergleiche mit Bildern von Models, die nun mal oft einem bestimmten Schönheitsideal entsprechen und die dann oft auch noch mit dem Computer nachbearbeitet werden, dann kann ich nur verlieren. Und dann kann ich nur empfinden, dass mein Körper nicht ausreicht, was natürlich dann für das Körpergefühl und für den Selbstwert nicht förderlich ist.
0: Alexander Gardetto ist plastischer Chirurg. Auch in seiner Arbeit merkt er, wie sehr sich junge Menschen von Bildern manipulieren lassen.
2: Es ist tatsächlich so, dass ich oft mal Bilder vorgezeigt bekomme, wo der Wunsch ist, so auszuschauen. Und wenn man dann besser hineinschaut, dann sieht man das schon, dass es KI generiert ist und dass es eigentlich fast nicht möglich ist. Und das ist dann wirklich teilweise extrem schwierig, dass dann das sind meistens junge Leute, den Jugendlichen, also sagen wir mal 20 aufwärts bis 30 hin, dann auch zu erklären, dass es eigentlich nicht möglich ist, das so zu machen. Und mittlerweile gibt es ja auch so Tools, wo man kann diese Bilder wieder ein bisschen zurückretuschieren, die ich auch habe. Und da versucht man auch schon, die Wahrheit auch ein bisschen auszufiltern.
0: Evi Blohner und Alexander Gardetto sowie das Model Karin Peradona und der langjährige Hausarzt Karl Lindner, die waren am Montagabend Gast im Fernsehdokuabend Nachgeschaut. Sie haben über Wege zu einem guten Körpergefühl diskutiert, was Menschen dafür tun können. Und sie waren sich, gerade wenn es um Schönheitsoperationen geht, nicht immer ganz einer Meinung. Nachzusehen in der Mediathek von RAI Südtirol unter dem Stichwort Nachgeschaut.

0: Miss California von Dante Thomas. Ja, ich wollte jetzt gerade schnell meine Sachen zusammenräumen, habe ich auch gemacht, um den Platz freizuräumen für meinen Kollegen Xaver Hernandez. Aber er meinte ganz entspannt, ich bin ein Südländer, ich habe gar keinen Stress. Lieber Xaver, als Spanier hier bei uns für Tanzler Weiß, die Südtiroler Volksmusik, die alpenländische Volksmusik, das liegt ja im Blut. Oder ja. Du hast dich damit angefreundet über die Jahre, so muss man sagen.
1: Ganz genau. Die Liebe an die Volksmusik hat sich eben seit 2011 circa entwickelt langsam. Und jetzt kann man sagen, bin ich voll verliebt in der Musik.
0: Mhm. Und diese Verliebtheit, die wird da gleich zum Besten geben in Tanzler Weiß. Mhm. Nach 18 Uhr geht's los. Du hast wieder wunderbare Stücke ausgewählt und ab 6:30 wieder das Publikum dabei.
1: Genau, in der ersten Hälfte mache ich so ein bisschen einen Bericht über die volksmusikalischen Veranstaltungen, wo es im Sommer stattgefunden haben heuer, und dann ab 6:30 freue ich mich schon wie allem aufs Hörertelefon.
0: Wunderbar. Ab 6:30 geht es dann los mit den Hörern. Um 18 Uhr gleich gibt es die Nachrichten bei uns. Kurz nach 18 Uhr wird Xaver die Sendung eröffnen. Und ich verabschiede mich an dieser Stelle von Ihnen. Mein Name ist Karin Duregger. Thomas Reder hat mich am Mischpult begleitet. Und jetzt zum Abschluss gibt es noch Musik von ABBA. Machen Sie es gut. Schönen Abend. 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

0: 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Hier sind die Nachrichten mit Roman Drescher.
1: Bericht bemängelt an Südtiroler Gesundheitsdienst Vorbeugung. Laut OECD haben sich in Italien Reallöhne noch nicht erholt. Das Wetter, morgen Sonne und Wolken bei 20 bis 24 Grad. Südtirol hat die Vorgaben für die wesentlichen Gesundheitsleistungen auch 2024 nicht vollständig erfüllt. Das geht aus einer Analyse der unabhängigen Stiftung Gimbe hervor. Das Gesamtergebnis allerdings verbesserte sich dem Vorjahr gegenüber. Das Land Südtirol liegt auf dem 17. Platz der italienischen Regionen und autonomen Provinzen. Ausschlaggebend ist der unzureichende Wert für Vorbeugung. Für einen besseren öffentlichen Nahverkehr ist eine Unterschriftensammlung angelaufen. Der offene Brief an Landesrat Daniel Alfreider nennt als ersten von 14 Punkten die Fahrgastinformation. Displays, Durchsagen und App müssten verlässlich und überall funktionieren. Eine weitere Forderung heißt gratis Öffis für 5 Jahre. Dazu kommt die Forderung nach mutiger Infrastruktur. Es sei zu bauen, nicht zu prüfen, etwa im Überetsch und auf der Strecke Meran-Bozen. Erstunterzeichner des offenen Briefes ist der Filmemacher Moritz Holzinger. Die Organisation für wirtschaftliche Zusammenarbeit und Entwicklung hat vor einer zusätzlichen Belastung der Verbraucher durch steigende Kraftstoffpreise hingewiesen. In Italien und an mehreren anderen G20-Staaten liegen die Reallöhne noch immer auf oder unter dem Niveau vor der Corona-Pandemie. Die OECD hob zugleich ihre Wachstumsprognose für die Weltwirtschaft leicht auf 2,9% an. Sie warnt trotz der robusten Entwicklung auch vor Risiken durch den Krieg im Nahen Osten und das Wetterphänomen El Niño. Rund 10 Millionen Personen haben sich an der Umfrage zur Gestaltung der künftigen Euro-Banknoten beteiligt. Zu den Themen europäische Kultur sowie Flüsse und Vögel liegen je 5 Vorschläge vor. Über das endgültige Design will die Europäische Zentralbank voraussichtlich noch in diesem Jahr entscheiden. Die neuen Banknoten sollen ab Anfang der 2030er Jahre schrittweise in Umlauf kommen. Sie sollen fälschungssicherer, langlebiger und für Menschen mit Sehbehinderung leichter erkennbar sein. Forza Italia hat ihre Forderung nach einer italienischsprachigen Vertretung aus Südtirol im Parlament bekräftigt. Landeskoordinator Christian Bianchi besteht darauf, dass mindestens einer der 6 Sitze der italienischen Sprachgruppe zufallen muss. Der Landesrat kritisierte, die Forderung nach mehr italienischer Vertretung werde häufig als Angriff auf Autonomie und Zusammenleben dargestellt. Eine funktionierende Mehrsprachigkeit brauche jedoch die Stimme aller. Zugleich warf Bianchi auch den italienischen Mitte-Links-Parteien vor, die Interessen der italienischsprachigen Bevölkerung nicht ausreichend zu vertreten. Der Verbraucherschutzverein Robin drängt die Landesregierung auf Schritte gegen die Teuerung. Deutlich teurer wurden zuletzt Heizöl, Strom und Gas. Robin verweist zudem auf Daten des Arbeitsförderungsinstituts AFI, wonach die Lebenshaltungskosten in Südtirol in den vergangenen 10 Jahren stärker gestiegen sind als die Löhne. Die Landesregierung müsse die breite Mitte der Bevölkerung stützen. Entscheidend ist laut dem Verein Robin, was sich die Menschen von ihrem Einkommen tatsächlich noch leisten können. Das Wetter. Morgen Donnerstag ist es verbreitet sonnig mit einigen Schleierwolken. Die Höchsttemperaturen liegen zwischen 20 und 24 Grad. Am Nachmittag werden die Wolken teils dichter. Am Abend kann es am Alpenhauptkamm östlich des Brenners auch etwas regnen. Gleichzeitig frischt Nordföhn auf. Am Freitag überwiegt wieder der Sonnenschein bei nur wenigen durchziehenden Wolken. 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
2: Einen schönen Abend aus der Landesverkehrsmeldezentrale wünscht Renate Stauder. Auf der Brenner Staatsstraße auf der Höhe von Bozen Nord kommt es zu Behinderungen und Stau nach einem Unfall. Zu Staus und Wartezeiten wegen Arbeiten kommt es unter anderem auf der Weinstraße bei Unterplanitzing, auf der Brenner Staatsstraße bei Klausen und auf der Stadtstraße Klausen-Puntives bei Klausen. Jetzt im Feierabendverkehr herrscht besonders in den Stadtgebieten erhöhtes Verkehrsaufkommen. Rechnen Sie vor allem bei den Stadtein- und Ausfahrten mit Verzögerungen. Die Sarentaler Staatsstraße ist zwischen Bozen und der Abzweigung Wangen von 22.30 Uhr bis 4.30 Uhr wegen Reinigungsarbeiten in den Tunnels gesperrt. Die Umleitung erfolgt über Ritten und Wangen. Gute Fahrt!
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Schönen guten Abend und herzlich willkommen bei A Danzlerweis auf Reis Südtirol. In der heutigen Sendung schauen wir zurück in die volksmusikalischen Veranstaltungen, was heuer im Sommer stattgefunden haben, und hören eine flotte Auswahl von Stickeln und Lieder, gespielt von einigen von den Gruppen, was bei dieselben aufgetreten sind. Das erste Stickel spielen uns die Hormstanzer aus dem Burggrafenamt, was beim heurigen Landesalmtanz auf der Wurzeralm in Häfling zum Tanz aufgespielt haben. Auf geht's mit dem Burgenwirt Ländler von Helmut Matzoll.

Die Pinzgauer Eisschützenpulka hat hier die Gladner Partie gespielt. Und zwar ist das eine Gruppe, wo ich selber mitspielen darf, die Klarinette, genauer gesagt. Und gewesen ist das ein Live-Mitschnitt von Rai Südtirol, von einem Musikanten-Huangard in Stillfest, heuer in April. Und wir haben nicht beim Landesalmtanz spielen gedarf heuer, sondern beim Landesalmtanz von Bezirk Wibtol in dem Fall, auf der Kalcher Alm. Als nächstes haben wir ein Stickel von Hermann Kierbacher vorbereitet, und zwar, wo er Dudelsack spielt in Paul Jodler. Ein Stickel von Toni Daschler, ein Dudelsack-Solo am Anfang ist das, und dann steigen so für zu andere Instrumente ein. Der Hermann hat mit seinem Dudelsack bei einem Musikanten-Huangard im Landesmuseum für Volkskunde in Dietenheim auch gespielt unter dem Motto gesungen, gespielt, dort zählt und getanzt. Und jetzt hören wir diesen Jodler gespielt mit Dudelsack.

Das waren die Breder Unterhofer vom Ritten mit dem Lied «Trennt die Rädel». Ein Lied von Norbert Wallner komponiert. Und genau das Lied haben sie auch in selben Tag, also im Landesmuseum für Volkskunde in Dietenhorn, gesungen. Und von Dietenhorn fahren wir jetzt nach Theis mit der Theiser Tanzelmuse. Sie spielen in seinem Psalmmarsch ein Stickel von Gottlieb Weißbacher. Und das Stickel haben sie, also die Theiser Tanzelmusi, jetzt beim Theiser Tanzelmusi-Fest gespielt, was alle Jahre im ersten Wochenende im September stattfindet. Also auf geht's mit dem Psalmmarsch, gespielt von der Theiser Tanzelmusi.

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0: Der Franz Bosch und seine Imbrückler haben uns in Barbara Walzer gespielt. Ein Stück aus der Feder von Stefan Bär, was wir auch vor kurzem getanzt haben. Und zwar war ich mit ein paar Volkstänzer beim sogenannten Millener Kirta im Müllenendorfers dabei und haben zusammen zu einer schwungvollen Musik der Imbrückler sehr gern getanzt. Und jetzt kommt das Hörertelefon.
1: Hörertelefon. Unter der grünen Nummer 83 mal die 0 144 77.
0: Sie hören die Sendung A Tanzler Weiß auf Freie Südtirol und wie gesagt, ist es jetzt Zeit fürs Hörertelefon. Die gebührenfreie Nummer lautet 83 mal die 0 144 77. Und am Telefondienst ist Heinti Heike Genet. Ich bin der Xaver Hernandez und freue mich wie allem auf Ihren Anruf. Dabei lassen wir die Röpfel-Geigenmusik aus Bayerischzell in Bayern Ohren spielen. Am Spritti schmeckt's, ein Schirmbarschen spielen sind's.

0: Ja, sein Live-Bar hat Tanzler weiß und gespielt hat auch jetzt die Buchstaller Tanzelmusi. Sie haben die Michaela Polka gespielt, ein Stückel von Alex Palauro. Und grüßen darf ich jetzt die Anna aus Bozen. Guten Abend, Anna.
1: Ja, guten Abend. Ich bin die Schwester von Seppel von Völzrache.
0: Ah, alles klar. Ah, ja, dann weiß ich schon, wer sie sein.
1: Ja, und wissen Sie schon, wer ich bin?
0: Ja,
1: gell?
0: Ja, wir kennen ihn, glaube ich, sogar schon.
1: Wir sind ins Schlosshausen gegangen.
0: Ah, ja, genau. Ah, ja, jetzt weiß ich schon.
1: Ja.
0: Anna.
1: Gut, nachher heim möchte ich meine zwei Brüder in Seppel und in Hubert zum Geburtstag gratulieren.
0: Aha, perfekt.
1: Der Seppel ist der Ältere und der Hubert ist der Jüngere.
0: Alles klar.
1: Aber selbst ist gleich fit sein zu baden noch.
0: Das ist wichtig. Wichtig.
1: Ja, und wir möchten Ihnen viel Glück und Gesundheit und weiterhin so lustig sein.
0: Ja, natürlich. Das wünsche ich Ihnen auch. Da vom Studio weg und haben Sie einen Musikwunsch?
1: Ja, für die Kraxen.
0: Die Kraxen.
1: Ah, jetzt habe ich noch etwas vergessen.
0: Ah.
1: Mein Mann und mit Familie schließt sich mit den Glückwünschen an.
0: Natürlich, ganz gern.
1: Ja.
0: Und zwar haben Sie sich ein Stückchen jetzt gewünscht für die sechs Kraxen.
1: Für die
0: also,
1: Kraxen.
0: Vom Schlerrengebiet.
1: Und wenn wir die Kraxen noch gratulieren, hat immer eine schöne Musik.
0: Ja, natürlich. Das sind nur eins der berühmtesten Gruppen mittlerweile in Südtirol, gell?
1: Ja, die Hauptsache Emanuel und die Patricia.
0: Perfekt, dann schicken wir Emanuel und der Patricia einen schönen Gruß da von Bozen.
1: Einen schönen Gruß, ja.
0: Und
1: noch war das und engst der vielen Sendungen allen besten Dank.
0: Vielen Dank, Anna. Und wir wünschen viel Freude mit dem.
1: Dann, ich kann dir mal in Seppel gratulieren und in Huber.
0: Ja. Gell? Ganz gerne.
1: Ja.
0: Wir wünschen viel Freude mit dem Stickel, mit dem Polterner Stickel. Das ist ein Polka für die sechs Kraxen.
1: Ja, vielleicht tanzen wir.
0: Ja, gerne. Bei Gelegenheit.
1: Ja. gut, dann lass ich sie gehen. Vergesst Gott für alles. Und schönen Abend noch.
0: Ja, schönen Abend da. Danke, Anna.
1: Ja, danke.

0: Das waren die sechs Kraxen mit dem Pfaltner Stickel, eine schöne Polka, wo sie gesprungvoll gespielt haben. Und die Kraxen sind eine Gruppe, was mir sehr gut gefällt, muss ich sagen. Sie spielen viele Volksweisen von der Kastelrutter und Gegend und auch von Gröden, also von Ladinien. Und deswegen gefällt mir sehr gut, dass sie wieder zurück zu den Alten gehen. Und grüßen darf ich jetzt den Hans aus Lüsen. Guten Abend, Hans.
1: Ja, guten Abend, Herr Xaver.
0: Hallo, grüß Gott.
1: Also ich möchte heim im Altlandeshauptmann im Lust-Urnwalder recht herzlich zu seinem 85. Geburtstag gratulieren.
0: Okay.
1: Und ihm viel Freude und Gesundheit, guten Erfolg und viel, viele Jahre noch, viele gesunde Jahre noch mit seiner Familie wünschen. Und für alles, was er in den 40 politischen Jahr geleistet hat, ein ganz großes Vergelt erzogen. Und für ihn zum Dank, kleinen Dank, dem Land Tirol die Treue von Florian Pedarnik wünschen.
0: Dem Land Tirol die Treue, natürlich passend zum Geburtstag jetzt von Herrn Dunwalder. Kennen Sie ihn, Herrn Dunwalder, persönlich, Hans?
1: Ja, natürlich kenne ich ihn, ja.
0: Ah, nachher, da die sagen, er hat sicher eine Freude, wenn wir jetzt den Stickel mit dem Stickel eben alles Gute sagen und spielen tut da die Musikkapelle viel Nöss, also nicht ganz weiter weg. Verlüssen, wo sie sind.
1: Ja.
0: Wissen Sie, ob er alleweil die Sendung hört, vielleicht, der Herr Dunwalder?
1: Natürlich weiß ich es nicht, aber vielleicht haben wir das Glück, dass er zufällig ein Radio eingeschalten hat und nachher das mithört. Schön wäre es.
0: Schön wäre es auf jeden Fall. Dann wünschen wir Ihnen und den Herrn Dunwalder viel Freude mit dem Stickel, dem Land Tirol die Treue, gespielt von der Musikkapelle viel Nöss.
1: Ja, einmalig. Ich sage Ihnen ganz, ganz vielen Dankeschön in Kalado für die guten Leistungen, was Sie da erbringen, ins Toten zukommen lassen. Da. Einfach ganz vielen Dankeschön.
0: Ja, ich sage auch einen großen Vergelt's Gott für das Unleiten und wünsche viel Freude mit dem Stickel.
1: Dankeschön. Danke.

Dem Land Tirol die Treue haben sie gehört bei A Tanzlerweis und gespielt hat auch die Musikkapelle Fühlnüss. Gespielt und gesungen natürlich beim Trio. Und der Ulrich aus Mölten hat umgeleitet und hat sich auch dementsprechend ein Stickel gewünscht oder ein Lied gewünscht. Der ist aber nie mehr in der Leitung. Aber einen Wunsch haben wir und deswegen spielen wir den. Und zwar ist das ein Lied von Derlaner Männerchor, Ich weiß noch ein Wasserle.

0: Ich weiß, wo ein Wasserle hat ins Dorterlaner Männerchor gesungen. Und ich hoffe, dass die Leitung jetzt nicht gefallen ist, weil Telefon soll jetzt die Monika aus Pfitsch sein. Guten Abend, Monika.
1: Guten Abend, Herr Hernandez.
0: Sagen Sie uns.
1: Die Monika aus Pfitsch schickt liebe Grüße an den Peppi in Gossensatz, an den Hubert in Grafstein, an die Marlies und Konrad in Lapsons, an die Johanna und Joachim in Sarnstein, sowie liebe Grüße an Sie, Herr Hernandez, und an die Frau Zenet am Hörertelefon.
0: Vielen herzlichen Dank.
1: Ja, bitte. Bitte mit dem Walzer Nummer 2 von Sepp Steingl, Überführer in Dulfer-Zitsch.
0: Ja, also ziemlich wahrscheinlich eine historische Aufnahme, oder? Nehmen wir mal an. Ein bisschen ein altes Stückchen.
1: Ja, er ist leider verstorben und es soll schön werden.
0: Ja, perfekt. Also wir freuen uns auf den Walzer Nummer 2. Viele Stückchen haben früher eben überhaupt keine Titel gehabt und deswegen haben sie ja so archiviert mit Walzer Nummer 1 und Nummer 2 und Nummer 3 und so weiter. Deswegen habe ich jetzt nicht mehr genau im Kopf, was das für ein Stückchen ist, aber auf jeden Fall vielen Dank für das Umleiten und dafür einen schönen Wunsch, Monika.
1: Ja, ich lasse mich überraschen, ob es schön ist.
0: Hält die immer in Zeit, im Studio. Das kann ich Ihnen garantieren. Danke für
1: vielen
0: den Anruf.
1: Vielen Dank, recht vergelt's Gott.
0: Schönen Abend.
1: Schönen Abend. And see.

0: Also eine urige und historische Aufnahme, gespielt von Sepp Steindl, Andrea Hogel, Homsi Gerdbaa, Danzler Weiss. Und die letzte Zuhörerinnen, die es durchgekommen ist, ist eine Bekanntin von mir, die Maria aus Bozen. Guten Abend, Maria, hallo.
1: Ja, hallo. Zaffer, grüß dich.
0: Jawohl, Zaffer, genau, stimmt.
1: Guten Abend.
0: Sag mir, Maria.
1: Ja, also ich freue mich, dass ich durchgekommen bin. Es hat eine Weile gebraucht, aber jetzt bin ich durch. Und grüßen tat dir mal einfach alle, die ich kenne, besonders die Rita, Gasser Rita, und die Clara in Klausen und meine Schwester am Ritten oben und Cousinen und Cousins in Spiluk und in Schalders und überall in meinen anderen. Ich möchte alle grüßen und ich hoffe, es gefällt Ihnen alle das Lied, was ich ausgesucht habe. Mhm. Es ist, der Sommer ist aus.
0: Ja.
1: Und ja, so langsam ist er auch, es ist untertags noch fein, aber man merkt schon im Herbst, ja.
0: Ja.
1: Es ist kühler geworden, ja, in der Früh und der Nacht vor allem.
0: Sogar ja. In Bozen ist kühler geworden, gell?
1: Sogar in Bozen, ja,
0: merkt man.
1: Ja,
0: also, danke für den Wunsch, Maria,
1: danke,
0: ganz passend
1: dass
0: jetzt überhaupt.
1: Bin.
0: Ganz ein passendes Stückchen jetzt, oder ein passendes Lied in der Zeit überhaupt, gell?
1: Ja,
0: also, werden wir schon öfter hören jetzt bei den Reise Südtirol Volksmusiksendungen. Und,
1: schöne Herbstlieder geben, ja, ganz schöne, aber ja.
0: Ganz genau.
1: Man kann sie nicht alle. So blöd kommt man auch nicht durch wegen dem.
0: Eben, aber du hast öfter schon Glück, gell, beim Durchkommen.
1: Ja, oft schon, ja.
0: Mhm. Perfekt. Ja, noch wünsche ich viel Freude nachher mit dem Kaiseralm-Sänger. Der Sommer ist aus, gell, Maria?
1: Und dann schönen Gruß in alle Zuhörer.
0: Danke.
1: In alle Zuhörer, weil es dauert so lange noch, bis man alle durch hat. Ja. Danke, Klapper, und ich wünsche dir einen schönen guten Abend.
0: Danke, Maria. Schönen Abend noch.
1: Ja, danke dir auch, Klapper. Pfiat, mach's gut. Schönen Abend.

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1: Networks heint beim Hörertelefon, aber jetzt werfen wir einen Blick auf die kommenden Veranstaltungen. Offenes Tanzen morgen im Vereinshaus von Aufhofen mit Beginn um 20 Uhr. Alle, die gern tanzen, dienen und ein bisschen Freude haben bei der Schirnmusi, seien natürlich herzlich eingeladen, das Tanzbein zu schwingen. Am 26. September findet im Vereinssaal von St. Nikolaus in Ulten ein alpenländisches Herbstkonzert statt, mit Beginn um 20 Uhr. Mitwirkende Gruppen seien der Ultner Männerchor, das Grödner Frauentrio Arbioles mit Viktor Kaninz und das Trio Kreiner Klang aus dem Sarendol. Organisiert wird die Veranstaltung von Ultner Männerchor und durch den Obend führt Maria Sulzer. Volksmusik auf der Burg Karneid findet am 4. Oktober um 15 Uhr statt. Mitwirkende Gruppen seien da die Tic-Tac-Tanzelmusi, das Zierhogel-Duo David Waldbott und Alex Thaler und der Rastlach-Zwergsang mit Otto De Lago. Die Moderation übernimmt Christine Wunsch. Und auch am 4. Oktober findet in der Pfarrkirche in Dorftirol ein alpenländisches Mariensingen statt, und zwar organisiert von Südtiroler Volksmusikverein Bezirk Burggrafenamt. Umfangen tut die Veranstaltung um 20 Uhr und mitwirkende Gruppen seien heuer die Zamsinger, der Lierter Viergesang, die Riffianer Sortenmusi und das Jungbläserduo Gabriel und Jonathan. Die geistliche Impulse übernimmt Pfarrer Edmund Ungerer. Liebe Zuhörer und Zuhörerinnen, Networks wieder bei A Tanzler Weiß. Heint mit einem volksmusikalischen Bericht von mehreren volksmusikalischen Veranstaltungen, wo es im Sommer heuer stattgefunden haben. Die heutige Sendung finden Sie ab morgen in der Mediathek von Reis Südtirol zum Nachhören. Es verabschieden sich Franz Waschklar am Mischpult, Heike Genett am Telefondienst und Xaver Hernandez am Mikrofon. Nächsten Mittag begleitet mein Moderator und Kollege Franz Hermeter durch diese knappe Volksmusikstunde. Gleich hören Sie jetzt die ladinische Nachrichten und ich wünsche Ihnen derweil viel Freude beim Musizieren, Tanzen und natürlich beim Volksmusik zu erlösen hier auf Reis Südtirol. Pfiat Gott, bis zum nächsten Mal.

0: Es ist 19.30 Uhr. 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
1: Bericht bemängelt an Südtiroler Gesundheitsdienst Vorbeugung. Laut OECD haben sich in Italien Reallöhne noch nicht erholt. Das Wetter? Morgen Sonne und Wolken bei 20 bis 24 Grad. Südtirol hat die Vorgaben für die wesentlichen Gesundheitsleistungen auch 2024 nicht vollständig erfüllt. Das geht aus einer Analyse der unabhängigen Stiftung Gimbe hervor. Das Gesamtergebnis allerdings verbesserte sich dem Vorjahr gegenüber. Das Land Südtirol liegt auf dem 17. Platz der italienischen Regionen und autonomen Provinzen. Ausschlaggebend ist der unzureichende Wert für Vorbeugung. Für einen besseren öffentlichen Nahverkehr ist eine Unterschriftensammlung angelaufen. Der offene Brief an Landesrat Daniel Alfreider nennt als ersten von 14 Punkten die Fahrgastinformation. Displays, Durchsagen und App müssten verlässlich und überall funktionieren. Eine weitere Forderung heißt Gratis-Öffis für 5 Jahre. Dazu kommt die Forderung nach mutiger Infrastruktur. Es sei zu bauen, nicht zu prüfen. Etwa im Überetsch und auf der Strecke Meran-Bozen. Erstunterzeichner des offenen Briefes ist der Filmemacher Moritz Holzinger. Die Organisation für wirtschaftliche Zusammenarbeit und Entwicklung hat vor einer zusätzlichen Belastung der Verbraucher durch steigende Kraftstoffpreise hingewiesen. In Italien und mehreren anderen G20-Staaten liegen die Reallöhne noch immer auf oder unter dem Niveau vor der Corona-Pandemie. Die OECD hob zugleich ihre Wachstumsprognose für die Weltwirtschaft leicht auf 2,9% an. Sie warnt trotz der robusten Entwicklung auch vor Risiken durch den Krieg im Nahen Osten und das Wetterphänomen El Niño. Rund 10 Millionen Personen haben sich an der Umfrage zur Gestaltung der künftigen Euro-Banknoten beteiligt. Zu den Themen europäische Kultur sowie Flüsse und Vögel liegen je 5 Vorschläge vor. Über das endgültige Design will die Europäische Zentralbank voraussichtlich noch in diesem Jahr entscheiden. Die neuen Banknoten sollen ab Anfang der 2030er Jahre schrittweise in Umlauf kommen. Sie sollen fälschungssicherer, langlebiger und für Menschen mit Sehbehinderung leichter erkennbar sein. Der frühere Hollywood-Produzent Harvey Weinstein ist in einem neu aufgerollten Verfahren wegen eines schweren Sexualverbrechens zu 15 Jahren Haft verurteilt worden. Das Strafmaß bezieht sich auf einen Schuldspruch wegen eines Übergriffs auf eine frühere Produktionsassistentin in New York. Der 74-jährige Weinstein weist alle Vorwürfe zurück. Er sitzt seit Jahren im Gefängnis. Seine Taten hatten vor rund 10 Jahren die weltweite MeToo-Bewegung gegen sexuelle Belästigung und Machtmissbrauch mit ausgelöst. Forza Italia hat ihre Forderung nach einer italienischsprachigen Vertretung aus Südtirol im Parlament bekräftigt. Landeskoordinator Christian Bianchi besteht darauf, dass mindestens einer der 6 Sitze der italienischen Sprachgruppe zufallen muss. Der Landesrat kritisierte, die Forderung nach mehr italienischer Vertretung werde häufig als Angriff auf Autonomie und Zusammenleben dargestellt. Eine funktionierende Mehrsprachigkeit brauche jedoch die Stimme aller. Zugleich warf Bianchi auch den italienischen Mitte-Links-Parteien vor, die Interessen der italienischsprachigen Bevölkerung nicht ausreichend zu vertreten. Der Verbraucherschutzverein Robin drängt die Landesregierung auf Schritte gegen die Teuerung. Deutlich teurer wurden zuletzt Heizöl, Strom und Gas. Robin verweist zudem auf Daten des Arbeitsförderungsinstituts AFI, wonach die Lebenshaltungskosten in Südtirol in den vergangenen 10 Jahren stärker gestiegen sind als die Löhne. Die Landesregierung müsse die breite Mitte der Bevölkerung stützen. Entscheidend ist laut dem Verein Robin, was sich die Menschen von ihrem Einkommen tatsächlich noch leisten können. In Südtirol ist der Absatz von Elektroautos deutlich höher als staatsweit. Von Jänner bis August wurden in Südtirol nach Angaben der Südtiroler Transportstrukturen AG mehr als 1.100 Elektroautos neu zugelassen. Der Anteil der E-Autos beträgt in Südtirol 20,3% und liegt somit deutlich über dem Italienschnitt von erst 8%. In Deutschland sind vergleichsweise bereits 26% der Neuzulassungen Elektroautos. Für Familien mit Migrationshintergrund werden in Bozen Informationsabende zur Oberschulwahl angeboten. Die Landesbibliothek Tessmann organisiert die Veranstaltungen gemeinsam mit dem Amt für Ausbildungs- und Berufsberatung. Die drei Abende finden in den kommenden Wochen in Albanisch, Arabisch, Englisch, Hindi und Urdu statt. Eltern und Jugendliche der dritten Mittelschulklasse erhalten einen Überblick über die Angebote in deutschsprachigen und in italienischsprachigen Schulen. Die Südtiroler Juristin Greta Kammerer erhält ein Doktoratsstipendium der Dr. Silvius Maniago Stiftung. Die Doktorandin am Institut für italienisches Recht der Universität Innsbruck forscht zur Zukunft von Autonomiemodellen für Minderheiten. Die Stiftung begründet die Förderung mit der Aktualität des Themas. Kammerer verfügt über internationale Studien- und Forschungserfahrung, unter anderem in Lissabon, Trient und Cambridge. Nach einem Brand in Lengstein am Ritten wird ein Bauer vermisst. Die Suche nach ihm wurde am Nachmittag eingestellt. Das Feuer zerstörte in der Nacht den Hühnerstall und den Stadel des Vogelhauserhofes. Rund 3000 Hühner verendeten. Den Feuerwehren gelang es, das Wohnhaus abzuschirmen. Neben 5 freiwilligen Feuerwehren rückten die Berufsfeuerwehr, die Bergrettung und das Weiße Kreuz an. Die Ermittlungen zur Brandursache laufen. 2 deutsche Touristen sind nach mehreren Ladendiebstählen in Wolkenstein angezeigt worden. Die Carabinieri stellten einen 72-jährigen Mann und eine 67-jährige Frau nach einem Diebstahl in einem Supermarkt. Ermittlungen und die Auswertung von Überwachungsvideos führten zu 2 weiteren Diebstählen in den Tagen zuvor. Die Carabinieri stellten im Hotelzimmer der beiden Verdächtigen in Canazei Lebensmittel im Gesamtwert von rund 400 Euro sicher. Das Wetter. Morgen Donnerstag ist es verbreitet sonnig mit einigen Schleierwolken. Die Höchsttemperaturen liegen zwischen 20 und 24 Grad. Am Nachmittag werden die Wolken teils dichter. Das Hoch schwächt sich vorübergehend ab. Am Abend streift eine schwache Kaltfront die Alpen. Am Alpenhauptkamm östlich des Brenners kann es auch etwas regnen. Gleichzeitig frischt Nordföhn auf. Am Freitag überwiegt wieder der Sonnenschein bei nur wenigen durchziehenden Wolken. Auch am Samstag wird es strahlend sonnig und warm. Am Sonntag ist es sonnig mit nur geringer Bewölkung. Die Tageshöchsttemperaturen von heute: Bozen 23 Grad, Meran 23, Brixen 22, Bruneck 21, Sterzing 20 Grad, Schlanders 21, Reschen 15, Toblach 19 und auf der Plose auf 2500 Meter Meereshöhe 9 Grad. 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

0: Herzlich willkommen in der heutigen Classic Lounge. Schön, dass Sie wieder zuhören, immer in diesem Classic Talk Mitte der Woche. Heute mit mir, das ist eine große Freude, es ist ein Cellist. Die Zuhörer der Classic Lounge wissen es, ich bin selbst Cellist und heute freut es mich, dass Isang Enders mit mir die Sendung gestaltet. Herzlich willkommen.
1: Ja, vielen Dank, ich freue mich.
0: Du bist ja nicht ganz unerfahren in Sachen Radio, du machst ja selbst auch Sendungen.
1: Ja, ich liebe einfach das Format Radio, weil es kein anderes Medium gibt, das sich so fokussiert auf Inhalt. Ne? Du musst ja wirklich jetzt jede Sekunde, die wir hier sprechen, muss irgendwie gefüllt sein und kann nicht durchs Bild erweitert werden im Eindruck. Ne? So, deshalb finde ich das ein besonders spannendes Medium. Ich habe mich manchmal beschäftigt mit zum Beispiel Sendungen über den Weltfrauentag, das habe ich mal gemacht. Und das war eine ganz heikle Situation, weil ich habe einen Sendetermin gekriegt, sollte eine ganze Stunde Sendung gestalten und dann war das ausgerechnet der Weltfrauentag. Dann dachte ich, oh mein Gott, jetzt stehe ich da als Mann und soll am Weltfrauentag eine Stunde Forum bekommen. Das habe ich dann all den vergessenen und auch berühmten und auch hervortretenden Frauen gewidmet und mich dann ganz in Hintergrund gerückt. Ich habe das sozusagen am Ende nur kuratiert.
0: Du warst nur der Kommunikator.
1: Genau, von all dem. Genau. Und aber das auch kommuniziert, dass eben bestimmte Mechanismen, in denen wir eben heute leben, nicht nur Frauen beeinflusst, sondern Männer natürlich genauso. Und das sind Dinge, da gibt das Radio einfach einen unglaublich tollen Raum für. Ja.
0: Das Bild nimmt einem doch den Fokus weg. Also das blinde Zuhören hilft schon, ein bisschen Ruhe zu gewinnen bzw. in sich zu kehren. Aber du hast es jetzt ganz wunderbar beschrieben, wie Radio für dich funktioniert, welche Themen du dem Ganzen gibst oder welche Themen du aufnimmst und wie du sie verarbeitest. Bevor wir aber über dich erzählen, bevor wir mehr über dich erfahren, würde ich vorschlagen, wir beginnen mit Musik. Weil du gerade gesagt hast, Weltfrauentag haben wir zwar jetzt nicht. Beginnen wir doch mit so einem Musikstück. Was würdest du denn vorschlagen?
1: Ich würde als erstes mit dem ersten Satz von Chaminades zweiten Klaviertrio beginnen, weil das einfach einen imposanten Eindruck gibt. Ne? Das ist so, man spricht immer darüber, dass es die weibliche Stimme gibt, so, also oder die Fraulichkeit, die feminine Seite des Menschseins soll mit einfließen in das Weltgeschehen, aber in der Tonsprache erwartet man dann vielleicht irgendwas sehr Klischeehaftes, ne? Was Weiches, was sorgsam Sinnliches, irgend sowas. Ne? Aber das bestätigt sich in diesem Stück überhaupt nicht. Es ist also brennend emotional, so wie man jetzt unter Vorbehalt einem Mann das zutrauen, einem Schumann oder einem Ähnlichen da zutrauen würde. Und ich finde, das ist ein ganz toller Beweis dafür, dass man da total falsch liegen kann. Ja.

0: Cécile Chaminade, eine Komponistin, die doch eine gewisse Berühmtheit genießt, wenn man ein bisschen blättert im Netz. Und das kann man ja heutzutage so leicht tun. Man braucht sich nur das Gerät, das wir immer alle mit uns tragen, zur Hand nehmen. Dann findet man allerhand Dinge. Zum Beispiel, dass sie eine sehr erfolgreiche Pianistin war.
1: Genau, sie war eine sehr erfolgreiche Konzertpianistin. So im Grunde die nächste Generation nach Clara Schumann. Die dann sogar international gereist ist, also viel in England gewesen, viel in Amerika gewesen, und ich finde auch, dass man das in ihren Kompositionen hört. Die hat ja fast 400 Werke geschrieben, viel kleine Dinge, also viele Klavierwerke, Lieder, auch Kammermusik, wenig von der großen Symphonik, aber das meines Erachtens liegt auch grundsätzlich daran, dass es bis vor kurzem einer Komponistin nahezu immer verwehrt war, die große Bühne überhaupt zu nutzen. Also es gab einfach nicht das Forum und keine Notwendigkeit für sie, auch für eine große Bühne zu schreiben, weil die Hoffnung darauf, dass das aufgeführt wird, einfach extrem klein ist. Und letztlich findet man das auch in dieser Tonsprache wieder. Es ist immer noch Kammermusik. Es ist für den Salon, es ist für einen kleinen Raum auf eine Art und Weise. Und trotzdem ist es hochexpressiv, ja.
0: Heute mit mir in der Sendung, in der Classic Lounge, Isang Enders, der Cellist des Trio Sitkovetsky. Wir haben es gerade eben gehört in einer Aufnahme. Wenn du über Chaminade sprichst, wenn du jetzt diese Rolle der Frau und diese Situation von damals, wir sprechen dem ausgehenden 19. Jahrhundert und darüber hinaus, die Frau hatte einfach nicht mal eine Rolle, sondern einfach nicht diese Aufgabe. So fast nach, ich höre es im Ohr, da bleib du mal zu Hause, so quasi. Das machen schon wir. Ja. Ja. So ein Männer-Talk. Aber komplett falsch, auch nicht mehr angemessen, überhaupt nicht so, wie wir jungen Leute, nennen wir es auch so. Also wir sind, also ich persönlich nicht mehr ganz der Jüngste, aber wenn ich mit meinen Kindern darüber spreche, die sind absolut kritisch diesbezüglich. Da gibt es keine Wertung mehr in dieser Hinsicht. Und das finde ich sehr, sehr gut. Aber wie ist es das jetzt für dich, wenn du die Situation der Frau als Komponistin, als Instrumentalistin siehst, auch als Dirigentin siehst, gibt man der Frau einfach 2-3 Schritte pro Jahr dazu, um das ein bisschen auszugleichen? Wie ist die jetzige Situation für dich?
1: Also es ist zwar, es schmeichelt mich, dass du mich fragst, allerdings bewegen wir uns hier auf ganz dünnem Eis, weil ich ja als, wir beide als
0: Männer.
1: Sogenannte Cis-Männer, über die derzeitige Lage der Frau zu sinnieren, ist halt an sich schon ein Akt der Übergriffigkeit eigentlich.
0: Ja,
1: Und,
0: wollen wir die Frage anders formulieren?
1: Nein, darum geht es gar nicht, sondern es ist sozusagen nur darzustellen, dass, also egal welche Meinung oder welches Bild ich jetzt darüber transportieren kann, ist auch Bias. Also es ist letztlich mein Bild, was nicht repräsentativ sein kann. Ne? Es kann jetzt nur meine Meinung sein darüber. Und also ganz klar ist, dass wir dieses Forum brauchen. Ja? Man kann natürlich darüber streiten. Angenommen, es gab jetzt 100.000 KomponistInnen auf der ganzen Welt und davon waren 1% Frauen bis zu einer bestimmten Zeit. Das ist jetzt total übertrieben. Die Relationen sind total übertrieben, aber sagen wir mal so, jetzt gibt man in jedem
0: Konzert... Wir nehmen es an.
1: Genau, wir nehmen das jetzt einfach mal so an, und dann in jedem Konzert werden mindestens ein Werk einer Komponistin gespielt und so, dann kann man sagen, es ist eine Überproportionalität im Verhältnis zu der männlichen Komposition. Allerdings geht es ja genau um die Sichtbarkeit, ne? Dass eben die Sichtbarkeit erhöht wird, um eine Aufmerksamkeit zu schaffen und auch ein Bewusstsein dafür zu schaffen, wertfrei. Also nicht das gegenüberzustellen, zu sagen, ja, wir spielen jetzt hier Elfriede André und daneben einen Beethoven, damit wir mal wissen, wie das eigentlich, also wo hier eigentlich hier die Fronten stehen, ne? Oder wie die Unterschiede sind, sondern es ist ganz objektiv zu betrachten und darauf hinzuweisen, dass es eben zu bestimmten Zeiten bestimmten Gruppen nicht
0: die Aufmerksamkeit geschenkt wurde.
1: Genau, also es war einfach nicht privilegiert. Wir waren nicht privilegiert genug, um dieses Forum zu bekommen und sich auch zu entwickeln auf die gleiche Art und Weise, wie es andere gleichermaßen talentierte Männer zu der Zeit an Möglichkeiten hatten. Ne? Und das letztlich haben wir es uns nicht jetzt per se zur Aufgabe genommen, das zu propagieren, weil auch wir natürlich
0: Du sprichst jetzt von.
1: Von uns als Ensemble und auch uns als Branche ist es wichtig, das zu tun. Aber wir haben sehr viele Aufgaben zu erfüllen. Also wir möchten schöne Musik spielen.
0: In erster Linie.
1: Wir möchten gerne Botschaften verbreiten. Wir möchten natürlich uns engagieren. Wir möchten aber auch dem Genuss oder der Nachfrage des Publikums natürlich auch irgendwie Rechnung tragen. Also wenn es nutzt ja nichts, mit der Holzkeule irgendwo hinzugehen und zu sagen, so ja, wir spielen jetzt auf jeden Fall immer, wenn das keiner will.
0: Ja? Aber ist es so? Also was ist das, der Wunsch des Publikums? Ich bin ja immer als Veranstalter beziehungsweise auch als Sendungsmacher haben wir ja nicht ein direktes oder unmittelbares Feedback eines Publikums, sondern wir machen das eigene.
1: Naja, ein Veranstalter möchte ja erstmal, dass der Saal voll ist. So. Dass Leute kommen und sich das anhören. Ne? Und dann, dass man dort eine Balance findet, eine Abwägung macht darüber, was kann ich zumuten, in Anführungszeichen, wie weit kann ich gehen und trotzdem noch Leute catchen, ne? Oder fangen für mein Unterfangen. So. Und wenn wir dieses Forum haben, ist dann die Frage, na, wie können wir das nutzen, wofür wollen wir das nutzen, wie sehr stehen wir dahinter? Und natürlich, genauso wie bei männlichen Kompositionen, ist nicht jede Komposition gut. Ja, also wir können nicht per se uns hinsetzen und sagen, weil weiblich muss ist gespielt gleich, werden. Ja, ja. Ganz so einfach ist das dann natürlich nicht. Und es ist aber an uns herauszufinden, welche Werke wir lohnenswert finden, aufzuführen. Ne? Und das ist ganz unabhängig jetzt vom Geschlecht.
0: Genau. So. Ich bin absolut der Meinung, also das lohnenswert, das geht auch mit einer Entdeckung einher. Also man muss wirklich auch auf Suche gehen.
1: Und ich muss sagen, also bisher, wir haben jetzt mehrfach, also als das im Sitkovetsky-Trio haben wir jetzt mehrfach in Konzerten Kompositionen zum Beispiel von Chaminade, zum Beispiel von André, von Clara Schumann und anderen aufgeführt. Und niemand kam danach und sagte, ach, das war jetzt wahnsinnig unnötig. Ne?
0: Ja.
1: Sondern
0: ja,
1: genau das Gegenteil.
0: Eine Frau ist, also wir sagen es jetzt ganz
1: genau
0: brutal hier. Ja.
1: Das Gegenteil passiert. Also wir hatten Programme, in denen wir mit Beethoven beginnen, André spielen und dann Schubert. Und danach kommen Menschen zu uns und sagen, ach, diese André, das war das schönste Werk des Abends. Gut, dann lohnt sich's. Ne?
0: Schon, weil du das auch ansprichst, einmal diese, wir haben ja jetzt die Basis besprochen. Wir gehen auf Suche oder man geht auf Suche, sei es beim Radiomachen als auch im Konzertveranstalten. Mhm. Letztendlich auch der Musiker selbst, was schlage ich dem Veranstalter denn vor? Ja. Aber du bist doch ein weit gereister Musiker. Ihr seid weit gereist, wenn man eure Bios ansieht, da ist der Alexander Sitkovetsky ist in Amerika zu Hause. Man spricht über England, man spricht über Deutschland, man spricht über Korea und so weiter. Mhm. Ich sage Anders, Wie verhält sich das? Also das Publikum nimmt sicher ganz unterschiedlich gewisse Schritte im Vorschlag auch an.
1: Ja, es ist ganz sicher so, dass durch unseren Lebensstil wir das Privileg haben, sehr viel zu sehen und auch zu bemerken, wie unterschiedlich Menschen reagieren. Es ist auch alle Fragen, die wir uns hier in einem zentraleuropäischen Raum stellen, sind sicher ganz andere, als sie in Asien gestellt werden oder in Amerika oder auch in Südamerika. Es sind einfach, die Narrative sind auch sehr unterschiedlich. Also zum Beispiel, Korea oder in Japan brauche ich mit weiblichen Kompositionen überhaupt nicht zu kommen. Ne? Das interessiert dort einfach niemanden. Also überhaupt die ganze Frauenbewegung. Alle diese Themen, Frauenbewegung, also von China brauchen wir da auch überhaupt nicht zu sprechen. Das ist dort vollkommen irrelevant, ja. Genauso dort sind Klimafragen vollkommen irrelevant. Ne? Das interessiert dort im Moment noch keinen. Und das ist eine ziemliche Ernüchterung, wenn man dann von hierher, also aus einem europäischen Land kommt und dann darüber fliegt. Und natürlich, das Leben dort ist sehr aufregend, ist schnell, es ist elektrisch, es ist hochdigitalisiert, es ist einfach dynamisch und jung. Und trotzdem ist die Awareness eine ganz andere. Wenn wir jetzt nach Amerika fliegen, und das ist ja eigentlich jetzt das Tolle, was wir haben oder was unsere Biografien eben auszeichnet. Wir haben jedes Jahr die Chance, wirklich einmal um die ganze Welt zu reisen und den Weltlauf immer aktuell in verschiedensten Ecken der Welt zu sehen. In Amerika spricht man eben heute zum Beispiel viel mehr über Hautfarbe sogar noch als über das Geschlecht. Und da kommen wir dann nochmal in eine ganz andere Bredouille sozusagen, also wie kann man dem Rechnung tragen? Und auch da sind die Kräfte und Strömungen sehr unterschiedlich. Es gibt Radikale, die einfach also nichts anderes wollen als die Evergreens, also immer Beethoven, immer Mozart, immer Schubert und Brahms. Und dann gibt es die anderen, da darf das überhaupt nicht, also jeder alte weiße Mann wird vom Programm gestrichen und dann gibt es irgendwas anderes. Ne? Mhm. Und das, ja, wir stehen da so ein bisschen zwischen den Stühlen, weil letztlich, wie gesagt, am Anfang, wir haben sehr viele Aufgaben zu erfüllen und wir haben auch sehr viele Orte zu bedienen, sehr viele Hörgewohnheiten zu challengen, also in Form von, wir müssen ja irgendwo hin und wollen ja nicht, ja, wir spielen ja nicht für einen Aufzug, ja, wir spielen ja nicht als Hintergrundmusik, sondern wir gehen ja hin, um unsere Botschaften zu transportieren in unseren Interpretationen und trotzdem sind wir ein Medium am Ende, ne? Und das ist überall total verschieden.
0: Wie ein großartiges Bild, um ein Kunstwerk, und dieses Kunstwerk muss man ja irgendwie zu Gehör bringen. Also diese Aufgabe ist auch mal wirklich fixiert und die ist absolut notwendig und deshalb ist es auch immer wieder interessant, auch unter Anführungszeichen alte Kunstwerke immer wieder interpretiert zu bekommen, weil es kann eine andere Sichtweise bieten, jede einzelne neue Interpretation. Aber wenn du diesen Lauf der Musikerreise auch beschreibst, der ganze Erdball, die verschiedenen Herangehensweisen, die Sichtweisen, das dort ist anders wie in Zentraleuropa etc. Mich beängstigt auch, dass der gesellschaftliche Wandel, also du sprichst von Personen, die ins Konzert gehen und die sich auch für die Sache aber interessieren. Das ist mal schon erstmal vereint per se alle, so, genau, ja. Das vereint eigentlich die Menschen, die ins Konzert gehen, alle um den ganzen Erdball. Aber diese wichtigen Dinge von der Darstellung des großartigen Kunstwerks bis hin aber auch zum Message, bis auch zur Darstellung seiner selbst, schau ich, wir spielen einfach phänomenal toll oder das spielt ja auch noch mit. Ja, es geht ja nicht nur um ein Spiel eines Klaviertrios, sondern es muss schon auch sehr gut sein. Aber ganz viele leben in einer Oberflächlichkeit und vielleicht geht es aber wie ein roter Faden über den ganzen Erdball. Wie siehst du das? Ich habe diese Abholung, das ist ja immer wieder wichtig, dass man ins Gespräch kommt mit den Leuten, mit den jungen Leuten, aber genauso mit den Alten.
1: Also es ist letztlich ist das eine sehr wichtige Aufgabe und was für meines Empfindens, was immer auch im Kern bleiben muss, ist die Qualität. Also man kann eine Mona Lisa, wenn man sie um die Welt bringt, nicht downsizen. Du kannst sie nicht auf Briefmarkengröße runterschrauben, damit sie besser verstanden wird, sondern sie bleibt, wie sie ist. Und jetzt hängt sie in Paris, da soll halt jeder hin, ne? Okay. Ja. Aber bei uns ist es eben, unsere Mona Lisa sind eben, was weiß ich, ein Schubert-Trio. Mhm. Und ob wir das jetzt hier spielen oder in Tokio oder in Dallas, vollkommen wurscht. Das bleibt, wie es ist. Ja? Und die Wahrnehmung ist immer eine sehr unterschiedliche. Ne? Es kann eben, was ich ja auch am Anfang gesagt hatte, jeder ist anders sozialisiert. Es sind bestimmte Kulturräume, die sich unterschiedliche Fragen stellen über das Leben. Und auch wir kommen aus sehr unterschiedlichen Räumen. Also ich selber, ja, ich bin geboren in Deutschland von einem sogenannten bio-weißen deutschen Vater und einer koreanischen Mutter. Chen, unsere Pianistin, kommt ursprünglich aus China, ist aber in jungen Jahren nach England gegangen. Also sie ist im Grunde britisch und Sascha kommt ursprünglich aus Russland, ist aber auch in jungen Jahren nach England gegangen und wir hatten mal so eine interessante Szene, wo man diese Globalisierung auch unserer Branche und unseres Lebensstils sehr kompakt erleben konnte. Da waren wir irgendwo in Kolumbien im Busch, so ungefähr, also sind zwischen zwei größeren Städten gefahren und da gibt es ja keine Züge, man fährt da nur Taxi Jen hat nach Hause telefoniert zu ihren Kindern und auf Chinesisch gesprochen und Sascha telefonierte nach Hause auf Russisch und ich sprach mit meinem Sohn auf Deutsch, im Hintergrund war Koreanisch zu hören und der Taxifahrer telefonierte gerade auf Spanisch und wir fuhren irgendwo in Kolumbien auf der Straße. Und das war einfach so eine verrückte Szene, die das eigentlich ganz gut beschreibt, wo wir uns gerade bewegen. Es ist halt alles höher, schneller, weiter, das ist klar. Und wir sind sicher irgendwo an einem Kipppunkt von der Möglichkeit überhaupt. Also dieses Jetsetten, das immer häufiger über den Ozean fliegen, immer krassere Kalender kreieren, die dann, wo es noch schneller geht und wo man wirklich an einem Tag von einem Kontinent zum anderen geht und an beiden Tagen ein Konzert spielt. Solche Dinge, das machen wir, wissen aber auch, dass die Zündschnur immer kürzer wird. Ne? Das ist einfach allein schon durch Klimafragen wird das irgendwann überhaupt nicht mehr realisierbar sein. Wir werden an den Punkt kommen, dass sowas entweder nicht mehr finanzierbar ist oder einfach auch nicht mehr, also nahezu geächtet wird, ja.
0: Ja,
1: weil es einfach nicht mehr gewollt, ja, nicht gewollt ist, einfach nicht mehr gut. Ja. Und das ist diese Fragen müssen wir uns stellen. Und es ist sicher so, dass auch schon vor der Pandemie, aber durch die Pandemie extrem klar wurde, wie stark unser Leben von dem ganz alltäglichen Weltgeschehen beeinflusst wird. Zum Beispiel kam ich jetzt letzte Woche aus Asien zurück und man darf nicht vergessen, dass man halt jetzt im Moment nicht über Russland fliegen kann, ne? Und überhaupt nicht irgendwo in der Gegend. Also das heißt, wenn man aus Asien kommt, muss man unten rumfliegen. Da dauert so ein Flug halt nach Helsinki ungefähr 14 Stunden. Ja? Also statt 9 wie früher. Ja? Und das solche Dinge beeinflussen unser Leben. Und wenn ich jetzt nochmal zurückkomme auf, wie wir dann vor dem Publikum sitzen, ob jetzt hier in Bozen oder in Shanghai oder sonst irgendwo. Wir dürfen uns da nicht kompromittieren lassen und eben diese Botschaften immer weitertragen, weil wir doch als Botschafter unterwegs sind, als Medium bestimmter Inhalte, die wir so auch vertreten wollen. Ja.
0: Okay, ihr bleibt auf eurem Gleis, nennen wir es mal so. Das Publikum in der ganzen Masse, wenn wir jetzt zwischen Bozen, Innsbruck, München und darüber hinaus, also diese ganze Fülle, die wir ja zur Verfügung haben, nicht nur in unserem Alltag, also Fülle im Sinne auch von Reichtum. Diesen Reichtum gibt es auch im Kultur- und Kunst- und Musikangebot. Wir sprechen allgemein von Kultur. Jeder Einzelne von uns weiß letztendlich gar nicht mehr, wohin er jetzt wirklich gehen soll. Also die Entscheidung, irgendwo hinzugehen, muss immer bewusster passieren, weil es ist so viel los, dass man ja Gefahr läuft. Ach, weißt du was, ich bleibe gerade mal zu Hause, weil es ist mir alles so. Wie siehst du das, diese Entwicklung?
1: Also ich hatte interessanterweise gestern erst ein Gespräch mit einer Kollegin von dir darüber, dass die Frage gestellt wurde, naja, wie schaffen wir es denn, einen 17-Jährigen ins klassische Konzert zu bekommen? Und dann frage ich erstmal, naja gut, warum sollen wir den 17-Jährigen überhaupt ins Konzert kriegen? Also das ist ja erstmal, ist zwar natürlich provokativ, aber wozu? Ja, also klar.
0: Was ist das die Zielgruppe? Ist das jetzt
1: ist, das Ziel? Ist das die Zielgruppe? Ist, wie lange bleibt der denn eigentlich? Ne? Also kann ja sein, dass der hört sich dann mal 2, 3 Konzerte an und dann zieht er weiter, weil natürlich der Musikgeschmack sich auch heute sehr schnell ändert. Ne? Und letztlich geht es immer um die Botschaft, naja, unser Publikum stirbt aus. Ja? Das ist, also sagt man jetzt seit 40 Jahren und es ist nicht tot. Und uns wird so viel Klassik gehört wie nie zuvor. Und ich glaube auch, dass die Entwicklung, die wir jetzt im Moment haben, gerade unter jungen Menschen eigentlich zu unserem Vorteil wirkt, weil sich Menschen nicht mehr festlegen auf eine Stilrichtung. Also du bist nicht mehr nur Rammstein, du bist nicht mehr nur Taylor Swift, sondern du
0: auch Oldies, auch Schlager. Oldies,
1: auch Klassik. Ja. Auch, und ist die Faszination, wenn ich jetzt nach Wacken fahren würde, ja, wo es so Hardrock-Festival ist, und dort Bach spielt, ich schwöre dir, die werden zuhören. Ja. Und das wird sie genauso bewegen und auch anders bewegen. Und trotzdem, der Kern bleibt derselbe. Es geht ja eigentlich nur um die Kommunikation darüber. Und auf der anderen Seite, das Publikum, das wir haben, müssen wir würdigen. Ja? Die sind so wahnsinnig treu über viele, viele Jahrzehnte, was zum Beispiel kein Jugendlicher je durchhält. Ja? Wir kennen Menschen, die seit 30, 40 Jahren ins klassische Konzert gehen. Das hat keine andere Branche überhaupt. So, ne? Und auch dort können unglaubliche Momente entstehen. Es hat sich sicher dahingehend verändert, dass die Vorbereitung auf ein klassisches Konzert heute nicht mehr Teil des, sagen wir mal, traditionellen Bildungsbürgertums ist. Ne? Das ist nicht mehr so, dass man zu Hause jetzt sich vorher die Platte anhört, dass man vielleicht sogar selber auf dem Klavier noch mal ein bisschen was davon durchspielt oder so, ne? Und dann ins Konzert geht und das als das höchste der Gefühle der intellektuellen Bereicherung betrachtet, sondern man geht halt, ja, weiß ich, vorher noch essen und nimmt das dann noch ein bisschen mit. Und jeder geht so ein bisschen aus unterschiedlichen Gründen, vielleicht auch aus sozialen Aspekten, ne? Sehen, gesehen werden und so. Aber letztlich bewegen wir uns ja, und das ist das Schönste momentan, finde ich, eigentlich auf einer viel wertfreieren Ebene. Ne? Wir können uns jetzt einfach bewegen und jeder soll nehmen und geben, was er möchte. Also für mein Empfinden ist es wesentlich liberaler geworden und empfänglicher, ne? Achtsam auch auf seine Art. Und gerade junge Menschen sind, wie oft gehe ich in Berlin ins Konzert und treffe viele junge Menschen dort. Natürlich sind das bestimmte Hotspots, in denen das ausgeht. Nur das Angstszenario ist, glaube ich, das falsche Narrativ, das uns einfach überhaupt nicht weiterbringt. Ja.
0: Und das auch nicht wahr ist. Das stimmt schon, wie du sagst, diese Offenheit und diese Bereitschaft, auch alles zu akzeptieren, das ist ganz stark zurzeit. Und es ist auch, wenn wir die Realität ansehen, keiner entsetzt, wenn man in einem gesamtmusikalischen Kontext zwischendrin ein klassisches Werk spielt. Ich spreche jetzt auch von Klassenabenden, ja, wo die Rocker und die Schlagzeuger und alle spielen, so zwischendrin kommt wirklich was Klassisches. Oder eine Popband hat einen klassischen Moment im Konzert. Das sind immer alle sehr begeistert. Also es ist sicher nicht die Materie an sich, die einen ein bisschen sich zurückziehen lässt. Es ist nicht so.
1: Ich glaube auch, dass heute viel mehr, also gerade durch die sozialen Medien, durch Sachen wie TikTok und oder Instagram, wo Menschen sich viel mehr ausdrücken als früher, ne? Öffentlich ausdrücken und dadurch auch Wege suchen, sich auszudrücken, eben selber Musik zu machen, viel mehr als früher, ne? Auf anderen Instrumenten, gesanglich oder auch tanzen, zum Beispiel vor der Kamera. Wer hat das früher getan? Ne? Also, dass man heute einfach mal so einen Minutenclip, wo man selber tanzt, ins Internet stellt. Und
0: ist auch eine Mutfrage.
1: Es ist eine Mutfrage, ja, aber es ist auch eben dann sehr lehrreich für jeden Einzelnen, der das tut, das eben sich auszudrücken, ins Internet stellt. Und
0: ist auch eine Mutfrage.
1: Es ist eine Mutfrage, ja, aber es ist auch eben dann sehr lehrreich für jeden Einzelnen, der das tut, dass eben sich auszudrücken sehr viel Arbeit ist auch. Ne? Man

0: ich sehe eine bestimmte Leistung auf der Bühne und allein die Vorstellung darüber, was das für ein Aufwand ist, wird gewürdigt. Und Mühe überträgt sich, meiner Meinung nach. Ja.
1: Isang Enders spricht mit mir heute in der Classic Lounge über alles Mögliche. Er ist der Cellist des Sitkowetzki-Klaviertrios, das wir in einem Stück bis jetzt gehört haben. Ich kenne dich aber über eine Bach-Aufnahme, die du vor, hast mir erzählt, vor 10 Jahren mittlerweile. Mir kommt es vor, als wäre es vor 3 Jahren, aber es ist vor 10 Jahren gemacht hast. Und damals war das, ich fand das unglaublich cool. Ich musste mir nicht eine CD kaufen, sondern so eine Download-Geschichte. Schon damals hast du gemacht. Ich nehme an, du warst alleine auf weiter Flur, aber
0: Na, ich war damals schon ein bisschen der Meinung, dass eine CD mittlerweile anachronistisch ist. Aber um dem noch ein bisschen zu frönen, gab es die Aufnahme sogar auf Schallplatte.
1: Also die beiden, also
0: genau, es gab
1: der
0: alle
1: Download
0: Extreme,
1: und die, ja,
0: genau,
1: alle
0: es gab Download, Schallplatte und CD. Man konnte sich, also jeder durfte mal. Nur die Kassette, die habe ich dann ausgelassen. Ne? Aber ja, das ist jetzt vor 10 Jahren gewesen oder sogar vielleicht noch länger. Also als ich mich ins Studio gesetzt habe, das ist sogar noch länger her. Und das kam aus so einer Phase. Da hatte ich hatte früher eine Orchesterstelle gehabt, war beim Solo-Cellist bei der Staatskapelle Dresden. Diesen Job habe ich bekommen, da war ich 20. Und nach ein paar Jahren dachte ich, okay, wenn ich es nochmal wissen will, wenn ich nochmal raus
1: Dann
0: möchte,
1: musst du
0: dann
1: jetzt
0: muss ich jetzt
1: nach.
0: raus. Dann muss, ja, genau. Und dann.
1: Wie kann man nur, ja? Viele sagen mit 20,
0: man,
1: ja, die beginnen ja erst ein Hochschulstudium. Aber bevor du uns das ein bisschen erzählst, wie das bei dir war, müssen wir so ein bisschen in diesen Bach hineinhören. Wir haben zur Verfügung 6 Suiten und alle 6 Suiten haben 6 Sätze. Was nehmen wir denn jetzt?
0: Du, ich glaube, wir fangen einfach mit dem Bekanntesten an. Ne?
1: Machen wir Prälude Nummer 1.
0: Prälude Nummer 1 aus der ersten Suite in G-Dur.

0: Ja, das ist so ein Musikstück Isang Enders, das vielleicht doch auch jemand kennt, der nicht so bewandert ist. Das ist etwas, was man auch im Film, im Werbeclip durchaus verwendet und immer wieder konsumiert. Erste Suite Prelude von Johann Sebastian Bach. Aber du hast begonnen zu erzählen, du hattest eigentlich eine Wahnsinnsstelle. Also wenn du
1: Ja, es
0: sagst
1: war,
0: Solo Cello
1: genau,
0: Dresdner Staatskapelle.
1: das war so ein bisschen die Atombombe meiner Biografie. Es ist ein Glück gewesen, dass ich da reinkam. Ich wurde gefragt, ob ich Interesse habe, dort vorzuspielen. Dann dachte ich, naja Gott, okay, also mache ich mal, ja. Aber ich hatte ganz andere Pläne, hatte noch nicht mal ein Vordiplom gemacht. Bin dann dahin, 2 Stunden später, plötzlich hat es
0: Der
1: geklappt. Und
0: Anrufe.
1: das, ja, also wirklich, das war kam vom Himmel. Dann war das erstmal ein paar Jahre lang so meine Station und die größte Lehrstunde meines Lebens.
0: In positiv und negativ.

0: meinst
1: Genau,
0: du?
1: also vor allem der musikalische Teil, das sind alles Dinge, die kann man lernen. Ich habe immer viel Orchester gespielt, das war jetzt nicht so das Thema. Meine Eltern arbeiten beide an der Oper. Mir war das Repertoire bekannt, das geht schon. Also
0: Alltagskost.
1: genau. Aber was ich unterschätzt habe und was sicher auch meine Kollegen unterschätzt hatten, ist diese Diskrepanz zwischen, also das Alter erstmal, also mit 20 Jahren bin ich total grün hinter den Ohren und habe dort Kollegen hinter mir in der Hierarchie, die länger auf diesen Stühlen sitzen, als ich auf der Welt bin. Und also sind Konflikte vorprogrammiert. Das ist klar, das ist klar. Das kann nicht anders gehen. Ja? Und ich war natürlich dahingehend, gerade in meiner Persönlichkeitsentwicklung, viel zu unerfahren, um das zu handeln. Es wäre vielleicht nicht nur mir so gegangen, es wäre vielleicht auch vielen anderen so gegangen. Aber im Endeffekt, heute gehe ich da mit mehr Demut ran. Das war
0: Also du
1: damals.
0: sprichst aber von dir selbst, aber
1: Genau,
0: auch die andere
1: ja.
0: Seite
1: Ja.
0: konnte das vielleicht genauso nicht handeln. Also der Ältere mit dem wirklich jungen, nennen wir es auch Vorgesetzten.
1: Ja, genau. Es war ein Spannungsfeld und wie es immer im Leben ist, mit manchen geht es, mit manchen nicht. Und es ist auch immer eine Sache der Kommunikation. Ich bin heute sicher wesentlich weiter als damals und bin aber dankbar für die Lehrjahre, die ich da hatte. Und nach ein paar Jahren habe ich aber gemerkt, naja, also wenn es nochmal vorangehen soll für mich, dann wird es von dieser Position aus nicht so einfach. Und habe dann erstmal ein Sabbatical genommen. Also ich war eigentlich ziemlich neumodisch. Heute ist das so, spricht man immer von Work-Life-Balance, ne? Und ich war damals schon vor über 10 Jahren habe ich dann schon gedacht, naja, okay, ich nehme jetzt erstmal ein Jahr aus und dann gucke ich mal so ein bisschen und habe mich dann doch lieber für die Work-Life-Balance entschieden. Und so,
0: Aber es ist
1: das
0: schon,
1: geht so als normal heute,
0: ja.
1: ja. Ich gehe sozusagen ins Homeoffice und übe Bach-Suiten, ja. Und dann
0: Oh, klasse.
1: kam diese Aufnahme und also diese Möglichkeit, das aufzunehmen. Und das war auch, ja, sicher ein sehr provokatives Statement, aber es hat sich aus meiner musikalischen Entwicklung so sehr natürlich ergeben, weil das einfach auch eine Sprache ist, eine Tonsprache ist, die mir nicht in die Wiege gelegt wurde, aber die um meine Wiege herum stattgefunden hat, weil meine beiden Eltern auch Kirchenmusiker sind und ich damit jeden Tag irgendwie in Berührung kam. Und letztlich sehe ich es als großes Glück an, dass ich das einmal im Leben machen durfte, diese 6 Suiten aufzunehmen. Vielleicht bis zu meinem Lebensende kommt das vielleicht nochmal vor, aber
0: Nochmal,
1: ich habe so meine
0: ja. Es hat
1: Zweifel.
0: doch etwas von Meditation auch. Es ist eine Rückkehr. Wenn du sagst, also diese Lebensgeschichte oder diese Lebensphase des Orchesters, riesiger Apparat, 100 Leute, großartige Dirigenten, vor allem wunderbares Haus etc. Immer wieder auch Tausende vor dir sitzend. Es ist dann auch ein bisschen ein Rückzug, eine Art der Selbstfindung
1: Ja,
0: wieder. Es ist so ein
1: letztlich,
0: bisschen ein Saubermachen
1: genau,
0: auch.
1: letztlich war es für mich wie die Reise in eine Kartause. Also ich finde das auch immer, diese Lebenseinstellung sehr inspirierend, das Zurücktreten und nicht die Isolation zwangsläufig, aber das zur Seite treten vom Betrieb, ja? Und dass man sich doch irgendwie auf sich besinnt und dann nochmal über Inhalte reden. Und über, also klar, so ein Lebensstil ist toll, aber das ist alles am Ende ja nice to have. So.
0: Wenn man einem jungen Musiker heute begegnet, der von einer Karriere träumt, ist sicher auch die Diskussion oder auch die Aussage vielleicht sogar angebracht, zu sagen, ja, ich würde mich immer durchbeißen, ich würde immer da bleiben in diesem Orchester, aber ich verstehe dich schon oder man versteht dich schon, gerade aus diesem Sprung, den man macht. Und es gibt einen Italiener, der eine ähnliche Karriere, nennen wir so, gemacht hat, das ist der Mario Brunello. Mario Brunello wurde ja auch über Riccardo Muti einfach mal nur geholt, so quasi in die Scala. War ja dort fester erster Cellist im Orchester und wurde dann geschubst und gesagt, mach mal den Tschaikowski-Wettbewerb. Mach mit, ach nein, ach ja, ach nein. Und dann hat er ihn gewonnen. Also es ging alles, zwei Etappen, aber ganz große. Und dann kann man eigentlich sich das schon ein bisschen aussuchen. Aber bevor wir weitersprechen, würde ich vorschlagen, weil wir jetzt Trio hatten, wir hatten Solo Cello. Cello hat vielleicht Solo nochmal Platz im Verlauf dieser Sendung, dieser Klassik-Lounge mit Isan Enders, Dresdner Staatskapelle. Würde ich einfach mal jetzt ein Stück heraussuchen. Hast du mal bei einer Aufnahme mitgemacht auch?
1: Ja, wir haben viele Aufnahmen gemacht, auch natürlich dann besonders unter Christian Thielemanns Zeiten. Aber ich würde jetzt spontan ein Werk von dem Strauß-Zyklus wählen, den wir damals mit Fabio Luisi gemacht haben.

0: Musik von Richard Strauss. Fabio Luisi hat dirigiert. Also schöne Erinnerungen letztendlich auch für dich, wenn du jetzt aus dieser Distanz diese Aufnahme hörst.
1: Ja, ich finde.
0: Oder wie geht's dir dabei?
1: Ja, wie geht's mir? Ich sehe das schon so ein bisschen rückblickend als einfach ein Kapitel meines Lebens. Es ist auch jetzt schon lange her, auf eine Art. Ne? Es ist also klar, dass es immer sehr wichtig ist für meinen Werdegang. Und trotzdem habe ich seitdem das Glück gehabt, so viele weitere Schritte zu gehen, dass es auf eine Art und Weise sehr weit zurückliegt. Ja.
0: Und dort soll es auch bleiben. So,
1: genau. Ja, ja, das war ein Lebensabschnitt, ist es vielleicht wie so eine alte Ehe. und letztlich, dass ich mich von dieser Stelle und dem Orchester getrennt habe, war eine Entscheidung für mich und nicht gegen das Orchester, sondern ich wollte einfach nochmal was erleben auf eine andere Art. Ja.
0: Es gibt ja, wenn man Musik studiert, diese drei großen, vielleicht drei, vier großen Kapitel, also der Solist, da anhängend auch die Kammermusik. Als Cellist ist man ja großartig bedient, aber ja, überhaupt Streicher sind ja da wirklich privilegiert. Und dann gibt es mal das Orchester, wie von dir angesprochen, und ein Ziel kann auch der Unterricht sein. Wir sind ja hier in einem Konservatorium, wir hören hier nebenan auch, einen Pianisten klimpern. Das soll auch so sein, das hat auch Charme, aber wenn wir dieses Konservatorium betrachten, das ja auch rein äußerlich von der Schale her beginnt zu bröckeln und die Diskussion ist ja gerade hier in Bozen eine ewig lange, was macht man mit diesem Haus, wer ist der Besitzer, wer kann endlich hier ein bisschen auch Hand anlegen, um diese Schule von außen nach innen in einer gewissen Hinsicht auch zu sanieren. Mhm. Wie ist es in der Fortbildung? Ich bin überzeugt, du lebst in Berlin, da gibt es großartige Hochschulen. Wenn man von Asien spricht, die sind ja so heiß drauf auf diese klassische Musik. Und wir haben immer mehr auch asiatische Musiker, die in die Welt drängen und die so große Lust haben. Wie entwickelt sich denn das Ganze? Auch jetzt als
1: ja,
0: also unterrichtest du auch?
1: Genau, ich unterrichte auch an der Hans Eisler in Berlin, wo ich auch mein Studium abgeschlossen habe. Und man zählt die Hans Eisler Hochschule in Berlin als die oder eine der besten Schmieden überhaupt in unserer Branche. Aber man glaubt nicht, wie existenziell teilweise die Ängste sind an diesen Schulen. Also nicht von den Studierenden, sondern tatsächlich von der Belegschaft. Und da werden genau diese Fragen gestellt. Ja, wie kann das denn weitergehen? Wir müssen uns sanieren oder hat das überhaupt noch eine Zukunft und so? Das sind, also man wundert sich, ne? Auch dort werden solche Diskussionen
0: sogar
1: geführt.
0: Dort,
1: ja. Und es ist letztlich so, dass man nicht Äpfel mit Birnen vergleichen kann. Es ist zwar richtig, es strömen sehr viele Musiker aus dem asiatischen Raum nach Europa und Amerika. Aber in jedem Land und in jedem Land und in jedem Kulturkreis wird aus anderen Gründen, aus anderen Motivationen klassische Musik gelernt. Und ja, es strömen jetzt viele Menschen aus Asien, aber das war schon immer so. Also in den letzten 30, 40 Jahren, unter anderem auch eben meine Mutter ist auch aus diesem Grund nach Deutschland gekommen. Und das wird zwar weiterhin als großes Privileg gesehen, das zu dürfen, also nach Europa zu kommen, um das zu studieren. Und dennoch die Ursprungsmotivation ist die Geschichte der sozialen Mobilität. In den asiatischen Räumen sind es vorwiegend weibliche Musikerinnen, die gesellschaftlich gesehen etwas ausüben, was einen hohen, sagen wir mal, einen hohen gesellschaftlichen Wert hat, aber keinen wirtschaftlichen Wert hat. Das ist in manchen Teilen der Welt eben noch sehr wichtig, in denen die Eigenständigkeit der Frau, jetzt kommen wir wieder ganz am Anfang unserer Thematik, die Eigenständigkeit der Frau nicht den gleichen Stellenwert hat wie hier. Also es ist wie ich das jetzt auch selber immer wieder erlebe, weiterhin so, dass es eine Disbalance gibt. Ne? Also der Mann schafft ran und die Frau ist zu Hause, hat das gut, hat zwar viel gelernt, ist sozusagen dadurch irgendwie von besonderer Finesse und so und besonders attraktiv, aber sie soll das nicht unbedingt ausüben. ja, was sie da gelernt hat. Das ist also, da besteht so ein bisschen die Tragik. Und gerade auch in China, das ist natürlich nochmal extrem, weil da so viele Menschen sind, ist das Thema der sozialen Mobilität dann nochmal existenzieller. Und es gibt halt immer wieder Beispiele, die das beweisen, dass es möglich ist. Also die amerikanische Geschichte vom Tellerwäscher zum Millionär oder eben halt vom sagen wir mal, Prekariat auf die Konzertbühne. Das ist einfach etwas, da sind Chancen dahinter, das sind Hoffnungen dahinter. Aber wir wissen auch, dass auf eine erfolgreiche Biografie tausende Gescheiterte folgen. Ne? Ja. Und das ist eben die Tragik. Wir hören nie von den Gescheiterten. Nein. Wir sehen immer nur die Erfolgreichen. Und hinter jeder kreativen Biografie steckt auch eine Leidensgeschichte. Und wenn der Leidensdruck groß genug ist, kann man sagen, kommt man auch weit. Aber ganz so einfach ist es dann eben nicht.
0: Weil deshalb, man leidet sehr oft, genau, und man kommt nicht weit.
1: Deshalb, um deine Frage zu beantworten, letztlich, wenn man jetzt von der Krise der westeuropäischen Bildungskultur oder Kulturbildungslandschaft spricht, dann wird auch häufiger erwähnt, dass es uns schlicht und ergreifend zu gut geht. Der Leidensdruck ist nicht groß genug, um eine kreative Biografie anzustreben, weil der Ausdruckswille nicht existiert. Also es ist natürlich ein bisschen polemisch. Ja? Also ja. Es ist nicht gesagt, dass es uns nicht, also nicht allen geht es gut. Ja? Aber die Problematik von sozialem Aufstieg und den Geschichten, also in diese Binnenspannungen einer Familie oder einer Gesellschaft oder einer Community, aus der man kommt oder so, die tragen wesentlich dazu bei, ob eine kreative Biografie erfolgreich wird oder nicht. Und diese Binnenspannungen sind in unserem zentraleuropäischen Raum einfach viel, viel kleiner geworden. Ne? Also Familien sind sehr schnell auseinander, also man lebt an unterschiedlichen Orten.
0: Man hetzt durch
1: genau, die Ehe. Familien werden auch nicht auf Teufel komm raus zusammengehalten, wenn die Ehe nicht funktioniert, dann wird sie eben getrennt und dann lebt man eben separat. Und die Lebensmodelle haben sich total verändert. Der Druck von, sagen wir mal, von der Kirche, von jeder Form von Konservatismus, auch die Schulen und so, das ist alles viel, viel liberaler geworden, sodass bestimmter Leidensdruck, der als Rezept, in das Rezept mit hinein, als Zutat gehört, nicht mehr so präsent ist. Und so eine Schule hat letztlich die Aufgabe zu selektieren. Ne? Wo finden wir jetzt diejenigen, die, wo fangen wir die auf? Ne? Wo kommen die her? Dann, wie fangen wir sie auf und helfen ihnen, das, ihre Visionen weiterzubringen? Ne? Und es ist letztlich keine Kaderschmiede. Also man macht nicht aus, man kann nicht aus einer Maus einen Elefanten machen. Ne? Es ist,
0: aus jedem normalen Stein einen Edelstein.
1: Genau, ne? Ja. Sondern es geht um Scouting. Ne? Man muss diese Talente erkennen und halt den Rohdiamanten finden und den dann polieren. Ne? Und das, sowas ist aufwendig, kostet Geld, braucht viel Manpower und viel Sensibilität und so. Und es ist trotzdem so, dass wir uns ja eigentlich insgesamt in einem Prozess von absteigenden Bildungschancen befinden und auch in einem Prozess von Downsizing der Bildung. Also die Bildung wird fokussiert auf Effizienz, also so früh wie möglich beginnen zu studieren und so schnell wie möglich aufhören und in den Wirtschaftskreislauf ein. Ja? Ja. Und das geht total entgegen allem, was wir machen. Und also Ausdruck braucht Zeit, ja? Seele braucht Zeit und ohne die Seele werden wir diese Musik nicht aufführen können. Ne?
0: Lieber Isang Enders, wir könnten uns ewig unterhalten. Danke vielmals, dass du mit mir gesprochen hast, dass du mit mir diese Sendung, diese Classic Lounge gestaltet hast und ich hoffe einfach auf ein nächstes Mal.
1: Ja, vielen Dank, Matthias. Danke.

Und weg war er. Danke, Isang Enders, dass du mit mir dieses Gespräch geführt hast. Danke fürs Zuhören und hoffentlich bis zum nächsten Mal. Es verabschiedet sich Matthias Mayer.